0: Österreich. Im ersten Gruppenspiel hat er 3 Tore geschossen. Bei der Fußball-WM haben Iran und Belgien am Abend 1:1 gespielt. Damit sind alle bisherigen Spiele dieser Gruppe unentschieden ausgegangen. Vorher hatte Spanien schon Saudi-Arabien geschlagen mit 4:0. Das Wetter: in der Nacht lassen in Deutschland die Gewitter nach und es bleibt meistens trocken. Dazu bleibt es auch warm mit Temperaturen zwischen 22 und 15 Grad. Die neue Woche startet dann mit viel Sonne. Im Süden kann es einzelne kräftige Hitzegewitter geben und es bleibt insgesamt heiß mit maximal 24 bis 38 Grad. Die Zeit: es ist jetzt 2:03 Uhr.
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2: Vorsicht bitte auf der A3 Würzburg Richtung Frankfurt. In der Einfahrtdreieck Würzburg West steht ein defekter LKW. Vorsicht bitte in beiden Richtungen auf der B43 zwischen Flughafen West und B40 Einfahrt. Schwanheimer Knoten sind Personen auf der Fahrbahn. A7, Fulda Richtung Kassel. Die Abfahrt Kirchheim ist wegen einer Baustelle bis 24. Juni gesperrt. Die A61 Hockenheim Richtung Ludwigshafen ist zwischen dem Dreieck Hockenheim und dem Kreuz Speyer wegen Bauarbeiten bis 5 Uhr früh gesperrt.
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3: mit Ben Streubel und wir nähern uns dem PPPPP. Das ist das perfekt fantastisch polierte Popnacht Package. Das ist bereits hier entpackt worden. Neben meinem linken Schuh steht's und gehört auch gleich euch. Ich muss noch euren Namen aufs Adressschild schreiben und wenn ich das erledigt habe, dann habe ich hier meinen Plan erfüllt für heute Nacht, aber ihr dürft ein bisschen was mitwirken, nämlich mit Spielen unter 07221 2011. Wer möchte sich denn ein Popnacht-Package verdienen in wenigen Minuten? 07221 2011.
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0: If everyone cared in der Popnacht.
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0: Und wir drehen am Zeitrad nach hinten und rasen mal durch diesen 22. Sektion in der Geschichte. Was war da so los mit Vito aus Krefeld als Kandidat? Guten Morgen, Vito.
2: Hallo, schönen guten Morgen.
0: Guten Morgen, für dich ist die Nacht der neue Tag, weil nämlich du kannst als Dachdecker natürlich bei diesen Temperaturen kaum arbeiten. Wie ist denn da die Situation, wenn man da eigentlich einen Termin hat auf dem Dach bei 37 Grad? Geht ja nicht, oder?
2: Es geht schon, aber du kannst 2-3 Stunden machen, danach bist du auf.
0: Ja, und dann, dann ist auch Schluss und dann kann der Chef auch nichts mehr wollen, dann geht man hin und sagt, das versteht auch jeder, ne?
2: Das versteht wirklich jeder.
0: Ja.
2: Also das ist, weißt du, es gibt ja auch schlecht Wetter.
0: So ist es.
2: Wenn es wirklich regnet in Strömen, dann kannst du wirklich auch nicht arbeiten.
0: Ja.
2: Aber du kannst nicht da mit den Dachpfannen da rumhantieren bei.
0: Vor allem, wenn die schwarz sind auch noch, ne? Das heizt sich auch ohne Ende. Ich hab so auf dem Balkon so WPC-Platten, du weißt ja, was das ist. So schwarzes Gedöns, so halb Plastik,
2: ja, genau.
0: Und irgendwas, ne? So ein Mix da. Und wenn du da nicht mit dem Wasserschlauch draufspritzt, kannst du da gar nicht drauf treten. Da bleibst du mit die Füße, die würden festschweißen sozusagen, ne? Wenn du drauf gehst.
2: Ja, festschweißen, also weiß ich nicht, mit den Füßen festschweißen.
0: Ja, ich sag mal verbrennen halt. Ich hab's einfach nur gesagt.
2: Ach so, ja.
0: Ja, dass du gehst drauf und verbrennst halt mit den Füßen und dann löst sich der ganze Körper auf.
2: Ja,
0: und ich bin dann 20 Zentimeter kleiner, wenn ich da drauf gestanden habe. Weißt du? So, das meinte ich. Naja, also auf jeden Fall, du pausierst jetzt erstmal heute, das ist wichtig. Und in der Zeit können wir ein bisschen spielen. Zwei Fragen für ein Popnacht-Package. Heute vor 66 Jahren, da hat Cassius Clay den ersten Boxkampf bestritten in Louisville, Kentucky. Und er gewinnt in 6 Runden. Wie hat er sich denn später genannt? A. Yusuf Islam, B. Muhammad Ali oder Long Dong Silver?
2: Ich nehme B.
0: B. Muhammad Ali ist richtig. Und heute vor 92 Jahren begann die Geschichte des VW-Käfers. Wer hat den denn konstruiert? War das A. Felix Wankel, B. Robert Bosch oder C. Ferdinand Porsche?
2: Boah, Junge, ich sag mal A, der Wankelmotor, ich sag A.
0: Der VW-Käfer. Wir sind beim VW-Käfer, ne? Also Felix Wankel, Robert Bosch oder Ferdinand Porsche? Wankelmotor?
2: Dann nehme ich C.
0: C ist richtig. Ja, so soll es nämlich sein. Also dann wünsche ich dir jetzt eine gute Nacht. Entspann dich gut. Und
2: vielen Dank.
0: Freu dich wieder, wenn es ein bisschen kühler wird. Ich schicke dir ein Popnacht-Package zu. Ne?
2: Oh, wie schön.
0: Ciao, Vito.

Harry Styles und American Girls. Marion Seifer schreibt auch gerade in ihrer WhatsApp, ich weiß nicht, wo dieses Wohnzimmer sich befindet, in dem sie sich jetzt befindet, in welchem Ort, hat sie nicht geschrieben, aber ist sowas von schlapp gerade im ganzen Körper durch die Hitze der Nacht, dass sie jetzt diese nächsten 25 Meter nimmt ins Schlafzimmer, zumindest ist das Wohnzimmer schon mal 25 Meter lang. Und dann würde sie gerne diesen Song, den kultischen Hit hier von The Pet Shop Boys noch hören, Western Girls. Okay, Marion, dann schlummer mal gut. Vielleicht hast du jemanden, der als Ventilator dient, neben dir. Vorsicht in beiden Richtungen auf der A4 Olpe Köln. Da sind Menschen auf der Fahrbahn zwischen Reichshof Berg Neustadt und Gummersbach.

0: Der kultische Hit von The Pet Boys, West End Girls. Ich sehe schon einen neuen, gut riechenden Hit von Ellie Goulding. Black Prada Dress, neu in der Popnacht.
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0: Leben wie ein Feuerwerk. Um 2.30 Uhr vielleicht eine gute Idee, vielleicht auch nicht.
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4: Der heutige Tag beginnt freundlich, vor allem im Norden zum Teil auch wolkig. Am Nachmittag entstehen wieder dickere Quellwolken und lokal kann es zu heftigen Gewittern kommen. Allerdings werden diese deutlich seltener sein als an den Vortagen. Die Höchstwerte liegen zwischen 28 Grad im Reinhardwald und bis zu 37 Grad an der Bergstraße. Am Dienstag erwartet uns viel Sonnenschein, nur ein paar Wolken und höchstens vereinzelt Gewitter. In den Folgetagen dauert das sehr heiße Wetter an, meistens bleibt es dabei trocken.
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5: Vorsicht bitte auf der A4 Kirchheimer Dreieck Richtung Erfurt. Zwischen Herleshausen und Eisenach West liegen Spanngurte. A3 Frankfurt Richtung Würzburg. Die Ausfahrt Hanau ist nach einem Unfall gesperrt. Dort brennt ein Fahrzeug. A7 Fulda Richtung Kassel. Die Abfahrt Kirchheim ist wegen einer Baustelle bis 24. Juni gesperrt. Die A38 Halle Richtung Göttingen ist zwischen Arnshausen und Friedland gesperrt.
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0: Und die am meisten unterschätzte Höchsttemperatur heute in Deutschland, in Bad Muskau in Sachsen, werden es 28 Grad. Hier ist die Popnacht, ich bin Ben Streubel. 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

0: Zeitvergleich. Bei uns in Deutschland ist es 2.38 Uhr. Unserer Zeit zurück in Kanada, Toronto. 20.38 Uhr. Und da ist Fred gerade dabei zu Hause, ein bisschen, ich glaube, seinen Grill zu putzen. Oder vielleicht liegt auch noch was auf dem Grill drauf. Guten Morgen, Fred, oder guten Abend. Hallo?
1: Guten Abend, Benny Bär. Guten Abend, ARD Popnacht. Es ist 20.38 Uhr abends.
0: Ja, ja, das habe ich gerade gesagt. Schön, dass du ja. Als Submoderator hier sofort einsteigen. Aber wie ist denn die WM-Stimmung? Du bist doch quasi gestern beim Spiel wahrscheinlich in der Nähe gewesen oder hast mitbekommen, wie die Leute UNDARF gerufen haben im Stadion in Toronto, Deutschland, Elfenbeinküste, oder?
1: Ich war in der Nähe. Ja. Entschuldigung, jetzt starte ich hier gerade ein Flugzeug direkt am Flughafen im Hintergrund. Ich war 20 Kilometer Luftlinie entfernt in einem Barbecue-Grill und habe mir Sperrets reingezogen und so mit halbem Auge aufs Spiel geachtet.
0: Ach so, du bist gar nicht so ein richtiger Fußballfreak.
1: Nein, nicht wirklich.
0: Und ansonsten, wie wird denn...
1: Du hast auch...
0: Ja?
1: Ja?
0: Ja, also erzähl ein bisschen von der WM in Kanada in deinem Umfeld, wie das da so gefeiert wird.
1: Wie gesagt, ich habe ein paar Bilder auf Facebook gesehen, aber das war's. Selber hier in Toronto, also ich habe keine Umzüge oder irgendwas gesehen.
0: Ach so, und die Nachbarn haben auch keine Fahnen aufgehängt nochmal extra oder grölen oder gibt es Public Viewing oder irgendwie sowas? Auch nicht.
1: Ist mir nicht wirklich aufgefallen hier. Sorry.
0: Na gut, und du bist dann auch ausgestiegen schon bei der deutschen Nationalmannschaft, auch nicht mehr emotional dabei, das ist ja schon ein bisschen traurig, du. Aber wann geht es denn jobmäßig los wieder für dich als LKW-Fahrer?
1: Jobmäßig geht es morgen im Laufe des Tages, laden wir 24 Abladestellen für den Bundesstaat Kansas für Baumärkte mit Blumen.
0: Ach schön, so, dann fahr die mal vorsichtig durch die Gegentemperatur. Technisch ist es ja nun bei dir auch, sagen wir mal, ordentlich heiß, ne?
1: Geht. Wir sind jetzt noch bei 18 Grad oder so
0: hier. Ja, da halten wir aber gut mit. Insofern würde ich jetzt ein gutes... Warum bist du eigentlich an so einer lauten Stelle am Flughafen? Was ist da los? Wohnst du da?
1: Nein, ich sitze hier unterm Strich direkt am Zaun und schaue mir die startenden und landenden Flieger an.
0: Ist das dein Ernst? In deiner Freizeit machst du sowas?
1: Ja, weil mein Zuhause ist 1200 Kilometer weiter östlich.
0: Du bist
1: lohnt sich halt nicht für eine Freischicht nach Hause zu fahren.
0: Okay, aber hast du den romantischsten Ort ausgesucht. Weitermachen, ja? Ciao, Fred. Ciao, ciao.
1: Tschüss, Danny.
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Feuerhit von Flo Lick It in der Popnacht. Vorsicht auf der A23 Heide Hamburg. Zwischen Halsten, Big Group Hunter und Hamburg Heide steht, sind Menschen auf der Autobahn. Was kultisch ist, nur Chlor von REM.

Ne? Wenn man 4000 PS fährt, dann ist man natürlich irgendwie ganz oben angekommen. Der PS-Leiter René Seckler, der freut sich, ist gerade auf dem Heimweg, wie er schreibt, von einer Truckshow in Bludenz. Drei Fahrzeuge und ca. 4000 PS. Er grüßt mal alle Fahrer. Aber es ist natürlich wichtig, dass er einen Motivationshit bekommt, den er sich ausgesucht hat. Sieht cool aus, dieses Fahrzeug, was er da hat. Also beneide dich auch ein bisschen darum. Aber ich würde jetzt auf diesen Auflieger würde ich eher eine Wohnkabine drauf machen. Ne? Da so eine richtig große, riesen Wohnkabine, die man irgendwo hinstellen kann. So ein Mega-Tiny-Haus plus mit Komfortpool. Das wäre es. Auf dem Dach vielleicht sogar noch. Also lass dir es weiter gut gehen in deinem Fahrzeug. Und Almost Monday hat er sich ausgesucht, der René mit No More Regrets. Ist neuer Hit hier in der Pop.

No More Regrets and Almost Monday. Neuer Hit in der Popnacht. Es ist 2.53 Uhr. Gefahrenstelle auf der A6 Nürnberg in Richtung Heilbronn. Eine ungesicherte Unfallstelle zwischen Öhringen und Bretzfeld. Da fahrt ihr bitte vorsichtig. Habt ihr noch was gesehen? Gerne WhatsApp 07221 2011.

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1: Um 3 Uhr mit Cedric Bies. Bundesverteidigungsminister Pistorius reist heute nach Litauen, um eine NATO-Übung zu besuchen. Daran nehmen 2.900 Soldaten teil, 2.300 davon stellt die Bundeswehr. Benjamin Großkopf berichtet.
2: Freedom Shield, also Schild der Freiheit, so heißt die große Übung. Der Truppenübungsplatz Pabrade liegt unweit der Grenze zu Belarus. Das Land gilt als enger Verbündeter Russlands. Deswegen darf die Übung auch als Zeichen an Moskau verstanden werden. Trainiert werden soll unter anderem der Kampf mit und gegen Drohnen. Mehr als 300 davon sind im Einsatz. Im Verbund mit herkömmlichen Waffensystemen wie Panzern soll möglichst realistisch werden, wie ein Gefecht an der NATO-Ostflanke aussehen könnte.
1: Bei einem russischen Raketenangriff auf die ukrainische Region Odessa sind offenbar ein Mensch getötet und 3 weitere verletzt worden. Das meldet der Gouverneur der Region. Russland soll eine ballistische Rakete auf einen landwirtschaftlichen Betrieb abgefeuert haben. Dabei sollen auch Fahrzeuge und ein Treibstofftank getroffen worden sein. Bundesarbeitsministerin Baas findet die Vorschläge der Rentenkommission gut. Die rund 30 Punkte seien ein Gesamtkunstwerk, hat die SPD-Politikerin gesagt. Geplant ist unter anderem, das Renteneintrittsalter schrittweise anzuheben und die abschlagsfreie Rente abzuschaffen. Auch die Junge Union hat die Vorschläge gelobt, die AfD kritisiert die Pläne. Bundeskanzler Merz will nicht mehr juristisch gegen Beleidigungen vorgehen. Das hat Merz bei einem Gespräch mit Bürgern in Berlin angekündigt. Seit seinem Amtsantritt habe er nicht einen einzigen Strafantrag gestellt, meinte Merz. In vielen Fällen würden Staatsanwaltschaften Aussagen gegen Politiker aber auch verfolgen, ohne dass jemand sie anzeigt. Er selbst sei aber gar nicht empfindlich. Wörtlich hat Merz gesagt, wenn mich jemand einen Idiot nennt, dann soll er das tun. Bei der Fußball-WM hat Außenseiter Kap Verde den nächsten Punkt geholt mit einem 2:2 gegen Uruguay. WM-Reporter Jan Wochner.
3: Kap Verde bleibt die Überraschung dieses WM-Turniers. Nach dem 0:0 gegen Spanien knöpfen die Afrikaner auch Uruguay einen Punkt ab. Und das verdientermaßen. Kevin Pina schreibt Geschichte für sein Land, trifft nach 21 Minuten per Freistoß aus mehr als 30 Metern direkt ins Tor von Uruguay und erzielt damit das erste WM-Tor überhaupt für Kap Verde. Favorit Uruguay hat lange Probleme, dreht die Partie aber durch 2 Treffer kurz vor der Pause. Im zweiten Durchgang nutzt Kap Verde dann einen Abwehrfehler zum Ausgleich bei einem wilden Schlagabtausch in Miami.
1: Vorher hatten am Abend Iran und Belgien 1:1 gespielt und Spanien hat Saudi-Arabien mit 4:0 geschlagen. Das Wetter, den Rest der Nacht lassen die Gewitter in Deutschland nach und es bleibt trocken bei 22 bis 15 Grad. Die neue Woche startet dann mit viel Sonne. Im Süden kann es einzelne kräftige Hitzegewitter geben und es bleibt insgesamt heiß mit maximal 24 bis 38 Grad. Die Zeit, es ist jetzt 3:03 Uhr.
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4: Vorsicht bitte auf der A5 Frankfurt-Kassel. Zwischen Frankfurt am Main-Westhafen und Westkreuz Frankfurt sind Personen auf der Fahrbahn. A3 Frankfurt Richtung Würzburg. Die Ausfahrt Hanau ist nach einem Unfall gesperrt. Dort brennt ein Fahrzeug. Die A38 Halle Richtung Göttingen ist zwischen Arnshausen und Friedland gesperrt. Die A61 Hockenheim Richtung Ludwigshafen ist zwischen dem Dreieck Hockenheim und dem Kreuz Speyer wegen Bauarbeiten bis 5 Uhr früh gesperrt.
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5: 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Und dann haben wir noch ein schönes Paket, das ich an euch übergebe. Vielleicht sogar persönlich. Unter 07221 2011 spielen wir gleich. In wenigen Minuten geht's um einen Prominenten im Zombie-Kostüm. Ein Geburtstagskind, der auch singt.
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3: Ja, ja. Wer ist das denn hier? Hallo? Der hat heute Geburtstag.
4: Finde ich gar nicht ja beeindruckend. Man muss nur selber so daran denken, gibt es noch irgendwelche Sandkastenfreunde und wieso ist diese Verbindung geblieben? Häufig ist das ja so.
5: Und man geht völlig unterschiedliche Wege, aber...
3: Naja, habt ihr da jemanden erkannt, der heute Geburtstag feiert? Ein Sänger an der Band? 07221 2011, wenn man sagen kann, wer heute Geburtstag hat für ein Popnacht-Package.

0: got it going on.
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0: Wer hat da heute Geburtstag? Hier steckt er fest. Ja, ja. Roger aus Wittingen, guten Morgen.
2: Ja, einen wunderschönen guten Morgen. Roger hier, hallo.
0: Wer ist das?
2: Das ist Campino von den Toten Hosen.
3: Ich muss selber so daran
4: denken, gibt es noch irgendwelche Sandkastenfreunde und wieso ist diese Verbindung geblieben?
0: Jawohl, Campino von den Toten Hosen, Happy Birthday to him. Und du gewinnst ein Pop-Night-Package für dein schnelles Erkennen. Du bist gerade auf dem Weg von Wittingen nach Wolfschlugen bei Stuttgart.
2: Korrekt, genau. Ist das.
0: Und da bist du sozusagen auf Montage die Woche über. Ne?
2: Da bin ich Betriebsleiter genau von einem Labelprinter für Etiketten.
0: Etiketten drückt, was ein Labelprinter sinnvollerweise tun sollte. Und,
2: ganz genau. Ganz
0: und hast du dann eine Bude, wenn du deine Familie zurücklässt in Wittingen, also so eine kleine Bude, wo du dich dann aufhältst?
2: Ja, genau. In Wolfslugen, ein Zimmerwohnung und Kleinfein.
0: Und da kann man sich voll gehen lassen, ne? Mal so eine ganze Woche. Da spielt man nochmal, wie es früher einmal war, sozusagen. Also, räumst du denn da auf oder lässt du dich als Messi so ein bisschen gehen?
2: Nee, das ist schon ordentlich. Man muss sich ja wohlfühlen. Da ist alles in Ordnung.
0: Kommt deine Familie ab und zu mal zum Checken?
2: Jawohl, die kommt jetzt in 2 Wochen, kommt meine Frau mit den Kindern kurz und dann verbringen wir eine gute Zeit.
0: Alles in der Einzimmerwohnung?
2: Ja, für 2 Tage kann man das akzeptieren.
0: Also, sozusagen campen, aber das geht natürlich bei diesen Temperaturen nicht ohne ordentliche Lüftung und Klimaanlagen, ne? Die
2: ganz genau.
0: Dann
2: ganz
0: schon
2: genau.
0: Da sein. Okay, dann kommen wir gut an. Du hast ja da so, ich glaube, 600 Kilometer zu fahren. Und wann bist du dann in Wolfschlugen?
2: Ich bin um 6.30 Uhr bin ich in Wolfschlugen.
0: Ja,
2: ich bin
0: jetzt
2: weg zum Stuttgart.
0: Ja.
2: Frankfurt dann.
0: Dann sind wir noch eine ganze Weile zusammen und wünsche dir einen guten Start in die Woche, ja?
2: Wunderbar, danke.

Beyoncé in Love. Beyoncé in der Popnacht. Es ist jetzt 3.29 Uhr. Vorsicht auf der A8 Karlsruhe in Richtung Stuttgarter in Höhe Pforzheim Süd steht ein defektes Fahrzeug auf der Fahrbahn. Nicole werden wir jetzt ein bisschen müde machen. Also sie soll noch ein bisschen schlafen, meint sie von sich selbst. Aber der Körper möchte nicht so. Das vegetative Nervensystem ist hochgefahren und hört hier dieser Sendung zu. Das ist ja kein Nachteil. Ne? Das ist auch zur Genesung, kann es ja auch nur beitragen. Vor allen Dingen, wenn dann der Lieblingshit kommt, gleich hier von Robin Schulz und Sam Martin, World Gone Wild, hat sie sich ausgesucht. Sitzt noch am PC und freut sich über genau diesen Hit, der den Montag schon mal zu einem guten Anfang werden lässt. Hier ist die Popnacht. 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

0: Hallo, welcome wild. Es ist 3.32 Uhr.
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2: Der heutige Tag beginnt freundlich, vor allem im Norden zum Teil auch wolkig. Am Nachmittag entstehen wieder dickere Quellwolken und lokal kann es zu heftigen Gewittern kommen. Allerdings werden diese deutlich seltener sein als an den Vortagen. Die Höchstwerte liegen zwischen 28 Grad im Reinhardwald und bis zu 37 Grad an der Bergstraße. Am Dienstag erwartet uns viel Sonnenschein, nur ein paar Wolken und höchstens vereinzelt Gewitter. In den Folgetagen dauert das sehr heiße Wetter an, meistens bleibt es dabei trocken.
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3: Vorsicht bitte auf der A5, Frankfurt Richtung Karlsruhe. Zwischen Bruchsal und Karlsruhe Nord befindet sich eine ungesicherte Unfallstelle. A3 Frankfurt Richtung Würzburg. Die Ausfahrt Hanau ist nach einem Unfall gesperrt. Dort brennt ein Fahrzeug. A7, Fulda Richtung Kassel. Die Abfahrt Kirchheim ist wegen einer Baustelle bis 24. Juni gesperrt. Die A38 Halle Richtung Göttingen ist zwischen Arnshausen und Friedland gesperrt. Die A61 Hockenheim Richtung Ludwigshafen ist zwischen dem Dreieck Hockenheim und dem Kreuz Speyer wegen Bauarbeiten bis 5 Uhr früh gesperrt. B417, B8 Limburg-Bad Camberg. Der Schiedetunnel ist wegen eines Feuerwehreinsatzes in beiden Richtungen gesperrt.
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0: Und die am meisten unterschätzte Höchsttemperatur heute in Siesebien in Schleswig-Holstein werden es 25 Grad. Hier ist die Popnacht, ich bin Ben Streubel.

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1: 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Taylor Swift war das hier in der Popnacht. Haben wir gerade Spaß mit gehabt. Um 3.40 Uhr ist doch Kai in Ilmenau wach. Ist doch logisch. Wer ist denn um 3.40 Uhr im Bett, schläft oder schnarcht oder sonst jetzt? Das gibt's doch gar nicht. Ne? Hallo, Kai, guten Morgen.
2: Ja, grüße dich, Benni.
1: Hast du ein schönes Wochenende gehabt in deinem Hotel? Ach. Bist jetzt durch, ne? Bei der Hitze.
2: Ja, wir hatten frei und ich habe mir gerade das Kapverde-Spiel angeguckt. Das war ja ein Knaller.
1: Jetzt gerade hast du geguckt.
2: Ja, die haben 0 Uhr gespielt. Da bin ich eingeschlafen. Und jetzt habe ich es mir noch schnell in der Mediathek angeguckt, was ich verpasst habe. Und dann habe ich einfach mal zu dir rüber. Siehst und dann habe ich, bin ja total begeistert. Und, also war eine richtig geile Show heute.
1: Sag mir nochmal ganz kurz, hat Uruguay gewonnen? War das nochmal so?
2: Nein, das war ein Unentschieden. 2-2.
1: Ja, 2-2 war es. Gab es auch in der 24 Minuten wieder eine Trinkpause?
2: Ja, die haben, und ich glaube, der Trainer von Uruguay hat sich richtig drüber aufgeregt.
1: Ja, ich schalte dann immer ab. Also, das ist mir dann zu doof, ja, wenn ich dann sehe, da 24 Minuten.
2: Werbepause.
1: Ja, und dann mitten im Flow, weißt du, alles wird unterbrochen.
2: Genau.
1: Und dann geht's, bis es dann wieder losgeht, alles, die Spannung ist raus. Also, ich weiß nicht, und dann ist ja oft auch in so überdachten Stadien, wo es 22, 23 Grad nur hat,
2: genau,
1: da weiß jeder, dass es um Werbung geht. Ne? So, jetzt, du hast geschrieben, du möchtest jemandem zum Geburtstag gratulieren auf eine ganz besondere Weise.
2: Ja, und zwar der Jürgen, ein Ständchen, ein Rupigramm vielleicht für den Michael.
1: Ja.
2: Das wäre geil zum Geburtstag.
1: Also von Jürgen aus Friedrichshafen.
2: Jürgen aus Friedrichshafen, der Kreative aus der Nacht. Vielleicht kannst du ihn motivieren.
1: Der hat tatsächlich schon mal mir ein Happy Birthday geschickt, das er in seiner ganz eigenen Art dargeboten hat. Und das möchtest du jetzt deinem Freund, deinem besten Freund, deinem noch besten Freund zumuten?
2: Ja.
1: Okay.
2: Ja.

0: Ich jude, ja.
1: So, das war also von Jürgen, unserem Nachtstar. Ich hoffe, das hat deinem Kumpel gefallen und dir auch. Dann wünsche ich dir.
0: Ach, mir hat's ein Grinsen in den Bauch geritzt.
1: Sag ich mal so. Gute Zeit in Thüringen. Ciao.

Illusion. Dua Lipa haben wir gerade gehört in der Popnacht. Vorsicht auf der A6 Nürnberg in Richtung Heilbronn. Da liegen Gegenstände, wo sie nicht hingehören. Zwischen Kirchberg und Ilzhofen-Wolpertshausen auf der Autobahn. 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

Eine Gefahrenstelle noch von der A23, nee, die A3 ist es, Oberhausen Richtung Köln. Zwischen Mettmann und Kreuzhilden ist ein Unfall passiert, da ist die Unfallstelle noch nicht gesichert. Und während wir uns hier durch die Nacht tragen, weil die Nacht ist der neue Tag bei diesen Temperaturen, wir genießen es, hängt Uwe in Ho Chi Minh City am Frühstückstisch eines großen Hotels, lässt sich da gerade ordentlich bedienen mit einem Frühstück, das amerikanische Art hat, also jede Menge Bagels, Rühreier, Speck, alles haut er sich da rein, das schmeckt man, lieber Uwe. Und danach geht's zum Job und deswegen würde er gerne noch einen Lieblingshit hören, um ein wenig im Rhythmus wenigstens unter dem Frühstückstisch zu wackeln. Kann man auch ein paar Kalorien verbrennen. Dasha und Austin hat er sich ausgesucht. Hier ist die Popnacht. Habt ihr der Welt noch was zu sagen? WhatsApp 07221 2011.

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1: Um 4 Uhr mit Cedric Bies. Bei den Verhandlungen zwischen USA und Iran für ein Ende des Kriegs gibt es offenbar Fortschritte. Beide Seiten sollen sich bei den Gesprächen in der Schweiz darauf geeinigt haben, einen Kommunikationskanal zur Straße von Hormus einzurichten. Das melden die Vermittlerstaaten Pakistan und Katar in einer gemeinsamen Erklärung. Damit sollen, Zitat, Vorfälle und Kommunikationspannen verhindert und eine sichere Schifffahrt in der Meerenge ermöglicht werden. Außerdem soll es einen Fahrplan geben, wie innerhalb von 60 Tagen ein endgültiges Abkommen erreicht werden kann. Das Bundesinnenministerium hat bestätigt, dass in Zukunft mehr Afghaninnen und Afghanen in ihr Heimatland abgeschoben werden sollen. Eine Sprecherin hat gesagt, dass 3 Charterflüge nach Kabul pro Monat möglich seien. Nach NDR-Recherchen wurden der Taliban-Regierung dafür Zugeständnisse gemacht. Peter Hornung berichtet.
2: 6 weitere Taliban-Vertreter sollen aus Kabul kommen. Das ist nach NDR-Informationen Ergebnis eines mehrtägigen vertraulichen Treffens in einem Hotel in Istanbul, das am Freitag zu Ende ging. Vertreter der Taliban-Regierung verhandelten demnach mit hochrangigen Beamten des Bundesinnenministeriums und des Auswärtigen Amtes. Die Taliban hatten den Recherchen zufolge zuletzt immer größeren Druck aufgebaut und die Kooperation bei Abschiebungen vom Entgegenkommen der Bundesregierung abhängig gemacht. Bislang gibt es lediglich 2 Taliban-Diplomaten in Deutschland.
1: Die Bundeswehr will für ihre Brigade in Litauen im Notfall Soldaten verpflichten. Das hat Verteidigungsminister Pistorius im ARD-Interview gesagt. Bisher geht er aber davon aus, dass sich genügend Freiwillige melden. Engpässe könnte es offenbar in Spezialbereichen geben wie Technik und Logistik. Da gibt es laut Pistorius deutlich weniger Soldaten als bei den Kampftruppen. Rund um das WM-Spiel Iran-Belgien gestern Abend hat es in Los Angeles wieder Proteste gegen die iranische Regierung gegeben, vor und im Stadion. Das Spiel war 0-0 ausgegangen. Nils Dams berichtet aus L.A.
3: Ein Mann habe laut FIFA versucht, nach Abpfiff aufs Spielfeld zu kommen. Bilder zeigen ihn in einem Shirt, auf dem die iranische Fahne mit Sonne und Löwe aus der Zeit vor der Islamischen Revolution zu sehen ist. Sie gilt als Zeichen der Opposition und des Protests gegen das iranische Regime. Die FIFA hat diese Fahne im Stadion verboten. Der Mann wurde von mehreren Ordnern abgeführt. Gut 100 Menschen demonstrierten gegen die Regierung in Teheran. Die iranische WM-Mannschaft sehen sie als Marionette des Regimes. Im Stadion gab es bei der iranischen Hymne Buhrufe, auch die verbotenen Oppositionsflaggen waren zu sehen. Während des Spiels feierten Fans aber gute Aktionen der iranischen Mannschaft.
1: Das Wetter. Zum Morgen hin ist es in Deutschland meistens trocken und oft warm mit Temperaturen zwischen 22 und 15 Grad, im Norden teilweise 10 Grad. Die neue Woche startet dann mit viel Sonne. Im Süden kann es einzelne kräftige Hitzegewitter geben und dazu bleibt es insgesamt sehr heiß mit maximal 24 bis 38 Grad. Die Zeit, es ist 4.03 Uhr.
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4: Vorsicht bitte auf der A5, Frankfurt Richtung Karlsruhe. Zwischen Bruchsal und Karlsruhe Nord befindet sich eine ungesicherte Unfallstelle. A3 Frankfurt Richtung Würzburg. Die Ausfahrt Hanau ist wegen Reinigungsarbeiten gesperrt. A7, Fulda Richtung Kassel. Die Abfahrt Kirchheim ist wegen einer Baustelle bis 24. Juni gesperrt. Die A38 Halle Richtung Göttingen ist zwischen Arnshausen und Friedland gesperrt.
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5: Mit Ben Sträubel, ihr seid ja noch da oder gerade wach geworden. Ich freue mich auf jeden Fall auf die kommenden 60 Minuten, in denen ich euch gleich noch ein kleines Paketchen übermittle. Ein Popnacht-Package.
6: Das ist vollgepackt. Und wenn ihr es euch holen wollt, dann 2 Hits in einer Sekunde erkennen in 7 Minuten.
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0: I miss you in der Popnacht.
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0: Jetzt bin ich doch 4 Stunden und 10 Minuten um diese Stechmücke rumgekommen und jetzt sind es dann doch 2 Stiche in einer Sekunde, glaube ich. Ich habe sie vor mir sitzen. Nein, wieder vorbei. Okay, also die beiden Songs, die ihr jetzt sehr schnell hört, die haben heute Geburtstag. Falls ihr beide erkennt, verdient ihr euch das Popnacht-Package gegen einen kleinen Anruf. 07221 2011. Welche Hits sind denn das? Everybody get up. 07221 2011. Welche Hits haben da heute Geburtstag für ein Popnacht-Package?

Drop Dead ist der neue von Olivia Rodrigo. Und dieser kultische Song von Earth in Fire kommt sofort nach einer Gefahrenstelle. Von der A5 Frankfurt Richtung Karlsruhe zwischen Bruchsal und Karlsruhe Nord ist ein Unfall passiert. Die Unfallstelle ist nicht gesichert.

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1: Welche Hits sind denn das, die heute Geburtstag feiern, die Nummer 1 Hits waren an diesem 22.06.? Everybody get up. Vito aus Erkenbrechtsweiler war der Erste mit einer Lösung, die vielleicht ja die richtige ist. Guten Morgen, Vito, lass hören. Was hast du erkannt?
2: Guten Morgen. Also, das ist einmal Robin Teig mit Blurred Line. Und müsste Coldplay sein. Viva la vida.
1: Jawohl, das hast du ganz locker gelöst.
2: Und ja, aber ganz locker.
1: Du bist jetzt am Arbeiten, noch am Arbeiten, aber du hast ja vor, irgendwann Fußballmanager zu werden von deinem Neffen. Wie alt ist der Neffe?
2: 7.
1: Und wo hast du den denn jetzt spielen sehen und hast ihn entdeckt?
2: Das war jetzt am Sonntag auf dem Turnier in Esslingen. Ja, und da sind sie sogar Erster geworden.
1: Ah ja, okay. Und der spielt jetzt, in welchem Verein spielt er mit seinen 7 Jahren?
2: In Deitzisau.
1: Und ist das ein Top-Verein schon, wenn man in
2: ja, das ist eigentlich schon ein guter Verein,
1: und
2: ja.
1: Wo sollte man dann hin als nächsthöhere Klasse?
2: Als nächsthöhere Klasse, also er hat praktisch jetzt gewechselt nach Göppingen.
1: Ah ja, siehst du mal.
2: Nach Göppingen, SV Göppingen.
1: Da ist dann der bessere Trainer oder die bessere Mannschaft oder so und dann kommt man dann irgendwann zum VfB.
2: Ja, bessere Umfeld. Also profihafter Umfeld.
1: Ja, wenn die das hören, hinter ist auch jetzt noch, oder kriegst du Ärger, brauchst du nicht mehr nach Hause zu kommen.
2: Ja, aber auf jeden Fall kriege ich Ärger.
1: Ey, kannst du auf mich schieben, ich hab dich da hingedrängt. Vito, also ich drücke dir die Daumen und vor allen Dingen auch dem Neffen, dass das alles so cool läuft. Der hat auch Spaß dran. Der wird nicht gezwungen, Fußball zu spielen.
2: Nein. Der hat sowieso nichts anderes im Kopf als Fußball. Der wird nicht gezwungen.
1: Dann werden wir
2: ihm schläft mit dem Ball unterm Bett.
1: Irgendwann mal ihm zujubeln. Wird ja gar nicht mehr so lange dauern. Ne? Noch bevor der Stuttgarter Bahnhof fertig ist, werden wir ihn schon mit einem Weltmeistertitel vielleicht
2: sehen. Das glaube ich schon, ja. Das glaube ich.
1: Dann wünsche ich dir eine gute Nacht. Grüße. Ciao, ciao.
2: Und ich wünsche dir einen schönen Feierabend noch. Ciao.

0: My Way und Calvin Harris, ist 4.31 Uhr.
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2: Der heutige Tag beginnt freundlich, vor allem im Norden zum Teil auch wolkig. Am Nachmittag entstehen wieder dickere Quellwolken und lokal kann es zu heftigen Gewittern kommen. Allerdings werden diese deutlich seltener sein als an den Vortagen. Die Höchstwerte liegen zwischen 28 Grad im Reinhardwald und bis zu 37 Grad an der Bergstraße.
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3: A3 Frankfurt Richtung Würzburg. Die Ausfahrt Hanau ist wegen Reinigungsarbeiten gesperrt. Die A49 Kassel Richtung Gießen ist zwischen Stadt Allendorf Nord und Stadt Allendorf Süd nach einem Unfall gesperrt.
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0: Und die am meisten unterschätzte Höchsttemperatur in Eichwalde. In Brandenburg werden es heute 28 Grad. Hier ist die Popnacht. Ich bin Ben Streubel.

0: Ich bin ganz beseelt, fasziniert.
1: Okay, und erzähl mal das Ereignis.
0: Ja, ich hatte hier schön gut gelüftet. Jetzt ist Dämmerung gewesen, Morgenstimmung und plötzlich flatterten die ganzen Fledermäuse vor meinem Fenster.
1: Wie viele sind's?
0: Ich habe so 5, 6 gezählt, aber die sind echt flatterig schnell.
1: Okay, und die gehen durch die Wohnung, flattern die rein und wieder raus? Oder wie?
0: Direkt vom Fenster, ach ganz nah am Haus.
1: Ja, so schön. Lass sie doch rein, gib ihnen was zu essen. Ich weiß nicht, was essen denn Fledermäuse?
0: Die Insekten. Ne?
1: Ja, da hätte ich nämlich eine frisch gefütterte Stechmücke, die also eben gerade leider an mir saugte. Ich könnte mir vorstellen, ich würde gerne, damit ich etwas Gutes in den Kreislauf der Natur wieder zurückgebe, würde ich gerne diese...
0: Ja, schicke ich sie mal zu dir.
1: Ja, genau. Schick mal diese 4 Fledermäuse hier, Auftragskiller sozusagen für meine Stechmücke. Das ist allen geholfen in diesem Moment.
0: Genau.
1: Ja.
0: Win-win-win für alle.
1: Aber schön, dann genieß mal den Kontakt, ja. Wenn ihr Freunde werdet, dann gib ihnen Namen, aber auf keinen Fall auf die Idee kommen, sie aufzuessen, ne?
0: Nein, das ist nicht.
1: Gib ihnen ein gutes Zuhause. Wenn sie Lust haben, sich einzunisten in deinem Haus, ziehst du halt aus. Bei diesen Temperaturen vielleicht.
0: Gib ihn einfach an der Fassade
1: so. Ein paar Nistplätze. So soll es sein. So, ich spiele deinen Lieblingssong. Du hast geschrieben, Temper City würdest du gerne hören.
0: Oh, sehr gerne, ja, danke.
1: Self-aware.

0: Shay on Strong Enough. In der Popnacht mit diesem Hit haben wir gerade Michaela und Udo ein bisschen begleitet. Die sind jetzt endlich, wie Michaela geschrieben hat in ihrer WhatsApp, losgefahren zum Campen nach Oettern. Von Walldorf nach Oettern, da sind so ungefähr, 600 Kilometer. Vermutlich mal alles in Thüringen. Hallo Michaela, guten Morgen.
1: Guten Morgen.
0: Und das ist euer erster Urlaub in dem neuen Wohnwagen. Aufregend,
1: ja.
0: Oder? Und war das so ein Traum von dir oder von euch auch, so ein Ding zu haben?
1: Von uns beiden.
0: Wie hast du den denn eingerichtet?
1: Oh, noch nicht korrekt, aber wir haben noch Sachen dabei, um es auf dem Campingplatz zu Ende einzurichten.
0: Ja, ist es gebraucht oder neu?
1: Der ist gebraucht,
0: okay, also
1: aber sieht noch top aus.
0: Es sind schon mal die ganzen Plastikfolien abgerissen, das ist ja schon mal gut.
1: Ja. Genau.
0: So. Und wie fährt sich das jetzt? Ist ungewöhnlich, so vom Fahrgefühl, schon mal gemacht vorher?
1: Vorher noch nicht, aber ist sehr, sehr ungewöhnlich. Ja,
0: es schaukelt. Lieber ein bisschen langsamer fahren damit, ne? Bevor man da irgendwie, habe ich oft schon gesehen, wenn da jemand irgendwo ins Schleudern geraten ist, weil er zu schnell fuhr über eine Brücke, da kam der Seitenwind und sowas, ne? Stellenweise
1: genau. Kann
0: es ja auch sehr regnerisch heute Nacht sein und schon auch ein bisschen stürmen und gewittern. Dann kommt mal gut an. Und Oettern, ist das ein Ort mit See oder wie campt ihr da?
1: Nee, das ist mitten im Wald.
0: Einfach
1: das ist
0: Wald.
1: Richtig schön ruhig.
0: Ja.
1: Genau.
0: Und dann sind da Freunde? Wartet auch noch jemand auf euch? Oder?
1: Nee, aber wir kennen den Besitzer vom Campingplatz sehr gut. Mhm,
0: der wartet dann schon mit einem tollen Frühstück, hoffentlich, wenn ihr dann da seid. So.
1: Genau.
0: Also um 10 oder so schafft das ja vielleicht. Dann also eine gute Fahrt. Ich spiele euren Lieblingshit noch ein bisschen lauter. Ja, bis bald.
1: Ciao, danke. Ciao.

Vorsicht auf der A61 Koblenz Richtung Ludwigshafen. Da liegt ein Fahrrad auf der Fahrbahn zwischen Alzey und Gundersheim. Sowas mit dem Fahrradträger nicht so ganz in Ordnung gewesen. Habt ihr noch was für die letzte Amtshandlung? 07221 2011. Und das ist der neue Hit von Bruno Mars in der Popnacht.

0: 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So, die angenehmen Stunden dieses 22.06. die gehen so langsam zu Ende. Ja? Wir haben ja die Nacht zusammen verbracht und die Nacht ist der neue Tag, wenn es Temperaturen von 38 Grad gibt heute am Montag. Aber es gibt auch Menschen, die haben da vorgesorgt. Sven aus Cuxhaven hat hier für seine letzte Amtshandlung nicht nur einen tollen Song ausgesucht, sondern er hat am Wochenende sich in einen Gartenschlauch kleine Löcher mit einer Nadel hineingestochen und dann einen ordentlichen Druck aufgebaut und dann gab es so einen schönen Sprühnebel. Muss man also gar nicht irgendwo erwerben, das kann man auch genauso selbst herstellen. Und jetzt ist er mit dem Kühllaster mit Fischstäbchen unterwegs nach München. Kann man sich auch reinlegen, wenn man möchte, solange die Fischstäbchen nicht auftauen. Also KI, was machst du?
1: Nach Haus.
0: Okay.
1: Nach Haus.
0: Da komme ich mit. Das war die Popnacht. Schuhe habe ich angezogen, Notaustaste abgeklemmt. Komm, danach komme ich wieder.

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1: Um 5 Uhr mit Cedric Bies. Die USA und Iran haben bei ihren Verhandlungen über ein Ende des Krieges offenbar Fortschritte geschafft. Die Vermittlerstaaten Katar und Pakistan melden, dass es jetzt einen konkreten Fahrplan geben soll. Aus der Nachrichtenredaktion Jonas Valentin Weber.
2: Vorgesehen ist demnach unter anderem, dass eine Koordinierungsstelle geschaffen wird, die sich um die schwierigsten Punkte kümmern soll. Dazu zählt unter anderem die Straße von Hormus, die seit längerer Zeit vom Iran blockiert wird. Ziel ist es, dass Schiffe, die für den weltweiten Ölhandel wichtige Meerenge, wieder problemlos passieren können. Weiterer Punkt, die Lage im Libanon. So soll die Koordinierungsstelle dafür sorgen, dass sich die israelische Armee und die Hisbollah-Miliz dort nicht mehr gegenseitig angreifen.
1: Mehrere tausend Menschen haben in Prag gegen die Pläne der Regierung demonstriert, den Rundfunkbeitrag abzuschaffen. Das berichten tschechische Medien. Der rechtspopulistische Ministerpräsident Babiš will, dass die öffentlich-rechtlichen Sender in Zukunft direkt aus dem Staatshaushalt finanziert werden. Die Organisatoren der Demo warnen davor, dass die Sender dadurch zu Sprachrohren der Regierung werden könnten. Bundesverteidigungsminister Pistorius reist heute nach Litauen, um eine NATO-Übung zu besuchen. Daran nehmen 2.900 Soldaten teil, 2.300 davon stellt die Bundeswehr. Benjamin Großkopf berichtet.
3: Freedom Shield, also Schild der Freiheit, so heißt die große Übung. Der Truppenübungsplatz Pabrade liegt unweit der Grenze zu Belarus. Das Land gilt als enger Verbündeter Russlands. Deswegen darf die Übung auch als Zeichen an Moskau verstanden werden. Trainiert werden soll unter anderem der Kampf mit und gegen Drohnen. Mehr als 300 davon sind im Einsatz. Im Verbund mit herkömmlichen Waffensystemen wie Panzern soll möglichst realistisch werden, wie ein Gefecht an der NATO-Ostflanke aussehen könnte.
1: In Argentinien ist eine 26 Meter hohe Statue von Fußballstar Lionel Messi eingeweiht worden, in seiner Heimatstadt Cutralco. Die Statue wiegt 70 Tonnen und zeigt Messi nach dem Weltmeistertitel 2022 mit dem WM-Pokal. Die Stadt will mit der Aktion den Tourismus ankurbeln. Messi spielt mit Argentinien heute bei der Fußball-WM gegen Österreich. Im ersten Gruppenspiel hat er 3 Tore geschossen. Bei der Fußball-WM hat außerdem Ägypten sein zweites Gruppenspiel mit 3:1 gegen Neuseeland gewonnen. Die anderen beiden Teams aus der Gruppe, Belgien und Iran, hatten sich am Abend 0:0 getrennt. Damit entscheidet sich erst am dritten Spieltag, wer in die K.O.-Runde einzieht. In der Nacht haben außerdem Uruguay und Kap Verde 2:2 gespielt und am Abend hat Spanien Saudi-Arabien mit 4:0 besiegt. Das waren die Nachrichten mit Cedric Bies. Das Wetter. Am Morgen ist es fast überall in Deutschland trocken und oft schon warm mit Temperaturen zwischen 22 und 15 Grad. Der Tag startet dann mit viel Sonne. Im Süden kann es einzelne kräftige Hitzegewitter geben. Dazu bleibt es insgesamt heiß mit maximal 24 bis teilweise 38 Grad. Die Zeit, es ist 5.03 Uhr.
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5: Guten Morgen, jetzt ist es auch offiziell erledigt.
6: Was denn?
5: Jetzt ist meine Tochter frei wie ein Vogel.
6: Frei wie ein Vogel.
5: Chill. Am letzten Freitag war der Abiball, Gott, war das heiß. Das haben sie toll gemacht, würdevoll, aber ey, wir haben geschwitzt wie die Schweine.
6: Wahnsinn. So, und jetzt? Können Schweine schwitzen?
5: Können Schweine schützen? Das ist eine gute Frage. Liebe Landwirte, 069-1554 mal die 3. Dankeschön.
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0: Guten Morgen, es ist Montag, es ist der 22. Juni.
1: HR3 Comedy-Mann Jürgen Kerbel für euch am Start.
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3: Ja, guten Tag, ich grüße Sie. Hier ist die Müllerbank. Sie sprechen mit dem Chef persönlich.
4: Ja?
3: Ich würde gern für unsere neue Filiale einen Stromanschluss anmelden.
4: Einen Moment, dann sagen Sie mir bitte mal die Postzeitzahl.
3: Oh, die weiß ich gerade nicht. Wir sind noch ganz neu hier. Da müsste ich mal ganz kurz nachschauen, ja?
4: Ja, ist in Ordnung. Ich fülle es inzwischen schon aus.
3: Tresorraum 1, Sicherheitsdienst, guten Tag.
4: Der Herr Müller, der hat mich jetzt in die Warteschleife gelegt.
3: Ach, Sie möchten direkt mit der Bankleitung sprechen, ja?
4: Nee, mit dem Herrn Müller, der hat jetzt...
3: Das ist die Leitung hier, ist der Chef hier. Da kann ich Sie nur verbinden, da muss ich Ihnen aus Sicherheitsgründen ein Codewort, ein temporäres Codewort geben.
4: Nee.
3: Schreiben Sie mit?
4: Okay.
3: Banane. Ich verbinde.
4: Oh.
3: Müller hier.
4: Ja, Herr Müller, Codewort Banane soll ich sagen.
3: Oh, das
4: Banane.
3: Stimmt nicht mehr, da muss ich Sie aus Sicherheitsgründen leider nochmal ganz kurz wegdrücken. Sekunde.
4: Ja, danke.
3: Tresorraum 2, Ihr Codewort bitte.
4: Banane.
3: Ja. Ach, da sind Sie wieder bei mir gelandet.
4: Ja, bin ich wieder bei Ihnen gelandet. Hat wieder nicht geklappt mit dem Herrn Müller.
3: Ja, sehen Sie, da ist das Codewort abgelaufen. Da muss ich Ihnen Neues geben.
4: Ach, oh, Gott,
3: schreiben
4: nee.
3: Sie nochmal mit, ja. Blutorange. Müller hier. Sind Sie noch da, Frau Berger?
4: Ja, es ist ja kompliziert bei Ihnen da.
3: Ja, ich suche gerade noch die Postleitzahl. Sekunde, ja?
4: Ja, aber lassen Sie mich wieder in der Leitung.
3: Tresorraum 3, Ihr temporäres Codewort bitte.
4: Blutorange.
3: Ja, Blutorange, das ist abgelaufen leider.
4: Ist abgelaufen.
3: Ich verbinde Sie nochmal. Ich gebe Ihnen nochmal.
4: Ist wieder abgelaufen. Also dann muss ich jetzt.
3: Ich gebe Ihnen jetzt nochmal. Ich gebe Ihnen jetzt nochmal ein letztes Mal ein temporäres Passwort. Bitte schreiben Sie mir.
4: Ja, bitte.
3: Salami. Müller, hallo?
4: Das Codewort heißt Salami jetzt.
3: Sehr schön. Kriegen Sie alle Codewörter noch zusammen, Frau Berger?
4: Banane, Blutorange, Salami.
3: Eins habe ich noch für Sie, und zwar das verrückte Telefon.
4: Das ist ja herrlich. Schön.
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0: Morgen und willkommen im Montag. Wir starten in eine neue Woche mit Willi und Grilli.
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1: Ja. 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
2: Ja, Kinder, eigentlich hätte es uns nicht überraschen dürfen, weil unser Willi Rakel hat es ja getippt, aber wir haben gewonnen und das war auch ganz gut so, auch wenn es am Anfang ein bisschen knapp war.
3: Ich weiß, dass ich ein Tor mache.
4: Schuss und Tor! Undorf! Der Ausgleich!
3: Ja, Dennis hat man da gesehen, hat ein brutales Stürmergehen.
4: Pass in den Strafraum, Undorf! Tor für Deutschland!
3: Ich frage mich manchmal auch, warum das alles gerade klappt.
4: Die deutsche Mannschaft! Oder genauer, Undorf schlägt die Elfenbeinküste.
3: Ich muss einfach nur Gas geben, genieße es einfach nur. Und je mehr Spaß ich habe, desto besser
2: kann ich. Wie sympathisch kann man denn sein eigentlich?
0: Also hinten raus alles geil. Du, zwischendurch dachte ich, ei, das Willi Rakel vielleicht doch geirrt.
2: Nein.
0: Das war nicht so easy gegen die Elfenbeinküste am Anfang. Aber die ganze Welt kennt jetzt unsere Tormaschine.
2: Dennis Undorf in der 61. Minute ins Spiel eingestiegen. Es gab ja auch Undorf-Sprechchöre.
3: Ich habe es auch gemerkt, ich musste wieder lachen. Selbst in Toronto wird mein Name gerufen, also nicht nur in Stuttgart. Ich versuche einfach nur meine Leistung zu bringen und ich glaube, das ist bei jedem Spieler so, solange du alles oder vieles richtig machst und Tore machst als Offensivspieler, dann werden die Fans hinter dir stehen und ich genieße es, ich nehme es mit und ich versuche weiter, dass der Support da ist.
0: Kommt rein, 1-1 und dann das Siegtor zum 2-1. Also wenn du es kannst, kannst du es halt, ne?
3: Ich weiß, dass ich ein Tor mache. Dafür bin ich gerade bekannt, dass der Ball oft da ist, wo ich bin.
0: Ja, der Ball ist oft da, wo ich bin. Das ist wirklich hilfreich.
2: Jetzt hat er aber nach dem Abpfiff gar nicht so wirklich komplett gejubelt. Das hatte einen Grund.
3: Ich habe nur Schmerzen am Zeh. Die haben beim Jubel alle auf meinen Zeh getreten. Ich musste kurz klarkommen und was trinken. Aber nee, wie gesagt, ich freue mich übertrieben. Wir haben gewonnen.
2: Ihr seid mir auf den Zeh getreten.
0: Ist jetzt leider auch. Nein, natürlich nicht. So, wie es dem geht, dem Zeh und was Lolli macht, klären wir alles heute früh noch. Schön, dass ihr dabei seid. Hier ist eure Morningshow. Hier ist HR3.

0: Willkommen in dieser neuen Hottenwoche. Es ist Montag, der 22. Juni, 6 Uhr.
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2: Schönen guten Morgen, ich bin Ina Meinl. In der Schweiz gibt es offenbar Fortschritte bei den Gesprächen zwischen Vertretern der USA und des Iran. Katar und Pakistan, die als Vermittler im Einsatz sind, berichten von einem konkreten Fahrplan. Aus der Nachrichtenredaktion Jonas Valentin Weber.
3: Vorgesehen ist demnach unter anderem, dass eine Koordinierungsstelle geschaffen wird, die sich um die schwierigsten Punkte kümmern soll. Dazu zählt unter anderem die Straße von Hormus, die seit längerer Zeit vom Iran blockiert wird. Ziel ist es, dass Schiffe, die für den weltweiten Ölhandel wichtige Meerenge, wieder problemlos passieren können. Weiterer Punkt, die Lage im Libanon. So soll die Koordinierungsstelle dafür sorgen, dass sich die israelische Armee und die Hisbollah-Miliz dort nicht mehr gegenseitig angreifen.
2: Die Deutsche Krankenhausgesellschaft warnt vor einer Pleitewelle bei den Kliniken. Sollten die Sparpläne der schwarz-roten Bundesregierung umgesetzt werden, könnten außerdem massiv Jobs wegfallen. Verbandschef Gass hat dem Redaktionsnetzwerk Deutschland gesagt, es sei damit zu rechnen, dass bis 2030 jede zweite Klinik pleite geht. Grundsätzlich unterstütze sein Verband aber die Ziele der Reform, also mehr Spezialisierung und die Zusammenlegung kleinerer Häuser. Zum Hessentag in Fulda sind insgesamt mehr als 1 Million Menschen gekommen. Das haben die Hessische Staatskanzlei und die Stadt Fulda gestern zum Abschluss mitgeteilt. Die Bilanz von HR3-Reporter Daniel Kätner. Schön war's.
4: Viele, mit denen ich geredet habe, hatten das Gefühl, dass der Hessentag die Menschen zusammengebracht hat. Überall war gute Stimmung. Die Leute hatten einfach Lust auf Hessentag, Lust zu feiern. Ministerpräsident Boris Rhein hat am Abend nochmal die vielen ehrenamtlichen Helfer gelobt. Ohne die wäre solch ein Hessentag nicht möglich. Nächstes Jahr findet der Hessentag in Idstein statt. Die Vorbereitungen dafür laufen bereits.
2: Bei der Fußball-WM hat Ägypten Neuseeland besiegt mit 3:1. Vorher hatte Kap Verde unentschieden gegen Uruguay gespielt, 2:2. Belgien und der Iran haben 0:0 gespielt und Spanien hat gegen Saudi-Arabien gewonnen mit 4:0. Beim deutschen Team gibt es noch keine Diagnose von Nico Schlotterbecks Verletzung. Heute soll man wohl erfahren, wie schwer die Verletzung am linken Fuß ist und wie es weitergeht. Falls der Abwehrspieler ausfällt, muss das Team ohne ihn auskommen. Und das steht heute noch an. Im Bundestag sollen zu den Sparplänen im Gesundheitssystem Experten angehört werden. Verteidigungsminister Pistorius ist bei einer Bundeswehrübung in Litauen und bundesweit und bei uns in Hessen gibt es einen Aktionstag der Kommunen. Unter dem Motto Kommunen am Limit fordern Städte und Gemeinden dringend mehr Geld bzw. dass sie entlastet werden. Das nächste HR3 News Update gibt es in einer halben Stunde.
5: Kommen wir zum Thema
2: Ich muss gerade so ein bisschen lachen über meine eigene. Also natürlich muss das Team ohne ihn auskommen, wenn er ausfällt. Ich wollte sagen, es kann dann keiner nachnominiert werden. Ach ja, dann müssen die weniger auskommen. Ja, Entschuldigung, es ist ja auch noch früh.
5: Es ist auch heiß.
2: Mir fiel
5: es
2: ja immerhin noch auf.
5: Wir alle, Ina, wir alle haben mit der Hitze zu kämpfen. Wir machen da nahtlos weiter. Heute wieder viel Sonne, zwischendurch mal kurz ein Schauerchen oder auch mal ein Gewitter. Wenn das kommt, das Gewitter, dann kann es heftig ausfallen. Die meisten von euch kommen da aber trocken durch. Die frischste Ecke haben wir heute im Kreis Waldeck-Frankenberg, in Gottelsheim 28 Grad, Wickenrode im Kreis Kassel die 30, 37 Grad in Bensheim an der Bergstraße die nächsten Tage, als bei der Sonne.
6: 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Vorsicht auf der A66 Wiesbaden-Frankfurt. Zwischen Zeilsheim und Kelkheim ein kaputtes Auto auf der linken Spur. Auf der 66 Richtung Frankfurt zwischen Höchst und Eschborn ein kaputtes Auto auch auf der linken Spur. Und nochmal die A3 Richtung Würzburg. Die Ausfahrt Hanau ist gesperrt. Da hatte ein Auto gebrannt, jetzt wird sauber gemacht.
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5: Wäre sie nicht dabei, wäre sie nicht dabei. Aber zum Glück ist sie da. In den Nachrichten Ina Meine.
6: Morgen, ich bin auch dabei.
5: Und ich bin Tobi Kämmerer Mosche.
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0: Guten Morgen und willkommen im Montag. Schön, dass ihr dabei seid.
1: So ein lauwarmer Pfefferminztee. Ich sag's dir, es ist einfach clever.
0: Es ist das beste Getränk.
1: Es ist wirklich so, weil dein Körper dann halt nicht runterkühlt und danach nicht wieder hochhitzt und dann hast du dich...
0: Ja, aber alles in mir schreit nach Eiswürfeln.
1: Ja. Wir brauchen einen Crashkurs Hitze.
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3: Wie verhalte ich mich in Deutschland im Sommer korrekt? Lektion 1, du hast viele Monate lang auf Wärme gewartet. Wenn sie endlich da ist, musst du dich drüber beschweren.
4: Boah, das ist aber so eine drückende Hitze heute. Mist, ist auch schlecht für einen Rasen.
3: Lektion 2, auch wenn du keinen Hunger hast, am Wochenende musst du grillen und den Grill deines Nachbarn kritisieren.
5: Ein Elektrogrill? Nee. Wo bleibt denn da die Romantik? Ich habe ein schönes 4,5 Meter Edelstahl-Grillfeld mit 7 Brennkammern, indirekte Hitzezonen.
3: Und Lektion 3, wenn du etwas als mediterran bezeichnest, dann wirkt es automatisch wunderschön. Das gilt für alles. Iss eine Tiefkühlpizza auf dem Plastikstuhl auf deinem kleinen Balkon und sag dazu, wie in Italien. Herrlich.
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0: Guten Morgen, ihr Dörpflaumen. Dann eine Dachgeschosswohnung, das ist ja der Wahnsinn im Moment. Und wirklich besser wird es die nächsten Tage nicht. Über 30 Grad sind wir unterwegs.
1: Ihr seid halt auch einfach die Geilsten, ne? Jetzt haben wir hier, wann? Heute Morgen um 5:30?
0: Ja.
1: Sagte Tobi, schwitzen wie die Schweine. Und dann haben wir uns gefragt, können Schweine überhaupt schwitzen? Ihr seid ja in allem Experten.
0: Der Sven aus der Rhön ist Schweineschwitzexperte. Können Schweine schwitzen? Also wir schwitzen wie die Schweine?
2: Ich habe jahrelang Wollschweine und auch Iberico-Schweine gezüchtet. Ja. Und die können nicht schwitzen. Oh. Bei denen fehlen funktionsfähige Schweißdrüsen, wie wir am Körper haben. Die haben zwar welche um den Rüssel drumherum und auch an den Haxen oder an den Klauen, sage ich mal jetzt. Aber das Wetter ist viel zu heiß, deswegen kühlen die sich ab, suhlen sich gerne, bilden sich so eine Kruste als Schatten von dem Schlamm und legen sich halt gerne in Schatten. Ich schwitze wie ein Schwein, das kam von damals her. Irgendwelche Jäger haben gesagt, die bluten oder die schweißen und so hat man immer gesagt, man schwitzt ja wie ein Schwein. Aber es hat damit nichts zu tun.
0: Guck mal da, Schweine können gar nicht schwitzen.
1: Jahrelang haben wir das falsch.
0: Aber wir können von den Schweinen, wir könnten suhlen. Ja, suhlen lernen also, von den Schweinen.
1: Wenn wir jetzt noch Matsch haben, dann ist alles in Ordnung.
0: Ja,
1: prima. So, auf den Straßen ist es relativ entspannt noch heute Morgen. Einmal Vorsicht, aber auf der A66 Richtung Frankfurt. Kaputtes Auto steht zwischen Zeilsheim und Kelkheim auf der linken Spur.
0: Hits zum Schlammcatch gibt's hier. Coldplay gleich.
1: Und dazu legen wir euch für alle Swifties Opalite. Opalite und Sky Full of Stars, das ist echte Abwechslung.
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0: War es ein Wochenende? Es war heiß und es war aufregend an verschiedenen Ecken.
1: Also klären wir mal, Deutschland hat gewonnen, 2-1 gerade nochmal so gegen die Elfenbeinküste, Man of the Match, Dennis Undaf.
2: Ich rufe meine Frau an und sage, hast einen neuen Pokal, kannst ihn irgendwo hinstellen, findet sich schon einen Platz deswegen. Den kriegt sie. Sie will da irgendwas aufbauen, keine Ahnung was, aber sie macht da schon irgendwas.
1: Frau Undaf macht da schon irgendwas.
0: Frau Undaf heißt übrigens auch Tanja.
1: Ja, na klar.
0: Ist klar. Dann emotionaler Abschied bei den Bad Homburg
3: Open.
0: Angie Kerber hat ihr Abschiedsspiel gemacht.
3: Viele Emotionen, viele Gedanken, aber auch so Erleichterung, muss ich sagen, dass ich das jetzt wirklich nochmal vor so vielen Zuschauern erleben durfte. Wirklich ein Riesendank auch an alle, die gekommen sind. Und das ist natürlich ein wunderschönes Gefühl, wo ich dann auch weiß, es wird wertgeschätzt, das macht einen natürlich stolz.
1: Ach, Hessentag in Fulda ist zu Ende gegangen und die Daniela hat in Lang das erste Mal auf ihrem neuen Grill gegrillt. Den hat sie ja von uns bekommen.
0: Ihr kriegt auch neuen und wir checken die heute mal. Wir wissen noch gar nicht, wie die überhaupt funktionieren.
1: Wir probieren es heute aus. Ja.

0: Es ist Montag, es ist heiß, schön, dass ihr da seid. 6:30.
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2: Guten Morgen, ich bin Ina Meinl. Vertreter der USA und des Iran haben sich in der Schweiz auf einen Fahrplan für ein Friedensabkommen geeinigt. Die Vermittlerstaaten Pakistan und Katar haben mitgeteilt, dass die erste Gesprächsrunde zu Ende ist. Es seien, so heißt es, ermutigende Fortschritte erreicht worden. In Rodenbach im Main-Kinzig-Kreis bleibt Klaus Schäner der Bürgermeister. Der SPD-Politiker hat gut 73% Zustimmung bekommen. Er war der einzige Kandidat. Schäner ist schon seit 24 Jahren Chef im Rodenbacher Rathaus. Alba Berlin ist neuer deutscher Basketballmeister. Die Berliner haben mit 84-81 gegen Titelverteidiger Bayern München gewonnen. Dabei hatten die Bayern zwischendurch 20 Punkte Vorsprung. Und jetzt mehr Aktuelles aus unseren Regionalstudios.
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3: Könnte die Hildegardkirche in Firnheim in Zukunft ein Ort für Veranstaltungen werden? Oder könnte es Sportkurse in der Michaelskirche geben? Und soll die Marienkirche zur Hochzeitslocation werden? Heute Abend sollen die besten Ideen zur Zukunft der Firnheimer Kirchen vorgestellt werden. Rund 1000 Ideen haben Kirche, Stadt und Bürger in den letzten Monaten zusammen gesammelt, diskutiert und bewertet. Der Grund? Aus 4 katholischen Kirchen in Firnheim will das Bistum Mainz nur noch eine in der Stadtmitte machen, weil die Kirchen immer weniger Zulauf haben. Die besten Ideen sollen jetzt als Empfehlungen an das Bistum Mainz gehen. Anna Vogel, Firnheim.
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0: Größten Respekt an alle die, die da am Wochenende Sport gemacht haben. Viele Tennisspieler waren gestern unterwegs. Unfassbare Hitze. Ein episches Game gab's zwischen dem TC Hattersheim und der TG Hainhausen mit dem glücklichen Ende für die Hainhäuser Damen am Ende. Wirklich, so viel trinken kann man gar nicht, um da irgendwie sich zu rehydrieren. Jetzt schon über 20 Grad. Nachher in Nordhessen bis 32, im Süden bis 37. Wir brutzeln uns in die neue Woche.
5: Damit ihr gut ankommt, jetzt das Neueste aus dem HR3-Verkehrszentrum. Vorsicht bitte auf der B45 Richtung Hanau. Da liegt ein Gegenstand zwischen Rödermark-Oberroden und Rottgau-Niederroden und die A3 Frankfurt-Würzburg. Die Ausfahrt Hanau ist aktuell gesperrt. Nachdem ein Auto gebrannt hat, wird sauber gemacht.
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0: Wenn's nicht so gut läuft, braucht man manchmal auch Wechselglück und einen guten Stürmer.
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4: Da hat er uns aber schön die Bobbes gerettet gegen Dennis, die Elfenbeinküste. Ja. Nachdem wir da einige Zeit zurücklagen, kam Dennis Undaf rein. Zack, bumm, zwei Tore gewonnen.
0: Neben allem Jubel haben

0: hier in North Carolina ein Bulletin gibt, in dem steht, dass die WM für Nico Schlotterbeck vorbei ist. Also es geistern so Geschichten von Bänderrissen durch die Gegend.
1: Nee.
0: Er ist hier, er hat den Support seiner Family hier, die sind auch da, aber wir machen uns große Sorgen erstmal um den Nico als Typen, weil der ja wirklich gut in Form war, und zweitens um die Mannschaft, weil der auch Monster wichtig war.
2: Ja. Na klar. Also erstmal drücken wir alle Daumen, dass das gut geht und vielleicht ein Wunder geschieht und wir weiter mit ihm rechnen können. Wenn das nicht klappt, drücken wir ihm die Daumen, dass er schnell gesund wird. Angenommen, er würde ausfallen. Wie wird denn das deutsche Team dann umgebaut?
0: Na, das hat sich ja eigentlich schon gegen die Elfenbeinküste angedeutet, als Antonio Rüdiger reinkam und das auch gut gemacht hat. Und ich konnte danach auch mit Toni Rüdiger sprechen. Der wirkt total sortiert, respektvoll vor Schlotterbeck, aber hat eine gute Rolle gespielt. Ich glaube, der wäre dann erste Wahl in der Innenverteidigung. Es gäbe eine kleine Rochade. Der Tah müsste dann nämlich auf die linke Seite in der Innenverteidigung wechseln. Der spielt normalerweise rechts, weil der Schlotterbeck ein Linksfuß ist. Also ein bisschen Umbau wäre schon. Und ich will auch noch die Hoffnung nicht ganz aufgeben, weil noch ist nichts offiziell.
2: Dann drücken wir die Daumen, dass das irgendwie gut ausgeht. Vielen Dank für den Moment in die Homebase der deutschen Nationalmannschaft in die USA. Danke, Dirk. Bis morgen.
0: See you tomorrow.
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0: Hier ist eure Morning Show. Hier ist. Achso, Trinkpause, Moment.
1: Warte.
0: So geht weiter. Hier ist eure Morning Show um 7:15. Du Urlauber ist zurück.
2: Hey, hey Martin, moin.
0: Na,
2: hi.
0: 2 Wochen unten, ich war lang.
2: Gefühlt waren das 2 Jahre für mich.
0: Ja, ja. Also, dass du wieder da bist.
2: Dankeschön.
0: Hier war es heiß übrigens.
2: Bei mir war es auch heiß.
1: Okay. Ja, aber du warst ja auch bei Verona.
2: Ja, da waren es 3 Grad weniger. 34 also. Statt 37.
0: Liebe Grüße an die Verona an dieser Stelle, aber jetzt mal zu uns. Wir machen nahtlos hier mit der Hitze weiter, oder?
2: Ja, also nicht nur heute, sondern die ganze Woche. Und das, fast hätte ich gesagt, das Gute, die Hitze steigert sich sogar in der 2. Wochenhälfte noch. Also wir gehen auf 38 Grad hoch.
0: Brauche ich nicht.
2: Das braucht kein Mensch, aber wir müssen...

0: Dadurch. Heute zum Beispiel bis zu 37 Grad an der Bergstraße. Bei euch in Nordhessen übrigens 32 erfrischende Grädchen, da ist es kühler.
1: Schön. Zweimal Vorsicht, einmal auf der A3 Richtung Frankfurt. Da liegt ein Fahrzeugteil zwischen dem Offenbacher Kreuz und Frankfurt Süd und ein kaputtes Auto auf der A60 Richtung Mainz. Steht zwischen Rüsselsheim Mitte und Bischofsheim in der Baustelle.
2: Fürs Herz. Immer du bist, will auch ich sein. Ach, wie süß. The Calling, Wherever You Will Go gleich.
1: Und Olivia Dean ganz entspannt. Man I Need und Wherever You Will Go. Das ist echte Abwechslung.
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0: Heute haben wir ja richtig was vor, Leute.
1: Heute wird's
0: lecker. 7 Minuten vor 7.
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1: Also heute wird's wirklich allumfassend lecker.
0: Ja.
1: Bevor wir nachher hier grillen, uns begrillen lassen, gibt's erstmal gesundes, zuckerfreies Frühstück. Etwas Perfektes für die Hitze.
0: Eis.
1: Kein Eis.
0: Kein Eis.
1: Es gibt eine 3-Zutaten-Cheesecake-Bowl. Einfacher war es noch nie.
0: Okay.
1: Ihr nehmt
0: Cheesecake und eine Bowl.
1: Skyr. Im Idealfall Vanille-Skyr gibt's ja.
0: Ja.
1: Da presst ihr eine halbe Zitrone rein.
0: Ja.
1: Bröselt einen Vollkornbutterkeks rein.
0: Ja.
1: Kühlschrank fertig.
0: Fertig.
1: Ist richtig geil.
0: Zack. Ob das richtig geil ist, darüber entscheide ja immer noch ich.
1: Ja, bitte.
0: Ah.
1: Also, gleich wirst du sagen,
0: liebe Freunde der. Jetzt habe ich ein bisschen
1: das?
0: Angst, dass das zu satt macht, weil wir ja noch.
1: Also, die Angst habe ich zum Beispiel nicht. Das Rezept findet ihr auf unserer Instagram-Seite. Ist richtig geil.
0: Boah. Weißt du, was es geil macht? Die Zitrone.
1: Ich weiß.
0: Ah, das ist ja toll. Was ein Jubeltag.
1: Yippie.
0: Ja. Es geht doch.

0: Rein geht's in die nächste Hit zur Woche. Es ist Montag, der 22. Juni, 7 Uhr.
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2: Guten Morgen, ich bin Ina Meinl. In der Schweiz ist die erste Iran-USA-Gesprächsrunde abgeschlossen. Ziel ist es, innerhalb von 60 Tagen ein dauerhaftes Friedensabkommen zu erreichen. Vermittler sind die Staaten Pakistan und Katar. Sie sprechen von ermutigenden Fortschritten. ARD-Korrespondentin Katrin Hondl.
3: Die USA und der Iran hätten sich unter anderem auf einen Gesprächskanal geeinigt, der künftig, Zitat, Zwischenfälle und Kommunikationspannen in Bezug auf die Straße von Hormuz verhindern soll. Damit solle eine sichere Schifffahrt in der Meerenge ermöglicht werden. Außerdem sei vereinbart worden, zusammen mit dem Libanon eine Art Konfliktlösungsstelle einzurichten, um, so heißt es in der Erklärung von Katar und Pakistan, ein Ende der Militäroperationen im Libanon sicherzustellen.
2: In Fulda ist der Hessentag zu Ende gegangen. Die Stadt und die hessische Staatskanzlei ziehen eine positive Bilanz. In den vergangenen 10 Tagen seien mehr als 1 Million Menschen auf dem Landesfest gewesen. Oberbürgermeister Wingenfeld hat sich zum Abschluss sehr zufrieden gezeigt.
4: Wir haben ein tolles Team in der Stadtverwaltung, aber wir haben viele, viele engagierte Bürgerinnen und Bürgervereine. Wir sind zum Glück leistungsstark im Organisieren und können deshalb gut Gastgeber sein. Und das eine ist ja, das zu sagen, das andere ist, das zu erleben. Und ich glaube, wir können Fulda wirklich von der schönsten Seite zeigen.
2: Der Rapper Haftbefehl aus Offenbach will erstmal nicht mehr auftreten. Er hat auf Instagram mitgeteilt, dass er dazu aktuell emotional und körperlich nicht in der Verfassung ist. In einer Netflix-Doku hatte der 40-Jährige vor einiger Zeit offen seine Drogenprobleme und seinen schlechten Gesundheitszustand gezeigt. Der ganze Rummel danach hätte ihn zusätzlich belastet. Deswegen brauche er jetzt Ruhe und Zeit, um wieder zu Kräften zu kommen. Bei der Fußball-WM hat Ägypten Neuseeland besiegt mit 3:1. Vorher hatte Kap Verde unentschieden gegen Uruguay gespielt, 2:2. Belgien und Iran haben 0:0 gespielt und Spanien hat gegen Saudi-Arabien gewonnen mit 4:0. Beim deutschen Team ist noch nicht bekannt, wie schwer die Verletzung von Nico Schlotterbeck ist. Darüber soll heute informiert werden. Falls er ausfällt, müsste Trainer Nagelsmann mit einem Mann weniger auskommen. Und das steht heute an. Die erste Bundeswehrübung bei der Litauen-Brigade. Verteidigungsminister Pistorius kommt, um sie sich anzuschauen. Bundesweit und bei uns in Hessen gibt es einen Aktionstag der Kommunen. Und im Wiesbadener Rathaus starten Koalitionsverhandlungen für ein Bündnis aus CDU, Grünen, FDP und Volt. Das nächste HR3 News Update gibt es in einer halben Stunde.
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0: 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Weiter geht's mit der Hitze. Kein Ende in Sicht. Wir sind jetzt schon über 20 Grad. Nachher in Nordhessen geht es hoch auf 32, im Süden auf 6, 37 Grad. Im Osten und im Süden kann es am Nachmittag mal kräftige Hitzegewitter geben. Die meisten kommen da trocken durch, aber wenn es scheppert, kann es richtig knallen.
6: Damit ihr gut ankommt, jetzt das Neueste aus dem H3-Verkehrszentrum. Vorsicht auf der A661 Richtung Egelsbach zwischen Eckenheim und dem Preungesheimer Dreieck steht ein kaputtes Auto auf der rechten Spur. Vorsicht im Kreis Limburg-Weilburg auf der Landstraße zwischen Freienfels und Weinbach sind 2 Rinder unterwegs. Dann die A3 Frankfurt-Würzburg. Die Ausfahrt Hanau ist gesperrt. Nachdem ein Auto gebrannt hat, wird jetzt sauber gemacht. A60 Rüsselsheim-Mainz. Zwischen dem Rüsselsheimer Dreieck und Bischofsheim stockt es auf 2 Kilometern. Auch da ein kaputtes Auto steht in der Baustelle auf der rechten Spur. 2 Kilometer stockt es auf der B45 Richtung Dieburg zwischen Fasanerie und A3 Anschlussstelle Hanau und streckenweise stockender Verkehr auf der A643 in Richtung Wiesbaden zwischen dem Dreieck Mainz und dem Schiersteiner Kreuz.
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0: Mit voller Fahrt zum Wochenstart. So, schön, dass ihr mit dabei seid.
6: Freitag sind wir mit Depeche Mode Richtung Wochenende gestartet. Mal gucken. Ja, hallo.
0: Markus, habe ich das richtig verstanden?
8: Nein.
6: Nicht. Rabusch.
0: Marbusch, hier sind Rösten der Kamera. Moin, hier ist deine HR3 Morning Show. Tanja und Tobi, wer bist du nochmal genau?
8: Habusch Dirk, moin.
0: Dirk.
6: Dirk,
0: hallo.
6: Oh, jetzt
0: Dirk, guten Morgen, hi. Wo erreichen wir dich gerade?
8: An der Arbeit.
0: Was schaffst du dann?
8: bin in der Buchhaltung bei der Edeka-Meldung.
0: Ah, okay. Und läuft es gut?
8: Ja.
0: Hervorragend.
6: Du bist noch gut. Ein bisschen skeptisch, gell?
0: Dirk, wir rufen immer um 7:15 irgendwo an, wo wir landen, wissen wir auch nicht. Dass du uns hier quasi vor die Füße gefallen bist, ist reiner Zufall. Aber ein toller, denn du entscheidest jetzt, und deshalb machen wir das, mit welchem Hit ganz Hessen jetzt in diesen Tag startet.
8: Oh, Ben Zucker, geile Zeit.
0: Ja, Ben Zucker, geile Zeit, na klar.
6: Kein Problem.
0: Machen wir.
8: Alles klar, danke.

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3: Was macht ihr bei meinem E-Sports-Turnier?
4: Celine, seit Monaten steht dein blau-grüner Festival-Rucksack im Flur. Pack den endlich aus.
1: Ich habe keinen blau-grünen Rucksack.
4: Ja, mittlerweile schon.
1: Oh, shit.
5: Ach, das erinnert mich an früher. Weißt du noch, unser erstes gemeinsames Rock am Ring? 94.
4: Tobi, was singt der da?
5: I'm a Creep.
4: Bitte?
5: I'm a Creep.
4: Ja, ich weiß, aber was singt er?
5: Ach, Radiohead. Heute sind wir selber Radioköppe.
4: Leon, du gehst bestimmt auch bald auf dein erstes Festival.
6: Könnte cool sein. Aber eins würde ich echt nicht machen.
4: Was denn?
6: Dafür mein Zimmer verlassen.
7: Ich war 1969 in Woodstock, nur um einmal ein Gitarrensolo von Jimi Hendrix live zu hören.
5: Opa, du warst in Woodstock?
7: Nur für 2 Tage. Dann war Jimi mit seinem Solo fertig.
4: Ach, Tobi, irgendwie möchte ich dieses Festivalgefühl nochmal zurückhaben.
5: Okay, ich hole von der Tanke warmes Dosenbier. Wir setzen uns 3 Tage im Garten in den Matsch, essen Ravioli und fahren am Montag todmüde zum Frühdienst.
4: Ja, ich hab genug gefühlt.
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0: hier Teil 3, Trinkpause. Moment. Ihr auch alle? Mhm. Ja. Mhm. So, weiter geht's. Hier ist eure Morningshow um 16 Minuten nach 7 am Montag. Wenn man in Kassel shoppen geht, findet man in einem Schaufenster was sehr Interessantes. Studenten.
1: Wahrscheinlich eine der ungewöhnlichsten WGs aller Zeiten. Louis und Paula ziehen in ein leeres Ladenlokal mitten in der Fußgängerzone.
2: Ich glaube, das wird sehr spannend. Also auch, weil man halt nur so wenig Platz für sich selber hat und auch irgendwie keine richtige Privatsphäre, weil man hat ja letztendlich nur den Vorhang. Aber es kann auch total cool werden. Also auch dadurch, dass man so in der Innenstadt ist und direkt hier irgendwie auch rausgehen kann und dann irgendwie da Läden hat, wo man essen kann, einkaufen.
3: Und ich glaube, am meisten würde mich hier eigentlich interessieren, so ein bisschen dieses Gemeinschaftsgefühl mit den anderen. Und das stelle ich mir sehr spannend vor.
1: Ja, zu 15. Jeder kriegt so eine kleine Wohnbox für sich und dazwischen aber eben Gemeinschaftsraum. Kochen, zusammenleben, zusammenarbeiten und eben das Riesenschaufenster zum Reingucken. Das Busy Big Brother Vibe.
0: Ja, die Idee kam von der Uni Kassel zusammen mit der Stadt. Es ist das erste Projekt, aber wenn das gut läuft, könnte es in Zukunft sowas öfter geben. Euch erst einziehen, euch Pionieren einen sehr guten Einzug heute erstmal. Wie die erste Nacht war, hören wir morgen früh in der Show. Wir könnten garantieren, das wird eine heiße, weil wir schwitzen alle. Die ganze Woche über. Wir starten jetzt schon mit über 20 Grad, schrauben uns hoch in Nordhessen auf die 32 Grad, im Süden 37.
1: Einmal Vorsicht, wenn ihr unterwegs seid, im Rheingau-Taunus-Kreis auf der B275 zwischen Itzstein und dem Abzweig nach Wörsdorf liegt ein Besen.
0: Tina!
1: Badabam.
0: Gleich für euch, We Don't Need Another Hero.
1: Und diese fantastische Kombi von Cyril und James Blunt.
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1: Tears Dry Tonight und We Don't Need Another Hero, das ist echte Abwechslung.
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0: Es ist 6:06. Update aus dem hr3-Verkehrszentrum.
1: Für den Kreis Limburg-Weilburg bitte Vorsicht auf der Leistenbachstraße. Zwischen Aumenau und Langhecke sind 4 Rinder auf der Fahrbahn in der Kurve unterwegs.
0: Waren es nicht eben noch 2?
1: Die haben sich vermehrt und sind auch ein Stück weiter gewandert.
0: Das ging aber schnell.
1: Bei der Hitze.

0: Ich kämpfe jeden Tag. Das hat Haftbefehl gestern Abend auf seinem Insta-Account gepostet.
1: Welcome to 06069, Frau!
0: Und er schreibt dazu, dass er aktuell emotional und körperlich nicht in der Verfassung ist, aufzutreten.
2: Gab ja letztes Jahr diese riesengroße Doku, ein mega Erfolg. Und seitdem wissen wir alle, dass er schon seit Jahren wirklich mit mentalen Problemen zu kämpfen hat, mit seiner Drogensucht und dass er daran auch fast gestorben wäre.
3: Es war Therapie, mal ganz ehrlich, ich war gestorben.
0: Er wäre gestorben. Die Doku sehr bewegend, sehr ehrlich, die Einblicke in sein Leben. Nach der Therapie gab es ein Comeback und das war wohl alles zu viel, das schreibt er auch. Und ganz viel Liebe, Zuspruch und Verständnis gibt es unter diesem Post. Wir hoffen, dass es ihm bald besser geht.

0: Hits in den Hitzemontag. Es ist 7:30.
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2: Guten Morgen, ich bin Ina Meinl. Die erste Gesprächsrunde in der Schweiz ist zu Ende. Vertreter der USA und des Iran haben sich auf einen Fahrplan für ein Friedensabkommen geeinigt. Konkret sollen Arbeitsgruppen gebildet und ein Gesprächskanal eingerichtet werden. Er soll Missverständnisse vermeiden, vor allem mit Blick auf Zwischenfälle in der Straße von Hormus. Ein geschlossenes Schwimmbad, kaputte Straßen, kein Geld für die Feuerwehr. Viele Kommunen in Deutschland haben Geldsorgen. Mit einem Aktionstag wollen sie heute darauf aufmerksam machen. In Hessen machen zum Beispiel Hanau, Rüsselsheim oder der Landkreis Gießen mit. Und jetzt mehr Aktuelles aus unseren Regionalstudios.
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3: Die Sanierungen auf der Feste Otzberg sind auf der Zielgeraden. Nach mehreren Jahren Sanierungsarbeiten, bei denen Besucher die Burg nicht betreten durften, gibt es jetzt gute Nachrichten für die Feste-Fans. Schon in diesem Sommer soll ein Teil der Burg wieder eröffnen. Dann können Gäste wieder durch den vorderen Burghof schlendern und einen Blick in die frisch hergerichteten Gebäude werfen. Denn hier ist viel passiert. Von historischen Holztüren bis zu den Sprossenfenstern wird vieles originaltreu aufgearbeitet. Künftig sollen dort auch wieder Trauungen stattfinden und der Biergarten bewirtet werden. Wenn alles nach Plan läuft, sollen die Arbeiten Ende 2027 abgeschlossen sein. Rund 13 Millionen Euro investiert das Land Hessen dafür. Helene Wilke, Otzberg.
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0: Ja, große Kunst an der Plancha, zum Nachgrillen zu Hause, mega geile Sachen, hau mal drauf. Wird karibisch gleich bei uns, das passt ja ganz gut zum Wetter. Es ist hot, das heißt ist, es war, ist und bleibt heiß. Über 30 Grad auch die ganze Woche über im Süden. Im Osten am Nachmittag vielleicht ein paar Hitzegewitter.
5: Damit ihr gut ankommt, jetzt das Neueste aus dem H3-Verkehrszentrum. Vorsicht bitte auf der A3 Köln-Frankfurt. Zwischen Dietz und Limburg-Nord liegt ein Kotflügel. Ein Besen auf der B275 im Rheingau-Taunus-Kreis zwischen Idstein und dem Abzweig nach Wörsdorf. Dann sind noch immer 4 Rinder im Landkreis Limburg-Weilburg unterwegs, und zwar auf der Leistenbachstraße zwischen Aumenau und Langhecke. Die 3 Würzburg-Frankfurt, da stockt es streckenweise zwischen Hanau und dem Offenbacher Kreuz. A3 Frankfurt-Würzburg, die Ausfahrt Hanau ist noch immer gesperrt, da wird sauber gemacht. A60, in beiden Richtungen streckenweise stocken zwischen dem Rüsselsheimer Dreieck und dem Main-Spitz-Dreieck. Streckenweise auch auf der A643 Richtung Wiesbaden zwischen dem Dreieck Mainz und dem Schiersteiner Kreuz und auf der A661 Richtung Egelsbach zwischen dem Bad Homburger Kreuz und Eckenheim.
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0: 3.de. Da seht ihr auch diese fantastischen Grills, die wir euch schenken. Das sind halt richtige Geräte, gell?
1: Die geilsten Weber-Grills für euer Zuhause. HR3 Morning Show-Reporter Johnny rückt aus, bringt euch den Grill mit Zeug für drauf, Aufbauservice, alles. Also ist das rundum wunschlos glücklich Paket. Und jetzt haben wir das aber.
0: Wir haben einen Skandal aufgedeckt. Naja, wir haben die ja selbst noch gar nicht ausprobiert und wissen nicht, wie das Zeug, was da drauf liegt, schmeckt.
1: Ja, das ändern wir jetzt. Guten Morgen direkt an den HR3 Morning Show Showgrill. Johnny.
2: Hallo.
1: Johnny, wie sieht's denn mit der Hitze auf der Plansche aus?
2: Guten Morgen, es geht noch mit der Hitze auf der Plansche, muss ich sagen. Ich habe die Hand mal drüber. Nö, das hält sich hier noch im Rahmen. Ich glaube, die Luft hier in Hessen ist heißer im Moment noch.
1: An deiner Seite ist Kai, der Mann, der quasi in einem Grillrezept lebt.
0: Der Weber Grillgott.
1: Der Weber Grillgott. Was habt ihr uns denn heute mitgebracht? Was wird's denn geben?
2: Also erstmal muss ich sagen, der Kai hat sich perfekt zum Rezept angepasst. Hier im Hawaii-Hemd steht er neben mir. Kai, verrat uns, was gibt's denn hier heute am Grill?
3: Ja, wir machen was Sommerliches. Und zwar habe ich jetzt hier einen Curry vorbereitet. Das heizen wir schon auf der Platte auf. Da geben wir noch einen Reis rein. Und dann grillen wir uns schön dicke Garnelen und glasieren die noch mit einer Sweet Chili Butter.
2: Oh, das klingt herrlich. Und der Name, der ist am allerherrlichsten, Kai, nämlich?
3: Ja, ich habe mir überlegt, Sommer, Sonne, Montagmorgen, gute Laune, Curry Me to the Beach.
2: So, da wollen wir hin heute.
1: Curry Me to the Beach, das mag ich sehr. Jetzt habt ihr ein bisschen was vorbereitet, also Rezepte stellen wir euch alle zur Verfügung zum Nachgrillen. Wie lange wird das ungefähr dauern?
2: Ach, wir brauchen hier jetzt so, wir grillen uns jetzt mal ein, würde ich sagen. Der Brandschutz vom Hessischen Rundfunk war auch da. Wir haben hier das Go. Wir legen jetzt los. Kai, wie lange werden wir brauchen?
3: Ein Viertelstündchen.
2: Ach, Viertelstündchen.
3: Gut vorbereitet.
1: Nicht hetzen, gell? Schön Zeit und curry me to the beach.
2: Ganz genau.
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0: Ja, natürlich ist es Lokalpatriotismus, aber sind wir mal ehrlich, die geilsten Tatort-Ermittler haben wir.
1: Selbstverständlich. Also dieses Frankfurter Team, der erste Tatort, den ich komplett geguckt habe in meinem ganzen Leben.
0: Melika Furutan und Edin Hasanovic natürlich auch am Start. Die sorgen wieder für Nachschub. Und dazu gibt es natürlich nach wie vor den fantastischen Moreau-Tatort. Und der neue wird gerade gedreht. In Schlüchtern, in Fliedenrückers, in Sintal-Sterbfritz und in Wächtersbach.
1: Tokur, ne? Ulrich, ja. Tokur, hessischer Ermittler. Er ist ja auch tatsächlich wirklich Hesse.
2: Ich bin in Groß-Kotzenbosch groß geworden, am Main. Ah ja, und ich bin dann in Aschebesche zur Schule gegangen und erstmal Groß-Kotzenbosch am Main.
0: Na klar, am Main ist mal alle Heimat, man hört's, ja. Moron, die Mitsommernacht wird die neue Folge heißen. Werdet ihr wahrscheinlich so Mitte, Ende 27 sehen. Jetzt sind die Nächte im Moment heiß. Er ist ja auch nicht mehr, ich sag mal, ist ja kein Teenie mehr. Wie kriegt man es hin, morgens so fit auszusehen?
2: Also ich stehe nicht taufrisch aus. Es ist ja nun wirklich ein Mythos. Also ich bin da verschwindend, mal 3 Stunden in der Maske, da sehe ich einigermaßen okay aus. Ich komme wie ein Wrack daher, früher morgen. Dann müssen die schauen, dass ich mich wieder irgendwie so aufmöbel, dass ich dann einigermaßen vor der Kamera funktioniere.
1: Wie ein Wrack. Bis zum 7. Juli drehen sie noch. Vielleicht trefft ihr Ulrich Tokur dann mal beim Abendessen in Wächtersbach und da sieht er natürlich nicht aus wie ein Wrack.
0: Die Gage in der Maske ist dann die Abwrackprämie.
1: Ach, herrje.
0: Natürlich ist es klar. Ja. Leute, es bleibt einfach, machen wir uns nichts vor, es bleibt brutal heiß. Wir sind heute wieder über 30 Grad unterwegs, um die 32, 33 Grad im Norden. Im Süden, ja, wird es wahrscheinlich die 37 Grad geben. Da hat jede Maske wirklich zu tun.
1: Zweimal Vorsicht, 2 ungesicherte Unfallstellen. Die A5 Richtung Frankfurt, Höhe Friedberg auf der linken Spur und die A5 Richtung Frankfurt zwischen dem Bad Homburger Kreuz und der Raststätte Taunusblick auf der rechten Spur.
0: Gleich für euch, Berntsen Boone. Mit Rückwärtssalto in den Montag.
1: Und der Hit zum Wetter vom Alvaro. Ich lieb's. Sophia und Sorry I'm Here for Someone Else. Das ist echte Abwechslung.
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0: Am Ende fliegt das dann so schnell vorbei. Ja. Aber was war das toll und was ein Wetter, Leute. Ach, der Hessentag 2026 in Fulda.
1: Dass einfach die ganze Stadt lebt, dass es lebendig ist, dass man das Gefühl hat, man ist auf einer riesig großen Festwiese.
2: Wir wohnen hier gleich neben dem Hessentag und es ist einfach ein tolles Event. Das Wetter ist gut, die Leute sind gut drauf, schöne Sache.
3: Wir hatten ganz viel Spaß, wir hatten tolle Tage, wir haben lecker gegessen.
4: Es ist echt der Wahnsinn. Also ich bin total stolz, hier aus der Region zu sein.
5: Och, ist das schön. Tobi und ich waren ja auch da und das war einfach ganz, ganz toll. Also auch so viele von euch irgendwie zu treffen am Eisstand oder sonst wo. Und dann hatten wir ja so eine riesen Wand, wo ihr so Post-its draufkleben konntet, was ihr an uns mögt oder auch nicht mögt oder was ihr euch wünscht. Und da kam so viel Liebe, das hat uns gefreut.
0: Danke dafür, ihr Lieben. Also Fulda, was eine tolle Gastgeberstadt. Ja. Mega Kulisse, auch mit dieser Domplatz-Arena. Also
5: fantastisch.
0: Total geil. Danke für einen ganz tollen Hessentag 2026. Und nächstes Jahr gibt es ein Comeback. Nach 25 Jahren kehrt der Hessentag zurück nach Idstein.
5: Und diese Kulisse mit dem Schloss und dem Hexenturm und dem Rosengarten. Ja, hallo.
0: Freuen wir

0: Mit Leonie geht's in diesen Hitzemontag. Es ist der 22. Juni, 8 Uhr.
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2: Guten Morgen, ich bin Ina Meinl. Marode Straßen und Schulen und kein Geld für notwendige Investitionen. Kommunen am Limit heißt ein Aktionstag heute, bundesweit und bei uns in Hessen. Damit wollen Städte und Gemeinden auf ihre finanzielle Lage aufmerksam machen. H3-Reporterin Anna Vogel.
3: 70 Millionen Euro. So groß ist das Minus in diesem Jahr in Rüsselsheim. Der Grund? Strukturelle Probleme wie fehlende Zuschüsse und gestiegene Personalkosten, sagt der Rüsselsheimer Oberbürgermeister Patrick Burkhardt. Aber auch, dass Kommunen kaum Handlungsspielraum bleibt. Die Folge? Die deutschen Kommunen beklagen 2025 ein Rekorddefizit. Mit Bildmontagen machen die Verwaltungen deutlich, was auf dem Spiel steht, dass Kitas, Bibliotheken oder Sporthallen geschlossen werden müssen.
2: Vertreter der USA und des Iran haben sich auf einen Fahrplan für ein Friedensabkommen geeinigt. Konkret sollen Arbeitsgruppen gebildet und ein Gesprächskanal eingerichtet werden, um Missverständnisse vor allem mit Blick auf Zwischenfälle in der Straße von Hormus zu vermeiden. Das haben die Vermittlerstaaten Pakistan und Katar mitgeteilt. Ziel ist es, in 60 Tagen ein Friedensabkommen zu erreichen. Die Deutsche Krankenhausgesellschaft warnt vor einer Pleitewelle bei den Kliniken. Sollten die Sparpläne der schwarz-roten Bundesregierung umgesetzt werden, könnten außerdem massiv Jobs wegfallen. Verbandschef Gass hat dem Redaktionsnetzwerk Deutschland gesagt, es sei damit zu rechnen, dass bis 2030 jede zweite Klinik pleite geht. Der Hessentag in Fulda ist zu Ende. Die Landesregierung meldet, dass mehr als 1 Million Besucher auf dem Landesfest waren. Das sind mehr als in Bad Vilbel letztes Jahr. Fuldas Oberbürgermeister Wingenfeld hat gesagt, die Stadt habe sich in den vergangenen 10 Tagen von ihrer besten Seite präsentiert. Bei der Fußball-WM darf sich das deutsche Team heute ausruhen. Unklar ist immer noch, wie es mit Nico Schlotterbeck weitergeht. ARD-WM-Reporterin Silke Heine.
4: Schlotterbeck hatte sich ja im Spiel gegen die Elfenbeinküste verletzt. Wie schwer, das soll eine MRT-Untersuchung klären. Die Diagnose, die steht allerdings immer noch aus. Da Deutschland ja schon als Gruppensieger feststeht, könnte Schlotterbeck im letzten Gruppenspiel gegen Ecuador auf jeden Fall geschont werden. Sollte er aber für den Rest des Turniers ausfallen, dann muss Bundestrainer Julian Nagelsmann mit den Spielern auskommen, die vor Ort sind. Denn Nachnominierungen von Spielern sind jetzt nicht mehr möglich.
2: Und das steht heute noch an. Im Bundestag sollen zu den Sparplänen im Gesundheitssystem Experten angehört werden. Verteidigungsminister Pistorius ist bei einer Bundeswehrübung in Litauen. Und im Opel Zoo in Kronberg im Taunus starten offiziell die Bauarbeiten für eine neue Asienanlage. Das nächste HR3 News Update gibt es in einer halben Stunde.
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0: Viele wissen gar nicht mehr, wohin mit sich bei dieser Hitze. Und das geht die ganze Woche so weiter, Martin, oder?
6: Ja, und es steigert sich sogar noch ab der Wochenmitte. Aber bis dahin haben wir jetzt nur in Anführungszeichen 32 Grad bei euch in Trendelburg und 6 oder 37 rund um Bensheim. Also heute wieder ein knalleheißer Tag. Die Sonne backt und es gibt auch wieder so eine Handvoll Gewitter, aber wesentlich weniger als jetzt in den letzten Tagen. Vielleicht schaut mal über dem Spessart, der Rhön und dem Vogelsberg heute Nachmittag vorsichtshalber in den Himmel. Da kann es wieder krachen und knallen.
7: Damit ihr gut ankommt, jetzt das Neueste aus dem H3-Verkehrszentrum. Ein kaputter Laster auf der A45 Richtung Gießen steht zwischen Wölfersheim und Münzenberg. Spanngurte liegen auf der A49 Richtung Gießen zwischen Bornatal-Mitte und Bornatal-Süd. Und dann hat irgendwer großflächig Metallteile über hessischen Autobahnen verteilt. Die A66 Richtung Frankfurt, da liegt eins zwischen Kelkheim und Höchst. Die A66 Richtung Wiesbaden zwischen Hofheim und Diedenbergen auf der linken Spur und ein Metallteil auf der A661 Richtung Oberursel zwischen Bad Homburg und Oberursel. A3, Würzburg-Frankfurt, da stockt es streckenweise zwischen Seligenstadt und dem Offenbacher Kreuz. Außerdem hat es einen Unfall gegeben zwischen Hanau und Oberzhausen auf der mittleren Spur. Unfall auf der A5 Kassel-Frankfurt zwischen Obermölln und Friedberg, 3 Kilometer Stau und 5 Kilometer stockt es auf der A643 in Richtung Wiesbaden zwischen dem Dreieck Mainz und dem Schiersteiner Kreuz.
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0: Curry me to the beach. So heißt das, was unser Weber-Grill-Gott Kai gerade zusammen mit Morningshow-Reporter Johnny an der Plancha vorbereitet. Ihr kriegt ja von uns die geilsten Grills überhaupt und wir testen das heute mal.
7: Checkt mal ein auf hr3.de und schon zum nächsten WM-Spiel eurer Wahl kommt Johnny vorbei mit Grill und Buffet.
0: So, ich wäre langsam für eine Verkostung bereit. Gehen wir gleich an. Das Wetter im Blick hat für euch Martin Gutz.
6: Guten Morgen.
0: In der Nachrichten Ina Meinl.
2: Jetzt habe ich auch Hunger.
7: Es gibt doch für alle genug.
0: Ist doch für alle genug.
7: Ich Ich bin Tanja Rösner.
0: Und ich bin Tobi Kämmerer.
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0: Guten Morgen und willkommen im Montag. Schön, dass ihr dabei seid.
1: So ein lauwarmer Pfefferminztee. Ich sag's dir, es ist einfach clever.
0: Es ist das beste Getränk.
1: Ja. Es ist wirklich so, weil dein Körper dann halt nicht runterkühlt und danach nicht wieder hochhitzt und dann hast du dich...
0: Ja, aber alles in mir schreit nach Eiswürfeln.
1: Ja. Wir brauchen einen Crashkurs Hitze.
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3: Wie verhalte ich mich in Deutschland im Sommer korrekt? Lektion 1, du hast viele Monate lang auf Wärme gewartet. Wenn sie endlich da ist, musst du dich drüber beschweren.
4: Boah, das ist aber so eine drückende Hitze heute. Mist, ist auch schlecht für einen Rasen.
3: Lektion 2, auch wenn du keinen Hunger hast, am Wochenende musst du grillen und den Grill deines Nachbarn kritisieren.
5: Elektrogrill? Nee. Wo bleibt denn da die Romantik? Ich habe ein schönes 4,5 Meter Edelstahl-Grillfeld mit 7 Brennkammern, indirekte Hitzezonen.
3: Und Lektion 3, wenn du etwas als mediterran bezeichnest, dann wirkt es automatisch wunderschön. Das gilt für alles. Iss eine Tiefkühlpizza auf dem Plastikstuhl auf deinem kleinen Balkon und sag dazu, wie in Italien. Herrlich.
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0: Hier ist eure Morningshow um 7:45.
1: Einmal Vorsicht bitte, wenn ihr unterwegs seid auf der A44, also nach Kassel. Zwischen Waldkappel und Hesse-Schlichtenau-Ost liegt ein Kotflügel.
0: Halluziniere ich oder riechst du das auch?
1: Knoblauch.
0: Oder?
1: Ich rieche Knoblauch.
0: Ah, viele von euch haben ja im Moment die Fenster zum Lüften auf. Wir auch, aber von uns geht Hunger aus und von unten kommt geiler Geruch nach oben. Wir grillen nämlich. HR3 Morningshow-Reporter Johnny steht am Grill mit Weber Grillgott Kai. Guten Morgen nochmal.
2: Guten Morgen, ihr beiden. Hallo hier unten vom Grill.
0: Wir riechen, was ihr da tut.
2: Ja, und wir sehen, was wir hier tun. Der Kai hat es eben schön gesagt, wir bespielen jetzt die Emotionen. Es ist soweit. Kai, was haben wir vor?
3: Ja, wir grillen jetzt die Garnelen frisch und unseren Curryreis haben wir auch schon aufgewärmt und kann jetzt eigentlich losgehen.
2: Na dann bitte, wir wollen es zischen hören. So, das Öl wird draufgeschüttet hier auf unsere Plancha. Der Kai, der verteilt und jetzt kommen die Garnelen. Achtung, Achtung.
0: Ah, das sind Emotionen. Wenn ihr jetzt weint, ich verstehe es.
1: Mmh, es riecht doch auch direkt hier oben.
0: Erfahrungsgemäß, Kai, brauchen Garnelen ja nicht besonders lange, bis sie gar sind.
3: Nein, auf gar keinen Fall, sonst werden sie wie ein Gummireifen, ne? Ein kurzes Spiel.
0: Das heißt, würdest du sagen, so in 6-7 Minuten könnten wir das Körbchen runterlassen und das traumhafte Grillgericht Curry Me to the Beach hier nach oben holen?
3: Ja, kein Problem.
0: Ja, sehr, sehr gut. Dann freuen wir uns im Hintergrund über die Emotionen und die Garnelen, der Knoblauchgeruch, das gleich hier oben ankommt. Und ihr genießt jetzt schon Temperaturen weit über die 20 Grad. Wir landen in Nordhessen bei 2, im Südhessen bei 37 Grad heute Mittag. Ein paar Hitzegewitter sind möglich.
1: Wir schicken euch in diese Hitzewoche mit Nico Santos.
0: Boah, es riecht schon wild. Und dazu gibt's Pink. Mit Try, echte Abwechslung gleich hier für euch in HR3.
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0: Come on!

0: Isst du schon?
1: Nein, ich rieche und das reicht fast schon. Oh.
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0: An einem Korb aus dem Innenhof von HR3 zu uns hochgesegelt kam das fantastische Grillgericht vom Kai. Curry me to the beach.
1: Erstmal, das sieht fantastisch aus, Kai. Größten Respekt. Wirklich.
3: Dankeschön.
1: Es riecht unfassbar geil. Wir haben ein Garnelenspießchen hier auf Reis. Und das Grüne, was ist das, Koriander oder ist das Petersilie?
3: Sowohl als auch. Also die Petersilie sind der Chili-Butter drin und noch Koriander frisch.
0: Und es ist ja auch kein stinknormaler Reis.
3: Nein, das ist so ein Curryreis. Ne?
0: Ich sehe Ananas.
3: So wie die Sonne strahlt.
1: Ja, oh.
0: Isst du jetzt schon?
1: Ja, was
0: ich dachte,
1: denn sonst?
0: Wir machen das gemeinsam als Ritual.
1: Ja, Achtung,
0: nein,
1: das Ritual
0: er
1: beginnt
0: schon
1: jetzt.
0: In die Schnute.
1: Das Ritual hat begonnen.
0: Ich probiere den Reis.
1: Also, der Reis ist aber ganz schön chili-reisig. Puh,
0: das ist ja scharf.
1: Hat der Feuer. Oh, geil. Aber mit der Ananas sehr gut. Süße und Schärfe.
0: Mhm.
1: Endgeil. Garnele. Mhm.
0: Das Rezept packen wir euch natürlich online. Ist ja überhaupt kein Problem, damit ihr das nach. Planschaden könnt.
1: Mhm.
0: Jetzt haben wir hier folgende Situation.
1: Mhm.
0: Ich mag ja gar keine Garnelen. Mhm. Ich probiere die für den Kai, weil ich mag sie eigentlich wirklich nicht.
1: Ja.
0: Nix aus dem Meer.
1: Ja.
0: Mhm.
1: Hier komme ich ins Spiel. Gell, schmeckt dir gar nicht so die Garnele. Naja, wir sind überragend.
0: Ne? Wenn ich Garnelen mögen würde, würde ich diese lieben.
1: Ihr Lieben, ihr könnt das auch ohne die Garnele essen mit, wenn ihr sie mögt. Absolutes Endlevel-Rezept packen wir euch gleich auf Insta. Und die Plancha, auf der das zubereitet wurde, die gewinnt ihr einfach. Ihr checkt ein auf hr3.de beim nächsten Spiel auf eurem Balkon. Macht das einfach selber.
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0: Die Schärfe, I love it.
1: Ist genau richtig, weil ich bin ja so ein Schärfe-Sensibelchen und mir ist es nicht zu scharf. Es ist genau richtig scharf.
0: Also wirklich toll. Ein Traum. Es gibt Curry Me to the Beach heute von unserem Grill zum Nachgrillen für euch. In Kürze bei Insta. Mega gut. Es ist gleich 8:30.
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3: Guten Morgen, ich bin Ina Meinl. Ein geschlossenes Schwimmbad, kaputte Straßen, kein Geld für die Feuerwehr. Viele Kommunen in Deutschland haben Geldsorgen. Mit einem Aktionstag wollen sie heute darauf aufmerksam machen. In Hessen machen zum Beispiel Hanau, Rüsselsheim oder der Landkreis Gießen mit. Vertreter der USA und des Iran haben sich in der Schweiz auf einen Fahrplan für ein Friedensabkommen geeinigt. Die Vermittlerstaaten Pakistan und Katar haben mitgeteilt, dass die erste Gesprächsrunde zu Ende ist. Es seien, so heißt es, ermutigende Fortschritte erreicht worden. Die Ölpreise sind direkt etwas gesunken. Alba Berlin ist neuer deutscher Basketballmeister. Die Berliner haben mit 84-81 gegen Titelverteidiger Bayern München gewonnen. Dabei hatten die Bayern zwischendurch 20 Punkte Vorsprung. Und jetzt mehr Aktuelles aus unseren Regionalstudios.
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4: Ende 2024 hat das Land Hessen die Bezahlkarte für Geflüchtete eingeführt, offiziell. Viele Kommunen haben sie aber noch nicht, unter anderem wegen technischer Probleme. Nach langen Diskussionen haben sich jetzt die Darmstädter Stadtverordneten für die Einführung der Karte ausgesprochen. Die technischen Voraussetzungen seien inzwischen vorhanden. Voraussichtlich geht es ab dem 1. Juli los. Allerdings bekommen die Karte nur neu ankommende Flüchtlinge. Das ist das vom Land vorgegebene Minimum. Zurzeit sind das laut Sozialdezernentin etwa 8 pro Woche, darunter aber auch Ukrainer, für die die Karte nicht gilt. In einem halben Jahr soll das System überprüft werden, dabei sollen auch die Nutzer gefragt werden. Petra Demand aus Darmstadt.
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0: 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Heute ist es
1: Trinkpause.
0: Moment. Leute lieben Trinkpausen. Oh, herrlich. So, weiter geht's. Leute, wir machen einfach da weiter, wo wir aufgehört haben am Wochenende. Mit Hitze über 30 Grad im schönsten aller Bundesländer. Im Süden und Osten vielleicht mal ein Hitzegewitter. Die meisten kommen aber schwitzend und trocken durch. Und so geht's die ganze Woche einfach weiter. Lala.
3: Damit ihr gut ankommt, jetzt das Neueste aus dem H3-Verkehrszentrum. Ein kaputter Laster auf der A3 Köln-Frankfurt zwischen Rauenheim und Kelsterbach. Jetzt liegen wirklich viele Dinge rum. Also, wir fangen mit dem Gerüstteil an.
0: Oh.
3: Das liegt auf der A5, ja, Frankfurt-Kassel zwischen dem Nordwestkreuz Frankfurt und dem Mattomburger Kreuz. Eine Tür hätten wir auf der A7 Kassel-Fulda zwischen Guxhagen und Melsungen. Ein Kotflügel auf der A44 Eisenach-Kassel zwischen Waldkappel und Hesse-Schlichtenau-Ost. Dann eine ungesicherte Unfallstelle. Vorsicht auf der 66 Frankfurt-Fulda in der Abfahrt Steinau. Es stockt auf der A5 Kassel-Frankfurt zwischen Friedberg und dem Mattomburger Kreuz auf 4 Kilometern. Unfall auf der A66 Frankfurt-Wiesbaden zwischen Wiesbaden-Mainzer Straße und dem Schiersteiner Kreuz 3 Kilometer Stau. Und 5 Kilometer stockt es auf der A643 Richtung Wiesbaden zwischen dem Dreieck Mainz und dem Schiersteiner Kreuz.
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0: 20 von 9. Hier ist eure Morningshow am Montag. Update aus dem hr3-Verkehrszentrum.
1: Für die A44 Kassel-Dortmund bitte Vorsicht, zwischen dem Dreieck Kassel-Süd und dem Kreuz Kassel-West ist eine Person unterwegs.
0: So, gleich kommen wir zum Update, was wichtige Körperteile unserer Nationalspieler angeht. Vorher kurz Freude.
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1: Kenners, in der 61. Minute eingewechselt und dann hat er uns sowas von The Bobbes gerettet. Dennis Undaf macht 2 Tore und damit gewinnen wir gegen die Elfenbeinküste mit 2:1.
0: Wir sind in der K.O.-Runde, große Freude. HR3 WM-Reporter Dirk Walsdorf. Und trotzdem gibt es 2-mal Sorge nach diesem Wochenende. Einmal um die Zehen von Dennis Undaf, weil beim Jubeln alle anderen draufstanden. Und natürlich, und das ist das dramatischere Problem, um das Sprunggelenk von Nico Schlotterbeck.
5: Ja, Dr. Dirk, mit der Prognose und der Diagnose. Also bei Dennis Undaf ist alles okay mit dem Zeh. Ja, das ist schon wieder in Ordnung. Gut. Das war auch nach dem Spiel alles wieder gut. Aber mit Nico Schlotterbeck, Leute,

0: gut geht und vielleicht ein Wunder geschieht und wir weiter mit ihm rechnen können. Wenn das nicht klappt, drücken wir ihm die Daumen, dass er schnell gesund wird. Angenommen, er würde ausfallen. Wie wird denn das deutsche Team dann umgebaut?
1: Na, das hat sich ja eigentlich schon gegen die Elfenbeinküste angedeutet, als Antonio Rüdiger reinkam und das auch gut gemacht hat. Und ich konnte danach auch mit Toni Rüdiger sprechen. Der wirkt total sortiert, respektvoll vor Schlotterbeck, aber hat eine gute Rolle gespielt. Ich glaube, der wäre dann die erste Wahl in der Innenverteidigung. Es gäbe eine kleine Rochade. Der Tah müsste dann nämlich auf die linke Seite in der Innenverteidigung wechseln. Der spielt normalerweise rechts, weil der Schlotterbeck ein Linksfuß ist. Also ein bisschen Umbau wäre schon. Und ich will auch noch die Hoffnung nicht ganz aufgeben, weil noch ist nichts offiziell.
0: Dann drücken wir die Daumen, dass das irgendwie gut ausgeht. Vielen Dank für den Moment in die Homebase der deutschen Nationalmannschaft in die USA. Danke, Dirk. Bis morgen.
1: See you tomorrow.
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0: Eieiei, es kann sein, dass es mal am Nachmittag in Südhessen und in Osthessen ein Gewitter gibt. Wenn, kann es auch mal heftig ausfallen. Heute Abend lockert es dann wieder auf, wo es vorher vielleicht ein bisschen quellwolkig war. Wir sind unterwegs heute bei 28 Grad im Reinhardswald. Das ist am frischsten. 37 Grad kriegen wir im Ried und an der Bergstraße.
1: Einmal Vorsicht bitte auf der A3 Köln-Frankfurt zwischen Raunheim und Kelsterbach. Steht ein kaputter Laster auf der rechten Spur.
0: Wir haben ja nur Schönstes für euch, Leute. Baby. Alle Farben mit guter Laune.
1: Und die Hymne von Journey.
0: Hat die Schulband bei der Abi-Feier meiner Tochter am Freitag gespielt.
1: Und?
0: Gut?
1: Ja.
0: Gut.
1: So, Don't Stop Believin' und Baby Goodbye. Das ist echte Abwechslung.
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0: Vielen Dank, Leute. Das ist einfach super. Echte Geheimtipps von euch. Wir rücken ja wieder aus und drehen Nachschub von Tobis Städtetrip in diesem Jahr.
1: Seht ihr dann im Sommer im hr-Fernsehen. So, wir hatten schon Kassel, Naturpark Knüll macht ihr noch. Und jetzt suchst du für?
0: Bad Camberg werden wir unterwegs sein. Also wir rücken natürlich mit jede Menge Neugier an und einer kleinen Spur von Hunger. Ja. Aber wenn ihr sagt, Leute, da gibt's was in Bad Camberg, also das ist ein absolutes Must-See.
1: Das ist jetzt erstmal kein Problem. Das ist ja gerade mal 10 Kilometer von mir zu Hause entfernt.
0: Was du mir schon mal listest.
1: So, jetzt interessiert es dich wahrscheinlich nicht, dass mein Papa da eine neue Hüfte gekriegt hat. Eher jetzt auf
0: spannend.
1: Der Liste der interessanten Dinge weit unten. Ihr müsst auf den Baumwipfelpfad.
0: Sehr gut.
1: Und die machen so Sonnenaufgangs-Events. Da seid ihr dann noch im Dunkeln und seht dann zu, wie die Sonne aufgeht. Dann gibt es so ein Vogelkonzert. Das ist wirklich sehr, sehr schön.
0: Kommt auf die Liste, Baumwipfelpfad. Wenn ihr noch was habt, außer künstlichen Hüften und Baumwipfelpfade, in und rund um Bad Camberg, wir gucken uns das an und bringen es ins Fernsehen.
1: So
0: nämlich.
1: Vielen Dank dafür. 069 155 4x3. Tobi kommt nach Camberg. Wo soll er hin? Was soll er machen? Er macht alles, sag ich mal. Alles.

0: So ein schönes Ding. Belong Together am Montag. Es ist 9 Uhr.
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2: Guten Morgen, ich bin Ina Meinl. Kommunale Spitzenverbände in Deutschland schlagen Alarm. Immer mehr Städte und Gemeinden haben Finanzprobleme. Darauf soll heute ein Aktionstag aufmerksam machen, auch in Hessen. Der Präsident des Hessischen Städte- und Gemeindebunds Röder hat in HR Info kritisiert, dass Bund und Länder Vorgaben machten, die Kommunen aber auf vielen Kosten sitzen blieben.
3: Wenn wir das auf Hessen unterbrechen, dann haben wir von 2022 bis 2025 5,5 Milliarden Euro, nicht ausfinanziert. Das würde bedeuten, dass letzten Endes Städte einfach ihren Aufgaben nicht mehr nachkommen können. Ja, dann fährt halt kein Bus mehr, dann ist der Kindergarten ein Stück weit eingeschränkt oder zu. Die Bücherei, die Bibliothek, die kann nicht mehr aufmachen und das kann so nicht weitergehen.
2: Die Ölpreise sind etwas gesunken, um fast 2%. Hintergrund: In der Schweiz ist die erste Iran-USA-Gesprächsrunde abgeschlossen worden. Ziel ist es, innerhalb von 60 Tagen ein dauerhaftes Friedensabkommen zu erreichen. Vermittler sind die Staaten Pakistan und Katar. Sie sprechen von ermutigenden Fortschritten. ARD-Korrespondentin Katrin Hondl.
4: Die USA und der Iran hätten sich unter anderem auf einen Gesprächskanal geeinigt, der künftig, Zitat, Zwischenfälle und Kommunikationspannen in Bezug auf die Straße von Hormuz verhindern soll. Damit solle eine sichere Schifffahrt in der Meerenge ermöglicht werden.
2: In Wiesbaden starten heute Koalitionsverhandlungen. Die Stadtverordneten treffen sich zu einer Sondersitzung im Rathaus. CDU, Grüne, FDP und Volt wollen sich zur sogenannten Maracuja-Koalition zusammenschließen. Seit den Kommunalwahlen im März ist es in Wiesbaden schwierig, eine Regierung auf die Beine zu stellen. Verhandlungen zwischen CDU und SPD waren gescheitert. Plötzliche Kurswechsel in der Politik sind aus Sicht von Unternehmen problematisch. Man könne sich verändern und anpassen, sagt der Lübecker Unternehmer Dräger. Aber wenn die Bundesregierung Entscheidungen ihrer Vorgänger ändere, sei das schon psychologisch ungünstig. Trotzdem würde er der Bundesregierung kein schlechtes Zeugnis ausstellen. Es passiert aus seiner Sicht viel Gutes, zum Beispiel beim Thema Migration. Der Rapper Haftbefehl aus Offenbach will erstmal nicht mehr auftreten. Er hat auf Instagram mitgeteilt, dass er dazu aktuell emotional und körperlich nicht in der Verfassung ist. In einer Netflix-Doku hatte der 40-Jährige vor einiger Zeit offen seine Drogenprobleme und seinen schlechten Gesundheitszustand gezeigt. Der ganze Rummel danach hätte ihn zusätzlich belastet. Deswegen brauche er jetzt Ruhe und Zeit, um wieder zu Kräften zu kommen. Das nächste HR3 News Update gibt's in einer Stunde.
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0: Wir kommen aus der Hitze, wir sind in der Hitze und wir bleiben genau da drin. Es wird die nächsten Tage noch heißer. Martin, da ist viel Energie in der Luft. Wie sieht's mit den Gewittern aus?
6: Ein bisschen seltener als in den letzten Tagen, weil die Luft einen Furz weniger feucht ist.
0: Ja.
6: Aber das heißt für euch im Vogelsberg, in der Rhön oder im Spessart, aufgepasst, da knallt es heute noch. So Osten und Süden von Hessen, da wird's noch ein bisschen gewittrig. Die anderen haben einfach nur Sonnenschein, Backofenhitze und das steigert sich so ab Mittwoch wieder. Morgen wird's mit 30 Grad in Nordhessen und so 3 oder 34 im Süden fast schon so was wie erträglich.
0: So fühlt sich's in der Umluft also an.
7: Ich habe mir heute Morgen nach dem Duschen die Haare geföhnt. Dann war ich so geschwitzt, dass ich eigentlich wieder duschen wollte, aber dann wären ja die Haare wieder nass gewesen. Es war eine Herausforderung, sage ich euch. Damit ihr gut ankommt, jetzt das Neueste aus dem H3-Verkehrszentrum.
0: Moment, wann hast du deinen Kreislauf dann wie unterbrochen?
7: Und wieso hast du keinen Föhn, bei dem man das auch auf kalt stellen kann? So gut, dass du fragst. Ina, ich besitze natürlich so ein Gerät. Ich habe versucht, mich mit Kaltluft zu föhnen. Nach 20 Minuten habe ich gedacht, gut, ich habe jetzt ja auch nicht alle Zeit der Welt morgens um 4.
8: Um 3:20 Uhr?
7: War jetzt halt so. Gibt's noch Fragen? Ich stehe zur Verfügung. Tobi, nein.
0: Nein, überhaupt keine. Ich habe gar keine. Okay. Überhaupt Fragen?
7: Prima.
0: Gut, Kaltluft.
7: Also, zack. Vorsicht, wenn ihr unterwegs seid auf der A7 Kassel-Fulda. Da liegt ja weiterhin eine Tür zwischen Guxhagen und Melsungen. Ja.
8: Föhn wäre jetzt witzig gewesen.
7: Ungesicherte Unfallstelle auf der A66 Richtung Fulda in der Abfahrt Steinau. Ein Metallteil auf der A661 Richtung Egelsbach zwischen Bad Homburg und dem Bad Homburger Kreuz. Die A3 Köln-Frankfurt zwischen dem Wiesbadener Kreuz und dem Mönchhof-Dreieck. Ein kaputter Laster auf der rechten Spur, 4 Kilometer stockend. A5 Kassel-Frankfurt. Unfall mit mehreren Autos zwischen Friedberg und dem Bad Homburger Kreuz, 6 Kilometer Stau. Ein Polizeieinsatz auf der A44 Kassel-Dortmund zwischen dem Dreieck Kassel-Süd und dem Kreuz Kassel-West ist die A44 aktuell gesperrt. Achtung, da ist auch eine Person unterwegs. 5 Kilometer stockt es auf der A643 Richtung Wiesbaden zwischen dem Dreieck Mainz und dem Schiersteiner Kreuz und 3 Kilometer auf der A659 Richtung Firnheim zwischen dem Kreuz Weinheim und dem Firnheimer Kreuz.
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0: Schön, dass ihr mit dabei seid. Das Wetter im Blick hat Martin Gutz.
6: Einen schönen guten Morgen.
7: Ich bin Tanja Rösner.
0: Ich bin Tobi Kämmerer und die Freundin des Kaltluftföhns und der News heißt Ina Meine. Schön, dass du da bist.
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3: Was macht ihr bei meinem E-Sports-Turnier?
4: Celine, seit Monaten steht dein blau-grüner Festival-Rucksack im Flur. Pack den endlich aus.
1: Ich hab keinen blau-grünen Rucksack.
4: Ja, mittlerweile schon.
1: Oh, shit.
5: Ach, das erinnert mich an früher. Weißt du noch, unser erstes gemeinsames Rock am Ring? 94.
4: Tobi, was singt er da?
5: I'm a creep.
4: Bitte?
5: I'm a creep.
4: Ja, ich weiß, aber was singt er?
5: Ach, Radiohead. Heute sind wir selber Radioköppe.
4: Leon, du gehst bestimmt auch bald auf dein erstes Festival.
6: Könnte cool sein. Aber eins würde ich echt nicht machen.
4: Was denn?
6: Dafür mein Zimmer verlassen.
7: Ich war 1969 in Woodstock, nur um einmal ein Gitarrensolo von Jimi Hendrix live zu hören.
5: Opa, du warst in Woodstock?
7: Nur für 2 Tage. Dann war Jimmy mit seinem Solo fertig.
4: Ach, Tobi, irgendwie möchte ich dieses Festivalgefühl nochmal zurückhaben.
5: Okay, ich hole von der Tanke warmes Dosenbier. Wir setzen uns 3 Tage im Garten in den Matsch, essen Ravioli und fahren am Montag todmüde zum Frühdienst.
4: Ja, ich hab genug gefühlt.
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0: Hier ist eure Morning Show. Wir sorgen für Nachschub. 16 Minuten nach 9.
1: Ja, schönen guten Morgen. Andrea aus Bad Camberg hier. Ich habe gerade gehört, dass Tobi uns besuchen kommt.
0: Ja.
1: Da freue ich mich. Wir freuen uns alle.
0: Wie schön.
1: Und was kann man hier unternehmen? Aktuell haben wir mittwochsabends Sommer im Park. Das geht bis September. Jeden Mittwochabend Live-Musik.
0: Oh.
1: Dann haben wir von Mittwoch bis Sonntag jede Woche einen neuen Winzer.
0: Aha.
1: Auch am Musikpavillon.
0: Ja.
1: Da lassen wir den Tag ausklingen und machen uns einfach eine schöne Zeit.
2: Also Andrea, das klingt doch ganz fantastisch bei euch in Bad Camberg.
0: Und wenn einer gut Tage ausklingen lassen kann, dann bin ich das.
2: Und das könnt ihr dann alle sehen im HR-Fernsehen bei Tobis Städtetrip.
0: Sehr, sehr gut.
2: Ich muss mich auch korrigieren.
0: Was denn?
2: Mein Papa hat seine neue Hüfte nicht in Bad Camberg bekommen.
0: Ja.
2: Er hat die neue Hüfte ja in Wiesbaden bekommen, aber in Bad Camberg hat er dann seine Reha verbracht und es hat ihm sehr gut gefallen.
0: Toll.
2: Brauchst du aber immer noch weiterhin nicht.
0: Sonst war der dann mit der neuen Hüfte direkt im Baumwipfel im Pfad?
2: Nee.
0: Da. War der bei
2: aber
0: den
2: im
0: Winzern?
2: Kneippbecken.
0: Ah, im Kneippbecken. Ja, so. Welch auch Land will ich nicht kennen. Okay. Leute, Kneippbecken gar nicht so schlecht heute übrigens. Allerdings müsste man sich langsam rantasten und kriegt man quasi direkt einen Schlag. Es ist sauwarm. Über 30 Grad sind wir und bleiben wir die ganze Woche.
2: Ungesicherte Unfallstelle, Vorsicht auf der A66 Fulda-Frankfurt, Höhe Gründau-Rundenbergen und da liegen auch Fahrzeugteile auf der Fahrbahn.
0: Hitze. Haben wir auch hier. Alicia Keys mit der Hymne Girl on Fire gleich.
2: Und dieses Brett von Alex Warren. Wie gut das einfach ist. Fever Dream und Girl on Fire. Das ist echte Abwechslung.
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0: Ich hatte das gar nicht verstanden, was die da machen.
1: Was?
0: Hast du von diesem Krampf-Gurkenwasser-Ding schon mal gehört?
1: Bitte?
0: Wenn man einen Krampf hat, das Gurkenwasser hilft.
1: Gurkenwasser?
0: Ja. Felix Zweier, unser deutscher Schiri, hat beim Spiel zwischen den USA und Australien in der Nachspielzeit einen Krampf erlitten.
1: Ja.
0: So.
1: Erlitten, ja.
0: Ja, da haben sie hier so gedehnt und so weiter. Ja. Und angeblich haben sie ihm dann Gurkenwasser eingeflößt,
1: Stopp. Salatgurken oder Essiggurken?
0: Das dachte ich auch. Ich dachte, es wären Salatgurken, so wie Gin Tonic mit Hendrix, weißt du, mit Gurke. Nein, es geht um Essiggurkenwasser.
1: Und das soll gegen Krämpfe helfen?
0: Das soll gegen Krämpfe helfen. Ich habe mich jetzt einmal eingelesen.
1: Ist das wissenschaftlich belegt?
0: Ja und nein. Ich dachte, erst geht darum, dass da wegen der Gurken irgendwie so Kalium, Magnesium, Tritratrullala drin wäre. Und jetzt gibt es eine Studie und die hat rausgefunden, ja, das hilft wirklich bei Muskelkrämpfen.
1: Ja.
0: Und zwar, warum wissen sie nicht so genau, aber es hat gar nichts mit diesen Spurenelementen zu tun, sondern dieser Essig
1: ist so eklig, dass man vom Krampf abgelenkt wird.
0: Ungefähr so. Also der soll einen Reflex im Mund auslösen, damit im Hirn, der irgendwie dann dafür sorgt, dass der Krampf schneller geht. Andere Studien haben das nochmal untersucht und sagen, da ist nichts dran.
1: Ich habe mal gelesen, dass man damit auch putzen kann. Aber gut, ist wieder was
0: mit Krämpfen?
1: Ja.
0: Nicht. Also wenn man einen Krampf hat, ist das ja die Hölle auf Erden. Dann ist es besser, man schluckt Essigwasser, egal ob es hilft oder nicht.
1: Rein damit.
0: Man hat was zu tun. Ja. Lecker.

0: Jetzt haben wir was angerichtet.
1: Warum?
0: Mit dem Gurkenwasser.
1: Ja.
0: Meine ganze Familie auf den Barrikaden.
1: Warum denn?
0: Also, meine Mutter schreibt, sie benutzt es gegen Krämpfe.
1: Aha.
0: Meine Tante sogar geht niemals ohne Essig-Gurkenwasser aus dem Haus.
1: Siehste?
0: Weil es auch für den Kreislauf gut sein soll.
1: Mir war das auch neu. Also, die Wissenschaftslage widerspricht sich ein bisschen, aber ganz viele schwören anscheinend drauf. Es geht nicht um Salatgurken, es geht um wirklich das Essig-Gurkenwasser. Und das wäre super gegen Krämpfe.
0: Kann man das präventiv, wenn wir jetzt jeden Morgen so einen Essig-Gurkenwasser-Shot zu uns nehmen?
1: Mach das doch mal. Mach das doch mal. Wenn man dann eine Woche ohne Krampf durchkommt,
0: tada!
1: Bleiben wir dabei. Leute, sich einen Krampf zu holen, ist ja vor allem eine Geschichte von Bewegung. Am besten wäre es, ihr bewegt euch gar nicht.
0: Zack.
1: Es ist so brutal heiß, über 30 Grad.
2: Guten Morgen nach Hessen.
1: Moin.
2: Wir haben hier aktuell in Binz auf Rügen eine angenehme Temperatur von aktuell 24 Grad und einer leichten Brise. Also ein schöner, kühler Föhn.
0: Das klingt ja fantastisch.
1: Oliver, das ist super. Es gibt ein kleines Problem. Du bist auf Rügen, wir nicht.
0: Wir kommen alle. Räumt schon mal die Betten frei für uns. Damit ihr gut ankommt, jetzt das Neueste aus dem H3-Verkehrszentrum. Geräumte Unfallstelle auf der A3 Würzburg-Frankfurt zwischen Seligenstadt und Oberzhausen 2 Kilometer stockend. Kaputter Laster auf der A3 Köln-Frankfurt zwischen Raunheim und dem Mönchhof-Dreieck 2 Kilometer stockend. Unfallstelle auf der A5 ist auch geräumt. Darmstadt-Frankfurt 2 Kilometer stockt zwischen Langenmerfelden und dem Frankfurter Kreuz. Halbe Stunde länger braucht ihr auf der 5 Kassel-Frankfurt zwischen Friedberg und dem Atomburger Kreuz nach einem Unfall mit mehreren Autos. Unfall auf der A66 Fulda-Frankfurt zwischen Gründer-Lieblos und Gründer-Rotenbergen 2 Kilometer stockend. 5 Kilometer sind es auf der A67 Richtung Darmstadt zwischen Lorsch und Gernsheim. 3 Kilometer auf der A659 Richtung Firnheim zwischen dem Kreuz Weinheim und dem Firnheimer Kreuz. Und die A661 Richtung Egelsbach. Es stockt streckenweise zwischen dem Atomburger Kreuz und Eckenheim.
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0: Trinkpause.
1: Ich habe nichts zu trinken mehr. Kann ich von dir was? Kann ich deinen trinken?
0: Ich gebe dir was ab, bitteschön. Leute lieben ja Trinkpausen. Das ist eine Riesenidee, diese Einführung gewesen. So.
1: Müssen wir dann aber auch länger Sendungen machen, wenn wir hier Trinkpausen
0: immer 6 Minuten hinterher nochmal. Weiter geht's.
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0: Hier riecht's immer noch so gut. Oh.
1: Wir sind heute begrillt worden. 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
0: Jetzt haben wir so viel geschwärmt.
1: Ja.
0: Und dachten, wir probieren das mal aus, die Plansche. Curry me to the beach heißt das traumhafte, für euch nachgrillbare Rezept von Kai. Unser Weber-Grillgott, der zusammen mit hr3-Morningshow-Reporter Johnny hier einen dermaßen geilen Curryreis mit Garnelenspießchen oben drauf kreiert hat.
1: Es war lecker.
0: Gab natürlich kurz Streit.
1: Isst du jetzt schon?
0: Ja, was
1: denn sonst? Ich dachte, wir machen das gemeinsam als Ritual.
0: Ja, Achtung,
1: nein,
0: das Ritual beginnt
1: schon
0: jetzt.
1: In die Schnute.
0: Das Ritual hat begonnen.
1: Ich probiere den Reis.
0: Also, der Reis ist aber ganz schön chili-reisig.
1: Das ist sehr scharf.
0: Hat der Feuer. Oh, geil. Aber mit der Ananas, sehr gut. Süße und Schärfe. Geil. Garnele.
1: Das Rezept packen wir euch natürlich online, ist ja überhaupt kein Problem, damit ihr das nachplanschen könnt. Jetzt haben wir hier folgende Situation. Ich mag ja gar keine Garnelen.
0: Hier komme ich ins Spiel. Wir sind überragend.
1: Was hörst du dir eigentlich selbst?
0: Das ist ja so lecker. Tobi möchte nicht aus dem Grillparadies abgeholt werden.
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0: Hitze.
1: Ja, willkommen.
0: Wird nicht besser, Leute. 28 bis 37 Grad heute. Morgen genauso heiß, Mittwoch noch heißer. Am Donnerstag, wie es aussieht, noch eine Schippe obendrauf. Bei 32 bis 39 Grad in der Spitze. Mir reicht es jetzt schon nicht.
1: Das dauert eine halbe Stunde länger auf der A5 Kassel-Frankfurt zwischen Friedberg und dem Bad Homburger Kreuz. Hat es einen Unfall gegeben mit mehreren Autos.
0: Gleich für euch. Walk the Moon mit dem Partykracher.
1: Und Ava Max gibt's obendrauf. So Am I und Shut Up and Dance. Das ist echte Abwechslung.
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0: 7:07. Es ist Montag. Update aus dem hr3-Verkehrszentrum.
1: Für die A3 Frankfurt-Köln bitte Vorsicht. Zwischen dem Wiesbadener Kreuz und Niedernhausen sind mehrere Entenfamilien unterwegs.
0: Im Schwimmtraining heute.
1: Ja, na klar.
0: Schwimmbad, einer der guten Orte heute. Mirko bringt euch jetzt rein in diese Vormittagshitze. Wir hören uns übermorgen wieder. Ich bin morgen mal kurz weg. Tanja sowieso immer am Start. Willi am Start, Marcel am Start, ist doch tipptopp. Und ihr kommt natürlich trotzdem morgen ab 5.
1: Ja, und zwar bitte erstens pünktlich und
0: zahlreich. Ja. Jetzt für euch aktuell in HR3. Tame Impala.

0: Mike and the Mechanics, Over My Shoulder. Es ist jetzt 10 Uhr.
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2: Hallo, ich bin Ina Meinl. Starke Unwetter im Land-Hill-Kreis und im Kreis Limburg-Weilburg. Straßen und Keller sind gestern mit Wasser vollgelaufen. In Braunfels haben Hagelkörner Schäden angerichtet. Hier mussten sogar Schneeräumfahrzeuge anrücken. HR3-Reporterin Eva Rösler.
3: Die Hagelmassen blockieren im Ortsteil Philippstein die Straßen. Das Regenwasser läuft nicht mehr ab und flutet Kellerräume. Aber auch im Landkreis Limburg-Weilburg wird in einem Ortsteil von Runkel eine Straße komplett geflutet und am Ortsrand muss die Feuerwehr umgeknickte Bäume von der Straße räumen. Außerdem sollen in Runkel, lauter R-Nutzern, die Hagelkörner so groß wie Golfbälle gewesen sein. Die Folge? Zerbeulte Autos, Schäden an Rollläden und Dächern. Und außerdem sollen die Kirchenfenster im Ortsteil Afurt kaputt gegangen sein.
2: Ein geschlossenes Schwimmbad, kaputte Straßen, kein Geld für die Feuerwehr. Viele Kommunen in Deutschland haben Geldsorgen. Mit einem Aktionstag wollen sie heute darauf aufmerksam machen. In Hessen machen zum Beispiel Hanau, Rüsselsheim oder der Landkreis Gießen mit. Die ersten Gespräche für ein mögliches Friedensabkommen im Krieg USA, Israel, Iran sind zu Ende. Es gibt Arbeitsgruppen und einen konkreten Zeitplan. In Israel gelten jetzt zum ersten Mal seit Kriegsbeginn keine Einschränkungen mehr für das öffentliche Leben. ARD-Israel-Korrespondentin Bettina Meyer.
4: Versammlungsverbote und Beschränkungen, die Schließung von Kindergärten und Schulen ordnet das Heimatschutzkommando der israelischen Armee im Falle von Eskalationen an, wie zuletzt mit dem Iran. Die israelische Armee bleibt dennoch in Alarmbereitschaft, kündigte Israels Generalstabschef der Armee, Eyal Zamir, an. Bei einem Truppenbesuch im Südlibanon sagte er, die Waffenruhe mit der Hisbollah sei brüchig, das Militär sei bereit, Bedrohungen abzuwehren und schnell zum Angriff überzugehen, falls erforderlich.
2: Vor gut einem Monat hat in der Demokratischen Republik Kongo der Ausbruch von Ebola begonnen. Inzwischen ist die Zahl der bestätigten Fälle auf mehr als 1000 gestiegen. Das meldet das Informationsministerium in Kinshasa. Danach sind insgesamt 254 Menschen an Ebola gestorben in drei Provinzen des Landes. Das Ebola-Virus ist einer der gefährlichsten Erreger überhaupt. Während wir hier gestern den längsten Tag des Jahres hatten, hat Hobart in Australien den kürzesten gefeiert und zwar nackt. Rund 3000 Leute sind zusammen bei 4 Grad draußen ohne Klamotten ins eiskalte Wasser gesprungen und haben so die Wintersonnenwende gefeiert. Unter den Teilnehmern war auch eine 96 Jahre alte Frau. Sie schwimmt nach eigenen Angaben seit Jahren mit und genießt das wundervolle Gefühl der Euphorie. Das nächste HR3 News Update gibt's in einer Stunde.
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0: Frisch aus dem Sommerurlaub zurück. Hi Martin, und da kommst du direkt in die hessische Hitze.
6: Aus der Sommerfrische bei 34 Grad in Norditalien direkt hier zu den 37. Was will man mehr? Also heute kriegt ihr auf jeden Fall das volle Programm mit 37 Grad an der Bergstraße, 32 in Kassel, dazu viel Sonne und nur ab und an mal ein Gewitterchen.
0: Wir haben natürlich wieder zusammen ein Auge drauf. Hi, ich bin Mirko Förster und welcome back, HR3-Meteorologe Martin Wettergut mit der Hitze für morgen.
6: Bei uns im Süden von Hessen sind die Gewitter morgen weg. Es geht einfach nur trocken und sonnig zur Sache. Und mit so 35 Grad wird es morgen Nachmittag in und um Bürstadt oder Darmstadt fast schon sowas wie erträglich. Ab Wochenmitte aber steigert sich die Hitze dann wieder so richtig.
0: Damit ihr gut ankommt, jetzt das Neueste aus dem HR3-Verkehrszentrum. Vorsicht auf der A3 Frankfurt-Köln zwischen Wiesbadener Kreuz und Niedernhausen. Mehrere Entenfamilien auf der Fahrbahn. Vorsicht A66 Frankfurt-Fulda zwischen Schlichter Nord und Flieden. Da ragt die Mittelschutzplanke in den linken Fahrstreifen. A5 Kassel-Frankfurt zwischen Friedberg und Bad Homburger Kreuz. 6 Kilometer Stau. Es gab einen Unfall mit mehreren Fahrzeugen auf dem rechten Fahrstreifen. Halbe Stunde dauert es da für euch länger. A66 Fulda-Frankfurt zwischen Gründau-Lieblos und Gründau-Rotenbergen. 2 Kilometer Stau. Es gab einen Unfall. Der Verkehr wird über den Standstreifen geleitet. A67 Mannheim-Darmstadt zwischen Lorsch und Gernsheim, 4 Kilometer stockt's. A659 Weinheim-Firnheim zwischen Kreuz-Weinheim und Firnheimer Kreuz, 3 Kilometer Stau. A661 Oberursel-Egelsbach zwischen Bad Homburger Kreuz und Frankfurt-Eckenheim, streckenweise stockt's. Vorsicht auf der A5 Kassel-Frankfurt zwischen Westkreuz-Frankfurt und Frankfurt-Westhafen, da ist eine Person auf der Fahrbahn. Euch allen eine gute Fahrt.
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Bon Jovi. It's my life. Und ein wichtiges Update für euch aus dem H3-Verkehrszentrum. Vorsicht, A66 Fulda-Frankfurt. Zwischen Langselbold und Langselbolder Dreieck gab es einen Unfall auf dem rechten Fahrstreifen. Hier sind Personen auf der Fahrt.

0: to Where the Streets Have No Name. Montag, wir knacken gerade schon wieder überall die 30 Grad. Wir haben Sommer bei uns zu Hause in Hessen und da ist einiges zu beachten.
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2: Wie verhalte ich mich in Deutschland im Sommer korrekt? Lektion 1, du hast viele Monate lang auf Wärme gewartet. Wenn sie endlich da ist, musst du dich drüber beschweren.
3: Boah, das ist aber so eine drückende Hitze heute. Mist, ist auch schlecht für einen Rasen.
2: Lektion 2, auch wenn du keinen Hunger hast, am Wochenende musst du grillen und den Grill deines Nachbarn kritisieren.
4: Ein Elektrogrill? Nee. Wo bleibt denn da die Romantik? Ich habe ein schönes 4,5 Meter Edelstahl-Grillfeld mit 7 Brennkammern, indirekte Hitzezonen.
2: Und Lektion 3, wenn du etwas als mediterran bezeichnest, dann wirkt es automatisch wunderschön. Das gilt für alles. Iss eine Tiefkühlpizza auf dem Plastikstuhl auf deinem kleinen Balkon und sag dazu, wie in Italien. Herrlich.
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0: American Girls. Wunderschönen Montagvormittag, gleich mit einer echt entspannten Nummer. Strahlt mit der Sonne um die Wette. Super High und Eka, Following the Sun. Und Rock von The Rasmus. In the Shadows. Das ist echte Abwechslung für euch in HR3.
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0: Robbie Williams für euch. Schönen Montagvormittag.
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0: Auch heute hat uns die Hitze wieder voll im Griff. Temperaturen 30 bis 37 Grad. Und am Nachmittag kann es lokal auch mal wieder das ein oder andere Gewitter geben. Ich bin Mirko Förster, hi. Und damit ihr gut ankommt, jetzt das Neueste aus dem hr3-Verkehrszentrum. Vorsicht auf der A5 Darmstadt-Heidelberg. Zwischen Darmstädter Kreuz und Darmstadt-Eberstadt ein kaputtes Fahrzeug auf dem rechten Fahrstreifen. Und Reifenteile haben wir auch auf der Fahrbahn. Vorsicht A45 Dortmund-Gießen zwischen Haiger-Burbach und Dillenburg. Ein kaputter PKW mit Anhänger auf dem rechten Fahrstreifen und ein Standstreifen entgegen der Fahrtrichtung. A66 Fulda-Frankfurt zwischen Gelnhausen-West und Gründau-Rotenbergen. 4 Kilometer Stau. Es gab einen Unfall. Der Verkehr wird über den Standstreifen geleitet. A67 Mannheim-Darmstadt zwischen Lorsch und Gernsheim. 3 Kilometer stockt's. A661 Egelsbach-Oberursel zwischen Offenbacher Kreuz und Frankfurt-Ost. 3 Kilometer Stau. Hier ist die Rettung im Einsatz auf dem rechten Fahrstreifen. A661 Oberursel-Egelsbach zwischen Bad Homburger Kreuz und Frankfurt-Eckenheim. Streckenweise stockt's. Euch allen eine gute Fahrt.
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Topic und A7S, stellt euch vor, ihr wohnt und jeder kann euch zuschauen. Das gibt's jetzt tatsächlich. Eigentlich war eine WG gesucht, jetzt haben sie halt ein Schaufenster gefunden. Wegen der Wohnungsnot.

0: Ein. Jeder bekommt seine eigene kleine Wohnbox. Dazu gibt's jede Menge Gemeinschaftsfläche zum Kochen, Lernen und Leben. Und eben ein großes Schaufenster, wo wir von draußen reingucken können, was die Studis da so treiben. Die Pioniere der Ladenlokal-WG. Also euch erstmal alles Gute. Jetzt zieht mal schön ein. Wir sind sehr, sehr gespannt, wie das wird. Und wir horchen natürlich immer mal wieder nach, wie es bei euch so läuft.
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0: bisschen wie das laue Sommerwindchen, was wir brauchen bei dem Wetter. Donna Lewis, I love you always forever. Gleich habe ich für euch aus die
1: so Pick up
0: und so lässig. Shabuzi, a bar song. Das ist alles für euch. Echte Abwechslung hier in HR3.
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0: aus des Gute Laune Musik in HR3. Schaut mal zu Hause nach, ob ihr irgendwo noch ein paar U rumliegen habt. Also den Buchstaben, den brauchen wir nämlich. Dennis Undaff hat sich in das Herz der Fußballfans geschossen. Doppel-Dennis, er hat alles klar gemacht, unseren Einzug ins 16. Finale. Und jetzt wollen alle ein Trikot haben von der Nationalmannschaft mit seinem Namen hinten drauf. Das Problem ist aber, es gibt keine U's mehr, um die Shirts zu beflocken.
1: Es freut mich, wenn ich das höre, dass viele nachfragen nach meinem Trikot. Oder deswegen, die Fans haben wieder meinen Namen gerufen. Ich genieße es einfach nur. Und je mehr Spaß ich habe, desto besser kann ich spielen.
0: Wir brauchen U's, damit wir wieder Undaff rufen können. Auch auf dem T-Shirt. Cooler Typ. Wir drücken die Daumen, dass es für ihn so weitergeht.
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0: Max Giesinger, wenn sie tanzt. 11 Uhr haben wir.
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2: Hallo, ich bin Ina Meinl. In Großbritannien hat Premier Keir Starmer seinen Rücktritt angekündigt. Er hat in London gesagt, er ziehe so die Konsequenzen aus den anhalt schlechten Zustimmungswerten. Damit gibt Starmer dem starken Druck seiner eigenen Labour-Parteikollegen nach. Er werde im Amt bleiben, bis ein Nachfolger als Premierminister bestimmt sei. Heftige Unwetter bei uns in Hessen, im Landil-Kreis und im Kreis Limburg-Weilburg. Straßen und Keller sind hier gestern mit Wasser vollgelaufen. In Braunfels haben Hagelkörner Schäden angerichtet. Es mussten sogar Schneeräumfahrzeuge anrücken. HR3-Reporterin Eva Rösler.
3: Die Hagelmassen blockieren im Ortsteil Philippstein die Straßen. Das Regenwasser läuft nicht mehr ab und flutet Kellerräume. Aber auch im Landkreis Limburg-Weilburg wird in einem Ortsteil von Runkel eine Straße komplett geflutet. Und am Ortsrand muss die Feuerwehr umgeknickte Bäume von der Straße räumen. Außerdem sollen in Runkel, laut HR-Nutzern, die Hagelkörner so groß wie Golfbälle gewesen sein. Die Folge? Zerbeulte Autos, Schäden an Rollläden und Dächern. Und außerdem sollen die Kirchenfenster im Ortsteil Afurt kaputt gegangen sein.
2: Heute schließt die Rentenkommission, die Bundesregierung eingesetzt hatte, ihre Beratungen ab. Morgen übergibt sie die Vorschläge dann offiziell an die Regierung. Es ist schon einiges durchgesickert, zum Beispiel, dass das Rentenalter schrittweise angehoben werden soll. Außerdem soll das Niveau der Rente durch eine neue Kapitalrente langfristig gesichert werden. Die Ölpreise sind etwas gesunken, um fast 2%. Hintergrund: In der Schweiz ist die erste Iran-USA-Gesprächsrunde abgeschlossen worden. Ziel ist es, innerhalb von 60 Tagen ein dauerhaftes Friedensabkommen zu erreichen. Vermittler sind Pakistan und Katar. Sie sprechen von ermutigenden Fortschritten. Bei der Fußball-WM treffen heute Abend Argentinien und Österreich aufeinander. Beide Mannschaften haben die Chance, mit einem Sieg die K.O.-Runde zu erreichen. ARD-Sportreporterin Anne Hild.
4: Beide haben ihre Auftaktspiele gewonnen und Lionel Messi erzielte dabei alle drei Tore für die Argentinier. Später trifft Top-Favorit Frankreich in Gruppe I auf das Team von Graham Arnold. Der Trainer der Iraker scherzte auf der Pressekonferenz, er habe gefragt, ob er mit drei Torhütern gegen die französische Top-Offensive antreten dürfe. Das sei aber abgelehnt worden. Auch Frankreich hat die Chance, die K.O.-Runde vorzeitig klarzumachen. Dabei kommt es auch darauf an, wie Norwegen gegen Senegal spielt. Im abschließenden Spiel der WM-Nacht stehen Jordanien und Algerien bereits unter Druck. Dem Verlierer der Partie droht das Ausscheiden.
2: Das nächste HR3 News Update gibt's in einer Stunde.
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0: Der schönste Platz ist ja immer an der Theke, Martin. Bei der Hitze am besten die Kühltheke.
6: Oder die Kellertheke, wenn es irgendwie geht. Es wird jetzt immer unerträglicher und heißer. 32 bis 37 Grad wabern durch Hessen heute Nachmittag. Dazu viel Sonne und vielleicht zwischen Rhön und Mainfranken das ein oder andere Gewitterchen.
0: Dann kühlt euch ab, wo immer es auch geht. Hi, ich bin Mirko Förster und HR3-Meteorologe Martin Wettergut hat den Blick auf die Hitze von morgen.
6: Die Hitze ist gekommen, um zu bleiben. Hier in Südhessen wird es morgen dabei noch am erträglichsten. Da geht's nur, in Anführungszeichen, hoch auf bis zu 35 Grad. Dazu ist es einfach nur sonnig und trocken. Ab Wochenmitte aber geht's dann von Groß-Gerau bis Fürnheim wieder nach oben. Dann backt wieder so richtig die Hitze.
0: Damit ihr gut ankommt, jetzt das Neueste aus dem HR3-Verkehrszentrum. A45 Gießen-Dortmund. Quatsch. A45 Dortmund-Gießen. Andere Richtung. Zwischen Haiger-Burbach und Dillenburg 2 Kilometer. Stockt's Bergungsarbeiten auf dem rechten Fahrstreifen. A66 Fulda-Frankfurt zwischen Gelnhausen-West und Gründau-Rotenbergen 3 Kilometer Stau nach dem Unfall. Der Verkehr wird über den Standstreifen geleitet. Viertelstunde braucht ihr hier länger. A67 Mannheim-Darmstadt zwischen Lorsch und Gernsheim 2 Kilometer. Stoppt wegen der Tagesbaustelle auf dem rechten Fahrstreifen. Und B486 zwischen Ebertshausen und Rüsselsheim liegt ein LKW im Graben. Zwischen Ebertshäusener Dreieck und dem Abzweig nach Urberach genau. Und da ist eben dieser LKW-Unfall. Das heißt, da kommt es zu Behinderungen. Euch allen gute Fahrt.
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0: Leonie für euch hier im hr3-Vormittag und Leonie hat auch noch einen Gruß für euch.
1: Hi Leute, hier ist Leonie und ich wünsche dem Land Hessen alles, alles Gute zum 80. Geburtstag.
0: Danke an uns alle. Ja, Hessen wird 80 und alle feiern mit.
2: Hallo, hier ist Marc Forster und ich gratuliere Hessen.
3: Herzliche Gratulation, du junges, knackiges, frisches Hessen von DJ Bobo.
0: Ja, wie lieb. Und wir gratulieren dir natürlich auch und haben ganz viele tolle neue Sachen. Wir feiern das alle mit und wir haben uns eine tolle Sache ausgedacht, nämlich wir lernen zusammen was über Hessen. 80 Jahre Hessen-Quiz spielt die Carmen ab heute den ganzen Sommer über mit euch. Wir erzählen unglaubliche, bewegende Geschichten aus 80 Jahren im schönsten aller Bundesländer. Und wenn ihr mitspielen wollt, dann könnt ihr jetzt schon mal Bescheid geben. 069 155 4x3, meldet euch. Und es gibt auch ein ganz besonderes Geschenk zum 80. Geburtstag unseres schönen Bundeslandes. Gibt's nicht zu kaufen, aber KAM schenkt euch eine exklusive Onkel-Otto-Tasse. Heute Nachmittag ab 14 Uhr geht's los. Und das hier ist natürlich auch eine Erfolgsstory aus 80 Jahren Hessen. Milky Chance, unsere Weltstars aus Kassel für euch jetzt mit Stolen Dance.

0: Locker lässig Milky Chance. Und genauso legendär Toto gleich für euch Hold the Line und voll Power Loreen Tattoo. Das ist echte Abwechslung für euch hier in HR3.
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0: One Republic, Need Your Love. Wir halten das Tempo ein bisschen runter, dass er nicht allzu früh ins Schwitzen kommt. Wir nähern uns jetzt fast überall schon wieder den 30 Grad oder sind sogar schon drüber. Heute bis 37 Grad maximal im Süden, bis zu 32 Grad im Norden. Und am Nachmittag vereinzelt lokal Gewitter möglich. Hi. Ich bin Mirko Förster, damit ihr gut ankommt, jetzt das Neueste aus dem HR3-Verkehrszentrum. Vorsicht auf der A7 Kassel-Fulda zwischen Bad Hersfeld-West und Kirchheimer Dreieck. Eine ungesicherte Unfallstelle auf dem linken Fahrstreifen. A44 Dortmund-Kassel zwischen Zierenberg und Kreuz Kassel-West. 4 Kilometer stockt's. Grünpflegearbeiten, der linke Fahrstreifen ist blockiert. A45 Dortmund-Gießen zwischen Haiger-Burbach und Dillenburg. 2 Kilometer stockt's. Bergungsarbeiten auf dem rechten Fahrstreifen. A67 Mannheim-Darmstadt zwischen Lorsch und Gernsheim. 2 Kilometer stockend, eine Tagesbaustelle ist hier auf dem rechten Fahrstreifen. Die B3 Marburg-Kassel ist zwischen Schönstadt und Schwarzenborn nach dem Unfall in beiden Richtungen gesperrt. Und die B486 Eppertshausen-Rüsselsheim zwischen Eppertshäuser-Dreieck und dem Abzweig nach Urberach. Behinderung wegen Bergungsarbeiten. Hier liegt ein LKW im Graben. Gute Fahrt.
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0: Die Strumbellas.
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0: Energie, David Guetta, Teddy Swims, Tones and I. Ganz gemütlich gleich Taylor Swift, Open Light und lässiger Rock von Kid Rock. All Summer Long, das ist echte Abwechslung für euch in HR3.
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Alle warten auf die Hochzeit mit ihrem Travis, der am Wochenende mit den Jungs weg war. Und alle sagen jetzt, oh, das war bestimmt der Junggesellenabschied. Wir haben ein Auge drauf in HR3. 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

0: Rockstar.
1: Schöner amtlicher Rock aus Kanada. Nickelback, wir haben Mittagspause. Es ist nämlich jetzt 12 Uhr.
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3: Hallo, ich bin Christoph Tautz. Wir starten in Großbritannien. Dort will der britische Premier Starmer zurücktreten. Der Druck in der eigenen Partei ist zu groß geworden. ARD-Korrespondentin Gabi Biesinger.
4: An der Seite seiner Frau Victoria trat Premierminister Keir Starmer vor die Tür von 10 Downing Street, wo sich schon seit dem frühen Morgen die Presse versammelt hatte. Er werde sein Amt als Parteivorsitzender der Labour Party niederlegen, so Starmer. Denn er habe seiner Partei zugehört, dass er offenbar nicht der Beste sei, um Labour in die nächsten Wahlen zu führen. Starmers Rücktritt hatte sich längst abgezeichnet, spätestens seit dem verheerend schlechten Ergebnis für Labour bei den Kommunal- und Regionalwahlen im Mai.
3: Das gibt es selten. Schneeräumfahrzeuge mitten im Sommer. Über Braunfels im Landkreis sind gestern heftige Unwetter weggezogen. Feuerwehrleute standen knietief in Hagelkörnern. Straßen waren blockiert, Keller sind vollgelaufen. Auch Runkel im Kreis Limburg-Weilburg hat das heftig getroffen. Dort haben golfballgroße Hagelkörner Autos und Dächer beschädigt. Auch die Fenster einer Kirche sind durch den Hagel zerstört worden. Das kommt überraschend. Bundesregierung, Gewerkschaften und Arbeitgeber treffen sich heute in Berlin. Das hat das ARD-Hauptstadtstudio bestätigt. Danach geht es wahrscheinlich um die Details zur Rentenreform, die am Wochenende durchgesickert waren. Vor 2 Wochen gab es schon ein ähnliches Gespräch im Kanzleramt. Mehr ist noch nicht bekannt. 3 Tonnen Kokain. Diese Rekordmenge ist in Australien beschlagnahmt worden. Die Behörden dort sprechen vom größten Fund, den es jemals gab dort. 2 Verdächtige sind festgenommen worden. ARD-Korrespondentin Jennifer Johnston.
5: Das Kokain war in geheimen unterirdischen Bunkern in einem Vorort von Sydney versteckt. Laut der Bundespolizei habe die Menge etwa 3 Millionen Einzeldeals entsprochen. Der Einsatz ist Teil größerer Ermittlungen gegen ein internationales Drogennetzwerk. Australien gilt wegen der vergleichsweise sehr hohen Kokainpreise als besonders lukrativer Absatzmarkt für internationale Drogenschmuggler. Den festgenommenen Verdächtigen droht lebenslange Haft.
3: Kurzkrallenotter, Schabrackentapire oder Panzernashörner. Das sind nur ein paar der Tiere, die in den nächsten Jahren in den Opel-Zoo in Kronberg einziehen sollen. Für die wird jetzt eine Asienanlage gebaut, die der Zoo schon seit Jahren plant. In 2 Jahren soll das alles dann fertig sein. 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Das Wetter, das ist eigentlich für den Zoobesuch viel zu heiß. Auch heute schwitzen wir wieder beim Nichtstun. 28 bis 37 Grad können es heute werden. Gewitter sind eher die Ausnahme. Wenn, dann kann aber ordentlich was runterkommen in Hessen. Am ehesten noch über der Rhön, dem Spessart, dem Odenwald oder rund um den Taunus. Auch die nächsten Tage bleiben heiß, bis zu 37 Grad. Morgen dann kaum noch Gewitter. Und am Freitag wird es dann richtig heiß. Da könnte dann bei uns in Hessen sogar die 40 Grad Marke fallen.
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7: Frisch aus dem Sommerurlaub zurück. Hi Martin, und da kommst du direkt in die hessische Hitze.
8: Aus der Sommerfrische bei 34 Grad in Norditalien direkt hier zu den 37. Was will man mehr? Also heute kriegt ihr auf jeden Fall das volle Programm mit 37 Grad an der Bergstraße, 32 in Kassel, dazu viel Sonne und nur ab und an mal ein Gewitterchen.
7: Wir haben natürlich wieder zusammen ein Auge drauf. Hi, ich bin Mirko Förster und welcome back, HR3-Meteorologe Martin Wettergut mit der Hitze für morgen.
8: Bei uns im Süden von Hessen sind die Gewitter morgen weg. Es geht einfach nur trocken und sonnig zur Sache. Und mit so 35 Grad wird es morgen Nachmittag in und um Bürstadt oder Darmstadt fast schon sowas wie erträglich. Ab Wochenmitte aber steigert sich die Hitze dann wieder so richtig.
7: Damit ihr gut ankommt, jetzt das Neueste aus dem HR3-Verkehrszentrum. A45 Dortmund-Gießen zwischen Haiger-Burbach und Dillenburg, 3 Kilometer Stau. Bergungsarbeiten auf dem rechten Fahrstreifen, es dauert für euch 10 Minuten länger. A67 Mannheim-Darmstadt zwischen Lorsch und Gerzheim, 2 Kilometer stockt's. Hier ist eine Tagesbaustelle auf dem rechten Fahrstreifen. Die B3 Marburg-Kassel ist zwischen Schönstadt und Schwarzenborn nach einem Unfall in beiden Richtungen gesperrt. Und auf der B486 liegt ein LKW im Graben in Richtung Rüsselsheim. Die Verbindung zwischen Eppertshausener Dreieck und dem Abzweig nach Urberach ist deswegen gerade wegen Bergungsarbeiten gesperrt. Euch eine gute Fahrt.
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Kato und Don, Turn the Lights Off. Und es gibt ja so Masterminds, ne? So Künstlerinnen oder Künstler, die haben so viele gute Ideen, dass sie die kompletten anderen Künstler damit versorgen. Und sie ist so eine. Das ist Linda Perry, die Stimme der Four Non Blondes. What's up, haben wir alle schon mehrfach zu Party gehabt. Aber die schreibt auch ganz, ganz viele Songs für andere. Für Christina Aguilera, Gwen Stefani, für Alicia Keys, Adele, Celine Dion, Dolly Parton und. Einen großen Hit hat sie extra für diese Frau geschrieben. Madonna. Und dazu gesagt, hier, Madonna, ich hab den Hit für dich. Sing den doch bitte. Und dann sagt Madonna, nö. Habe ich keine Lust zu. Irgendwann später klingelt das Telefon bei ihr und Pink ist dran und sagt, hast du mal einen Hit für mich? Und hat sie gesagt, ja klar, nimm doch den. Und das war dann auch einer der Durchbruch-Hits von Pink. Genau von der Nummer reden wir hier. Geschrieben von Linda Perry, Pink.

0: Pink, Get the Party Started. Eure Mittagspause mit richtig schön ordentlichen Rock. Baby, when you're gone. Brian Adams, Mel C, When You're Gone habe ich gleich für euch. Und ganz gemütlich, Franz. If I Were Sorry, das ist echte Abwechslung für euch in HR3.
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0: Felix Jähn, Close Your Eyes. Zu Hause in Essen. Ein Salätchen oder ein Eis jetzt in der Mittagspause. Perfektes Essen für die Temperaturen. Wir haben 30 bis 37 Grad heute im Laufe des Tages. Und es kann lokal mal kleine Unwetter geben. Wir haben das aber für euch im Blick und sagen euch Bescheid. Hi, ich bin Mirko Förster. Damit ihr gut ankommt, jetzt das Neueste aus dem hr3-Verkehrszentrum. A67 Mannheim-Darmstadt zwischen Lorsch und Gernsheim. 2 Kilometer stoppt. Hier ist eine Tagesbaustelle auf dem rechten Fahrstreifen. Die B3 Marburg-Kassel zwischen Schönstadt und Schwarzenborn. In beiden Richtungen gab es einen Unfall. Behinderung jetzt. Der Verkehr wird an der Unfallstelle abwechselnd vorbeigeleitet. Die B486 Eppertshausen-Rüsselsheim. Die Verbindung zwischen Eppertshausener Dreieck und dem Abzweig nach Urberach ist wegen Bergungsarbeiten in beiden Richtungen gesperrt. Hier liegt ein LKW im Graben.
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0: Laurel und Habit. Leute, wir haben ein U-Problem. Ja, spätestens seit dem letzten Deutschlandspiel sind wir fast alle angezündet, drücken der Mannschaft die Daumen und maßgeblich war natürlich Dennis Undaff dafür verantwortlich. Hat das Spiel fast alleine gedreht, 2 Tore geschossen und wir sind schon eine Runde weiter. Und jetzt wollen natürlich auch alle Deutschland-Trikots mit dem Namen Undaff hinten drauf. Blöd ist halt nur, es U ist ausverkauft. Kein Witz, die Beflockung kommt nicht hinterher, weil es fehlt Nachschub. Kein U da.
1: Es freut mich, wenn ich das höre, dass viele nachfragen nach meinem Trikot. Oder deswegen, die Fans haben wieder meinen Namen gerufen. Ich genieße es einfach nur. Und je mehr Spaß ich habe, desto besser kann ich spielen.
0: Ja, Dennis, mach weiter so. Bring uns einfach ganz weit im Turnier. Und wir sind ja schließlich Hessen, sehr viele kreative Menschen am Start. Also wenn irgendwo ein U aufzutreiben ist, dann doch bei uns.
2: Hallo, hier ist der Manfred aus Usingen. Ich habe gerade gehört, dass ihr ein U oder viele Us braucht.
0: Ja.
2: Ich komme ja aus Usingen.
0: Ja.
2: Das heißt, ich kann euch ein U singen.
0: Oh.
2: O.
0: Das klingt aber jetzt eher wie ein O, Manfred. Dennis Undaff. Nee. Also danke für dein Angebot, Manfred. Wenn ihr Us habt, schickt sie uns einfach. Wir geben sie an Dennis Undaff weiter.
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0: Man at Work, die hatten ja gestern auch Sommersonnenwende, aber bei denen werden jetzt die Tage wieder länger, bei uns werden sie kürzer. Ach, aber den Sommer genießen wir einfach erstmal mit schöner Musik, Snow Patrol. Chasing Cars. Gemütlicher Schrammelrock. Und die Beats für die Mittagspause. Immer nie, don't be so shy. Das ist echte Abwechslung für euch in HR3.
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Snow Patrol, also Winterdienst, ja. Und die mussten tatsächlich ran in Runkel, weil es da so gehagelt hat. Wahnsinn. Da gucken wir gleich mal in 20 Minuten rüber, was da los ist bei den Aufräumarbeiten. Hi, ich bin Mirko Förster. Jetzt hier in H3 für euch Sophie and the Giants, Loser.

0: James Blunt, Bonfire Heart, 13 Uhr ist es.
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2: Hallo, ich bin Christoph Tautz. Heftige Unwetter haben gestern vor allem in Mittelhessen für Feuerwehreinsätze und Schäden gesorgt. Betroffen waren unter anderem Wetzlar und Braunfels-Philippstein im Landil-Kreis. In Runkel bei Limburg sind riesige Hagelkörner runtergekommen. Von dort HR-Reporter Benjamin Müller.
3: Ich stehe jetzt vor der Kirche. 6 Fenster sind hier wirklich meterhoch von oben bis unten kaputt. Also das zu reparieren dürfte ziemlich teuer werden. Autos haben auf den Motorhauben und auf den Dächern Einschläge. Rollläden sind durchlöchert. Es sind Dachrinnen durchlöchert und auch die Ernte wird ziemlich hinüber sein. Ein Mann, der hat die Eisbrocken sogar eingefroren, die da vom Himmel kamen. Golfball groß sind sie, also da kam richtig was runter gestern Abend.
2: Die Alten entscheiden, was mit den Jungen passiert. Das ist der Eindruck von vielen 15- bis 30-Jährigen beim Thema Wehrpflicht. Bei einer Umfrage der Uni Frankfurt haben über 70% gesagt, dass Entscheidungen zum Wehrdienst durch ältere Generationen bestimmt werden. Etwa jeder Zweite lehnt eine Wehrpflicht ab. Der Druck auf ihn war zuletzt immer stärker geworden. Jetzt hat der britische Premierminister Starmer seinen Rücktritt angekündigt. Lobende Worte kommen von EU-Kommissionschefin von der Leyen. ARD-Korrespondentin Katrin Schmidt.
4: Viele Regierungschefs brauchen Jahre, um zu dem Staatsmann heranzuwachsen, der du in nur 2 Jahren geworden bist, schreibt sie auf ihren Social-Media-Kanälen. Und so die Kommissionschefin weiter, die Sicherheit Europas und die der Ukraine sei dank Starmer gestärkt worden. Als aussichtsreichster Kandidat ist Labour-Politiker Andy Burnham im Gespräch. Aber wer auch immer die Nachfolge antritt, in Brüssel hofft man, dass eine zuletzt verstärkte Zusammenarbeit weitergeht.
2: Bundestagsabgeordnete verdienen jeden Monat knapp 12.000 Euro. Dazu gibt es noch eine Pauschale von fast 5.500 Euro. Aber mehr als jedes dritte Bundestagsmitglied verdient noch etwas nebenbei. Das zeigt eine Auswertung von Abgeordnetenwatch und Spiegel. Am häufigsten verdienen Politikerinnen und Politiker der Union etwas dazu. Zusätzliche Einnahmequellen sind zum Beispiel Mieteinnahmen, Aufsichtsratsmandate oder Vorträge. Gute News von der Umleitungsstrecke der Zeller Brücke im Odenwald. Morgen soll asphaltiert werden und am Freitag ist die Route dann wohl wieder frei. Die Arbeiten sind nötig, weil sich Ende Mai durch die Hitze Asphalt von der Straße gelöst hatte. Für Autopendler extrem nervig, weil ja auch die Zeller Brücke weg ist. Die wird gerade neu gebaut. 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
6: Der schönste Platz ist ja immer an der Theke, Martin. Bei der Hitze am besten die Kühltheke.
7: Oder die Kellertheke, wenn es irgendwie geht. Es wird jetzt immer unerträglicher und heißer. 32 bis 37 Grad wabern durch Hessen heute Nachmittag. Dazu viel Sonne und vielleicht zwischen Rhön und Mainfranken das ein oder andere Gewitterchen.
6: Dann kühlt euch ab, wo immer es auch geht. Hi, ich bin Mirko Förster und HR3-Meteorologe Martin Wettergut hat den Blick auf die Hitze von morgen.
7: Die Hitze ist gekommen, um zu bleiben. Hier in Südhessen wird es morgen dabei noch am erträglichsten. Da geht's nur, in Anführungszeichen, hoch auf bis zu 35 Grad. Dazu ist es einfach nur sonnig und trocken. Ab Wochenmitte aber geht's dann von Groß-Gerau bis Fürnheim wieder nach oben. Dann backt wieder so richtig die Hitze.
6: Damit ihr gut ankommt, jetzt das Neueste aus dem HR3-Verkehrszentrum. A67, Mannheim-Darmstadt zwischen Lorsch und Gernsheim. 2 Kilometer stockt's. Hier ist eine Tagesbaustelle auf dem rechten Fahrstreifen. Die B3 Marburg-Kassel zwischen Schönstadt und Schwarzenborn. In beiden Richtungen Behinderung nach dem Unfall. Der Verkehr wird an der Unfallstelle abwechselnd vorbeigeführt. B486 Eppertshausen-Rüsselsheim. Die Verbindung zwischen Eppertshausener Dreieck und dem Abzweig nach Urberach ist wegen Bergungsarbeiten in beiden Richtungen gesperrt. Hier liegt ein LKW im Graben. Gute Fahrt.
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0: Oliver Max, Sweet But Psycho. Müde Augen nach einer sehr unruhigen Unwetterabend zu Hause in Hessen gestern im Landkreis in Braunfels-Philippstein. Da stehen die Feuerwehrleute gestern Abend knöchelhoch in Hagelkörnern. In Lindenholzhausen im Kreis Limburg wird die Hauptstraße zum Sturzbach. Bäume knicken ab wie Zahnstocher. Und dazu gibt's neben Starkregen auch hier Hagel. Und besonders heftig hat's Runkel erwischt. Da wird gerade auch noch aufgeräumt. HR3-Reporter Benny Müller ist vor Ort und der Hagel war ja richtig heftig. Da hat's die kompletten Kirchenfenster zerlegt.
1: Ja, es sind tatsächlich 6 Fenster, die sind mehrere Meter hoch und das ist wirklich die komplette Seite, die lange Seite der Kirche. Da sind alle kaputt, ganz durchsiebt und die Front, da sieht es eben genauso aus. Also das sind so einfach verglaste Fenster und wirklich, also ich würde schätzen, hunderte Einschläge, die es da jetzt gibt.
0: Ja, verrückt. Was sagen denn die Leute vor Ort?
1: Also ich habe hier mit ganz vielen im Ort gesprochen, die sagen, das ist so ziemlich das Heftigste, was sie in den letzten Jahren erlebt haben. Ich habe mit einer Frau gesprochen, die ist schon 70 und hat noch nie sowas erlebt. Ich habe ganz viele Autos gesehen, die sind wirklich überzogen mit Einschlägen. Also da kannst du die komplette Motorhaube ersetzen, das Dach und alles drum und dran. Es gibt eben diese Glasfenster von alten Scheunen, die eben keine Rollläden haben. Die sind eingeschlagen. Die Rollläden, die sehen auch zersplittert aus. Alle haben die Rollläden runtergelassen, um die Fenster eben zu schützen. Und ein Mann, der hat mir gerade gesagt, er hat die Eisklumpen eingefroren. Er meinte, die sind so Golfball groß, also so richtig dicke Dinge auch. Und er meinte auch, sowas hätte er noch nicht erlebt.
0: Ja, liebe Grüße an die ganzen Helfer. In Runkel wird aufgeräumt, Auswirkungen und Folgen des Unwetters. Heute Nachmittag kann es ja lokal auch wieder ordentlich runterkommen. Wir halten euch im Lauf des Tages immer wieder auf dem Laufenden.
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0: Stars, Marry You. Gleich Lady Gaga für euch. Macht ein schönes Foto von euch mit ihrem Paparazzi und Bastille. Richtig schöne, gute Laune Nummer. Save My Soul. Das ist echte Abwechslung für euch in HR3.
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0: Cyril, Stumbling In, und da kommen leider keine guten Nachrichten aus unserem WM-Quartier.
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0: Für Nico Schlotterbeck, unserem Abwehrmann der deutschen Nationalmannschaft, ist die WM vorbei. Eben ist die Diagnose gekommen. Der Nationalspieler hat sich offenbar einen Bänderriss im linken Sprunggelenk zugezogen und fällt für den Rest des Turniers aus. Das berichten Sky und Bild. Und nachnominieren können wir keinen mehr. Das heißt, die Abwehr muss jetzt auf einen Mann verzichten.
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0: Drücken die Daumen für eine schnelle Genesung für den Nico. Und bei dem Wetter da draußen passiert natürlich auch viel Unschönes. Gestern zum Beispiel haben Passagiere am Frankfurter Flughafen in einer Maschine festgesessen. Die konnte nicht starten und es wurde immer heißer. Und dann haben die Passagiere irgendwann die Polizei und den Rettungsdienst gerufen, um sich befreien zu lassen, weil auch schon welche umgekippt sind. Die Geschichte dazu gleich um 14 Uhr in den HR3 Nachrichten. Und passt auf euch auf, auch heute wieder bis 37, 38 Grad, brutal heiß da draußen, und vereinzelt kann es auch kurze Unwetter geben. Hi, ich bin Mirko Förster. Damit ihr gut ankommt, jetzt das Neueste aus dem HR3 Verkehrszentrum. Vorsicht auf der A3 Frankfurt-Köln. Zwischen Wiesbadener Kreuz und Niedernhausen ein totes Reh auf dem rechten Fahrstreifen. Vorsicht, A7 Kassel-Fulda zwischen Homberg und Bad Hersfeld-West. Da liegen in der Baustelle Fahrzeug- und Reifenteile auf der Fahrbahn. Vorsicht, A45 Gießen-Aschaffenburg zwischen Raststätte Langenbergheim und Hammersbach. Ein kaputter LKW auf dem Standstreifen und dem rechten Fahrstreifen. Vorsicht, A661 Oberursel-Egelsbach zwischen Frankfurt-Eckenheim und Preungesheimer Dreieck, da liegen Spanngurte auf der Fahrbahn. A3 Köln-Frankfurt zwischen Itzstein und Niedernhausen, 3 Kilometer Stau, Tagesbaustelle, hier ist die Fahrbahn auf einen Fahrstreifen verengt. A5 Frankfurt-Kassel zwischen Bad Homburger Kreuz und Friedberg, 3 Kilometer stockt's nach dem Unfall auf dem linken Fahrstreifen. A67 Mannheim-Darmstadt zwischen Lorsch und Gernsheim, 2 Kilometer stockend. Hier ist eine Tagesbaustelle auf dem rechten Fahrstreifen. Die B486 Eppertshausen-Rüsselsheim. Die Verbindung zwischen Eppertshausener Dreieck und dem Abzweig nach Urberach ist immer noch wegen Bergungsarbeiten in beiden Richtungen gesperrt. Hier liegt ein LKW im Graben. Gute Fahrt euch!
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Aber der genießt es gerade. Und Rihanna, die macht ja nebenbei auch noch Musik. Und das meine ich jetzt genauso. Denn von ihren 1,4 Milliarden Euro ist fast alles aus Unterwäschen und Pflegeprodukten und Parfum. Und ein bisschen was macht sie jetzt auch mit Musik. Und die Fans sind ganz heiß, denn angeblich kommt neue Musik von ihr. Und wir sind sehr gespannt. Wir haben da natürlich immer ein Auge drauf. Wenn was kommt, sagen wir euch Bescheid. Hier ist zumindest mal ein richtiger Klassiker von ihr. Don't Stop the Music in HR3. Please.

0: Rihanna, Don't Stop the Music. Und gleich ganz zart Maroon 5 Memories. Und die Cranberries mit Dreams. Das ist echte Abwechslung für euch im HR3.
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0: Harry Styles, As It Was. 14 Uhr ist es.
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2: Hallo, ich bin Christoph Tautz. Die Hitze am Frankfurter Flughafen hat gestern für einen Rettungseinsatz auf dem Rollfeld gesorgt. Laut Polizei sollte ein Flugzeug der Airline Sun Express nach Antalya deutlich später losfliegen. Die Passagiere mussten in der Maschine warten. Weil es so heiß im Flieger war, ist es mehreren Menschen wohl nicht gut gegangen und sie haben Rettungskräfte angefordert. Die haben sie dann herausgeholt und versorgt. Die Polizei ermittelt jetzt, die Airline arbeitet offenbar an einem Statement dazu. Fehlstart im neuen Amt. Am Wochenende ist Luigi Pantisano zum neuen Co-Chef der Linkspartei gewählt worden und jetzt hat er sich schon öffentlich entschuldigt. Er hatte behauptet, zwischen CDU und AfD gebe es derzeit keinen Unterschied. Jetzt sagt Pantisano, das sei falsch gewesen. Heftige Unwetter haben gestern Abend vor allem in Mittelhessen für Feuerwehreinsätze und Schäden gesorgt. Betroffen waren unter anderem Wetzlar und Braunfels-Philippstein im Landil-Kreis. In Runkel bei Limburg sind riesige Hagelkörner runtergekommen. Von dort HR-Reporter Benjamin Müller.
3: Ich stehe jetzt vor der Kirche. 6 Fenster sind hier wirklich meterhoch von oben bis unten kaputt. Also das zu reparieren dürfte ziemlich teuer werden. Autos haben auf den Motorhauben und auf den Dächern Einschläge. Rollläden sind durchlöchert. Es sind Dachrinnen durchlöchert. Und auch die Ernte wird ziemlich hinüber sein. Ein Mann, der hat die Eisbrocken sogar eingefroren, die da vom Himmel kamen. Golfball groß sind sie. Also da kam richtig was runter gestern Abend.
2: Wie geht es weiter in Großbritannien? Premier Starmer hat den monatelangen Druck nicht mehr ausgehalten und angekündigt, im September sein Amt abzugeben. Dann will die Labour-Partei wohl einen neuen Premier einsetzen. Die rechtspopulistische Partei Reform UK fordert dagegen Neuwahlen. Sie liegt in den Umfragen deutlich vor der Labour-Partei und vor den Konservativen. Der Alarm geht los und die Drohne fliegt sofort los. In Wiesbaden startet die Feuerwehr jetzt ein Pilotprojekt in Sachen Luftaufklärung. HR-Reporterin Birgitta Söhling.
4: Kommt ein Notruf rein, ist sie in weniger als einer halben Minute in der Luft und liefert schon Bilder vom Einsatzort, wenn die Rettungskräfte noch unterwegs sind. Wie viele Autos sind zusammengekracht? Wie stark hat sich ein Waldbrand ausgebreitet? Wo sind Glutnester? Mit hochauflösenden Kameras und Wärmebildern liefert die Drohne präzise Informationen aus etwa 100 Metern Höhe.
2: Bitteres WM aus für Nico Schlotterbeck bei der Fußballnationalmannschaft. Der DFB hat gerade mitgeteilt, dass der Verteidiger sich im letzten Spiel einen Bänderriss im linken Sprunggelenk zugezogen hat und damit mehrere Monate ausfällt. Damit kann er bei der WM nicht mehr eingreifen. 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
5: Wie schön, dass ihr mit dabei seid. Hier im Nachmittag bei HR3. Schwitzt ihr schon oder atmet ihr noch? Es ist irgendwie so ein bisschen eine Mischung aus beidem. Aber was wir feststellen, der Sommer hat gerade erst angefangen und ist schon auf Rekordkurs.
6: Seit Freitag haben wir 35 Grad in Hessen jeden Tag und bis Anfang nächster Woche kriegen wir 12 Tage am Stück mit dieser Hitze. Das wäre ein neuer Rekord, also zumindest so früh im Jahr.
5: HR3-Meteorologe Martin Wettergut mit unseren genauen Aussichten.
6: Bei uns in Südhessen wird es morgen wieder recht heiß, aber mal einfach nur trocken, sonnig, ohne Gewitter. Dazu ist es bei 36 Grad rund um Biblis oder Bürstadt schon fast sowas wie erträglich. Ab Wochenmitte aber steigert sich die Hitze erneut und dann wird es für einen Juni bei uns richtig extrem.
5: Damit ihr gut ankommt, jetzt das Neueste aus dem HR3-Verkehrszentrum. Wir haben ein Holzbrett, das auf der A5 liegt, Kassel Richtung Frankfurt zwischen Friedberg und Bad Homburger Kreuz auf der linken und der mittleren Spur. A3 Köln Richtung Frankfurt zwischen Itzstein und Niedernhausen, 2 Kilometer Stau, da wird gebaut. Die Fahrbahn ist auf nur eine Spur verengt. A66 Wiesbaden Richtung Frankfurt. Am Eschborner Dreieck in der Überleitung zur A648 Richtung Frankfurt eine ungesicherte Unfallstelle auf der Verzögerungsspur. Außerdem läuft hier eine Flüssigkeit aus. A67, Mannheim Richtung Darmstadt zwischen Lorsch und Gernsheim, 2 Kilometer stockend wegen der Baustelle auf der rechten Spur. Die B3 Marburg-Kassel zwischen Schönstadt und Schwarzenborn ist die gerade in beide Richtungen nicht gesperrt, aber es gibt Behinderungen, weil es da einen Unfall gegeben hat. Der Verkehr wird an der Unfallstelle abwechselnd vorbeigeleitet. Zum Schluss die B486, Eppertshausen Richtung Rüsselsheim. Die Überleitung zwischen Eppertshausener Dreieck und dem Abzweig nach Urberach ist wegen Bergungsarbeiten nach einem LKW-Unfall gerade in beide Richtungen gesperrt. Da liegt ein LKW im Graben und das wird ein bisschen dauern. Stellt euch entsprechend drauf ein. Kommt gut an. Ich bin Carmen Schmalfeld. Hallo.
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0: So, und jetzt so eine richtig schön feurig heiße Gulaschsuppe. 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
0: 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Und der hat vielleicht aufgetischt. Alter Schwede. Carry me to the beach.
2: Naja,
3: isst du jetzt schon?
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3: denn sonst? Ich dachte, wir machen das gemeinsam als Ritual.
2: Ja, Achtung,
3: nein,
2: das Ritual beginnt
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2: jetzt.
3: In die Schnute.
2: Das Ritual hat begonnen.
3: Ich probiere den Reis.
2: Also, der Reis ist aber ganz schön chili-reisig.
3: Huh, das ist sehr scharf.
2: Hat der Feuer. Oh, geil. Aber mit der Ananas, sehr gut. Süße und Schärfe.
3: Mhm.
2: Endgeil. Garnele. Mhm. Ist überragend.
0: Das Rezept zum Garnelenspieß auf Curryreis gibt's in unserer HR3 Instagram-Story. Und wir sagen es mal so, wenn Tobi nicht auf Tanja wartet, also dann war's garantiert lecker.
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0: Leonion Imran mit The Weeknd. Also damit dürfte relativ offensichtlich sein, was ihr eh schon längst wisst. Wir sind HR3. Wir haben für euch echte Abwechslung.
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0: Halb drei ist es.
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2: Mit Christoph Tautz. Guten Tag. Mehr als eine Stunde lang haben Fluggäste der Airline Sun Express gestern Nachmittag auf dem Rollfeld am Frankfurter Flughafen in einem Flugzeug festgesessen. Das haben bei der Hitze nicht alle gut vertragen. Mehrere Reisende mussten von Rettungskräften versorgt werden. Jetzt ermittelt die Polizei. Unter dem Motto Kommunen am Limit machen Städte, Landkreise und Gemeinden bundesweit auf ihre finanziell angespannte Lage aufmerksam. Sie kritisieren, dass ihre Mittel weitestgehend ausgeschöpft seien. Um das zu verbessern, müsse der Bund die Sozialsysteme reformieren. Und jetzt mehr Aktuelles aus unseren Regionalstudios.
1: Zwischen Gersprenz, Steinrothsee und Maulbeeraue. Die HR3-Reporter für Südhessen.
3: Es ist ein dramatisches Wochenende am Rhein. Am Samstagabend rufen Angehörige Rettungskräfte zu Hilfe, weil ein 59-Jähriger nicht wie üblich vom Baden im Rhein bei Gernsheim zurückgekehrt ist. Die Suche läuft noch, da kommt der nächste Notruf. Zeugen beobachten, wie ein Mann bei Biblis in den Rhein stürzt und wegtreibt. Als ein zweiter Mann ihm helfen möchte, sind beide 23- und 27-Jährigen verschwunden. Über 100 Einsatzkräfte suchen am Samstagabend über Stunden nach den drei Vermissten, ohne Erfolg. Eine neue Suche ist nicht geplant, hat mir ein Bergstresser Einsatzleiter gesagt, da die Strömung im Rhein die Vermissten wohl schon viele Kilometer weitergetrieben haben dürfte. Anna Vogel, Gernsheim.
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5: Liebe Singles bei uns zu Hause in Hessen, nie waren die Chancen größer, die Liebe fürs Leben zu finden. Also falls ihr zu Hause eine Klimaanlage habt. Wir haben heute wieder heiße Temperaturen bei uns zu Hause in Hessen. Die liegen oft zwischen 28 und bis zu 37 Grad gibt's im Ried. Dazu Schwüle, weil hohe Luftfeuchtigkeit, ab und an mal ein bisschen was an Quellwolken. Könnte auch sein, dass es hier und da richtig rumst und ein Gewitter runtergeht. Sollte das der Fall sein, meldet euch gerne bei uns und sagt kurz Bescheid, ob es bei euch ein bisschen Abkühlung gibt. Ich bin Carmen Schmalfeld, freue mich, dass ihr eingeschaltet habt. Hier ist der Nachmittag in HR3. Und damit ihr gut ankommt, jetzt noch das Neueste aus dem HR3-Verkehrszentrum. Vorsicht auf der A66 Frankfurt Richtung Fulda. Zwischen Schlüchtern Süd und Schlüchtern Nord steht ein kaputtes Auto auf der Standspur. Außerdem ein Mensch auf der Fahrbahn. A66 Wiesbaden Richtung Frankfurt auf Höhe Abfahrt Eschborn. Ungesicherte Unfallstelle auf der Verzögerungsspur. Und hier läuft Flüssigkeit aus. Dann noch eine Gefahrenmeldung. Es liegt ein Besen auf der A49 Gießen Richtung Kassel zwischen Borken und Wabern. Und zwar auf der rechten Spur. Kommt gut an, gute Fahrt.
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0: an HR3 und der ist jetzt hier durch die Gegend gejoggt. Vor kurzem. Wir stellen uns mal Folgendes vor. Da laufen wir durch Hessen und auf einmal Mark Forster neben uns. Passiert so in Kassel in der Karlsaue am Freitag. Kein Witz, Video davon gibt's auf unserer HR3 Instagram-Seite. Sydney Burney organisiert da immer wieder Community-Läufe. Und dieses Mal hat er sogar Mark Forster klargemacht. Du hast ihn mit Kuchen bestochen, haben wir gehört. Welchen gab's denn?
1: Es gab einige Kuchen. Es gab vegane Kuchen und ein guter Kuchen, das ist mein absoluter Lieblingskuchen, war der Erdbeerkuchen. Der war echt geil.
0: Du hast ein Video hochgeladen bei dir auf dem Instagram-Kanal, wo du im Endeffekt gesehen hast, hier, Mark Forster kommt demnächst nach Kassel, spielt ein Konzert. Ich challenge den mal, ob der nicht Lust hat, mit uns mitzulaufen.
1: Genau. Mark Forster ist halt, wie er im Internet wirkt und generell, was ich gehört habe, ist der halt sehr bodenständig, sympathisch und hat Bock auf so Sachen. Und deswegen dachte ich mir, ey, das wäre voll lustig. Und dann habe ich das Video hochgeladen und das kam auch sehr gut an, aber keine Antwort. Und dann habe ich noch ein Video hochgeladen und noch ein Video und noch ein Video und dann irgendwann.
0: So, Hartnäckigkeit zahlt sich aus. Sehr gut.
1: Genau. Es war am Ende sogar 10-mal besser als vorgestellt.
0: Ist ja so ein Full-Circle-Moment, wie der Ami so schön sagt. Mensch.
1: Ja, genau.
0: Ja, cool.
1: Sehr schön.
0: Jetzt ist

0: Das ist so ein Hit. Wenn der im Herbst im Radio läuft, bei HR3, flippen wir aus, dancen ab, shit egal wer zusieht. Und dann hören wir Rhythm is a Dancer von Snap bei über 30 Grad im Sommer und denken uns, ach so ein bisschen nur einfach entspannt mit dem Fuß mitwippen, das reicht. So machen wir jetzt auch gleich weiter bei Offenbach und Ella Henderson. Song wie eine frische Brise davor. Michael Patrick Kelly und Run Free. Mein Gott, der Typ macht so tolle Popmusik mit Folk-Einflüssen. So klingt echte Abwechslung hier bei HR3 im Nachmittag.
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0: Jetzt wird's 15 Uhr.
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2: Hallo, ich bin Christoph Tautz. Großer Verlust für die deutsche Fußballnationalmannschaft. Nico Schlotterbeck hat sich im letzten Spiel schwer verletzt und fällt damit für den Rest der Weltmeisterschaft aus. ARD-Sportreporter Armin Lehmann.
3: Der Verteidiger von Borussia Dortmund hat einen Bänderriss im linken Sprunggelenk erlitten und fällt damit mindestens 8 Wochen aus. Schlotterbeck hatte sich im 2. Gruppenspiel früh bei einem Zweikampf verletzt, konnte noch bis zur Pause weiterspielen und musste dann aber ausgewechselt werden. Antoni Rüdiger wird nun, wie schon in der 2. Halbzeit gegen die Elfenbeinküste, die Position von Schlotterbeck übernehmen. Julian Nagelsmann darf keinen Feldspieler nachnominieren. Der Kader schrumpft damit auf 22 Spieler.
2: Die Hitze am Frankfurter Flughafen hat gestern für einen Rettungseinsatz auf dem Rollfeld gesorgt. Laut Polizei sollte ein Flugzeug der Airline Sun Express nach Antalya deutlich später losfliegen. Die Passagiere mussten in der Maschine warten. Weil es so heiß im Flieger war, ist es mehreren Menschen nicht gut gegangen und sie haben Rettungskräfte angefordert. Die haben sie herausgeholt und versorgt. Die Airline hat sich mittlerweile gemeldet und gerade eben bekannt gegeben, dass sie sich für den Vorfall entschuldigt. Eine gute Nachricht aus Frankfurt. Dort hat es letztes Jahr zum ersten Mal seit Jahrzehnten mehr Sozialwohnungen gegeben. Insgesamt fast 26.000, ein Plus von gut 460 im Vergleich zum Jahr davor. Trotzdem bleibt die Lage angespannt. HR-Reporter Frank Angermund.
4: Der Anstieg kommt durch neu gebaute Wohnungen zustande und dadurch, dass Sozialwohnungen erhalten werden konnten, die eigentlich aus der Bindung gefallen wären. Vor allem 2- bis 3-Personen-Haushalte haben eine gute Chance auf eine Sozialwohnung. Schwieriger wird es bei den Single-Haushalten und wenn Familien mit 5 Personen eine geförderte Wohnung suchen. Vor allem bei den Ein-Personen-Haushalten gibt es eine extrem hohe Nachfrage.
2: Bundestagsabgeordnete verdienen jeden Monat knapp 12.000 Euro. Dazu gibt es eine Pauschale von fast 5.500 Euro. Aber mehr als jedes dritte Bundestagsmitglied verdient noch etwas nebenbei. Das zeigt eine Auswertung von Abgeordnetenwatch und Spiegel. Zusätzliche Einnahmequellen sind zum Beispiel Mieteinnahmen, Aufsichtsratmandate oder Vorträge. Entspannung im Odenwald. Die Umleitungsstrecke der Zeller Brücke soll bald wieder freigegeben werden. Morgen soll asphaltiert werden und am Freitag ist die Route dann wohl wieder offen. Die Arbeiten sind nötig, weil sich Ende Mai durch die Hitze Asphalt von der Straße gelöst hatte. Für Autopendler extrem nervig, weil ja auch die Zeller Brücke weg ist. Die wird gerade neu gebaut. 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
0: Wir schwitzen zusammen. Hallo, ich bin Carmen Schmalfeld. Freue mich, dass ihr da seid. Und merken wir, ne, der Fächer aus dem Spanien-Urlaub damals aus den 80er Jahren, so kitschig er auch ist, er ist im Einsatz und tut so gut. Und es ist heiß. Heißer. Hessen, wir gehören diese Woche zu den Hitze-Hotspots in Deutschland.
6: So Freitag, Samstag fällt bei uns die 40-Grad-Marke.
0: Oh Gott.
6: Zum ersten Mal wird das der Fall sein im Juni.
0: Schönes Schwitzen uns allen und das kommt genau auf uns zu, H3 Meteorologen. Martin Wettergut.
6: Hier zwischen Rheinhessen und Mainfranken ist und bleibt es einfach nur heiß. Ab morgen geht's meist trocken zur Sache, ohne Gewitter. Es backt allerdings weiter ganz gut mit bis zu 36 Grad. Und ab Mittwoch wird's noch heißer. Dann holt der Juni den Hitzehammer so richtig raus.
0: Damit ihr gut ankommt, jetzt noch das Neueste aus dem H3-Verkehrszentrum. Reifenteile liegen auf der rechten und der mittleren Spur, gerade auf der A5 Darmstadt Richtung Frankfurt, zwischen Frankfurt Flughafen Nord und Frankfurt Niederrhaden. Kaputter LKW außerdem hier noch auf der Standspur. Dann die A7 Kassel Richtung Fulda, da liegt eine Felge auf der mittleren Fahrspur zwischen Dreikassel Süd und Cuxhagen. Nur ungesicherte Unfallstelle auf der Beschleunigungsspur haben wir auf der A66 Wiesbaden Richtung Frankfurt, im Nordwestkreuz Frankfurt in der Überleitung zur A5 Richtung Frankfurt. Weiter mit den Staus, da wäre nur einer, die A66 Wiesbaden Richtung Frankfurt in der Abfahrt Eschborn ein Unfall. Hier ist außerdem Flüssigkeit ausgelaufen und es stockt. Und dann noch die A7 Fulda-Würzburg zwischen Fulda-Dreieck und Bad Brückenau-Volkers in beide Richtungen 3 Kilometer Stau. Allen unterwegs, gute Fahrt, kommt bald an.
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0: hier im Nachmittag bei HR3. Alles Gute zum Geburtstag! Einfach mal an uns alle, denn Hessen wird 80 dieses Jahr. Und Mensch, das feiern wir mit dem HR3-Quiz als 80 Jahre Hessen-Spezial. 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Heute rauchen stellvertretend für ganz Hessen die grauen Zellen von Volker. Du bist Musiklehrer aus Bad Soden-Allendorf. Hallo.
1: Hallo.
0: Hast du einen Lieblingsplatz bei uns zu Hause in Hessen?
1: Ja, mittlerweile definitiv. Ich habe ja vorher in Immenhausen gewohnt und dann hatte ich eine Reha in Bad Soden-Allendorf und da habe ich gedacht, bam, was ist das für ein schöner Ort? So viel Fachwerk, die Werra, die St. Krutenskirche. Und da habe ich gesagt, ey Leute, ist da was, wenn ich da eine Wohnung finde? Jetzt wohne ich da.
0: Und Lebensqualität, super.
1: Aber
0: ja,
1: hallo,
0: es
1: mega.
0: Ist wirklich wunderschön, kann ich gut verstehen. So, unser Quiz läuft wie folgt ab. Du bekommst von mir eine hessische Behauptung. Entweder ist es eine kuriose Anekdote aus 80 Jahren Hessen oder es ist kompletter Quatsch, den wir uns ausgedacht haben. Dein Job ist es, sag uns, stimmt es oder ist das Blödsinn? Bist du bereit?
1: Okay, ja, bin gespannt.
0: Ein sehr unglaublicher Fakt. Die Sekunde ist tatsächlich in Kassel erfunden worden. Und das ist auch schon ein paar Sekunden her. Ganz genau war das im Jahr 1585. Stimmt's?
1: Das traue ich Kassel tatsächlich zu, weil in Kassel ja einiges stattgefunden hat. Ich sag mal ja.
0: Das stimmt. Da regierte Landgraf Wilhelm IV. Von Hessen-Kassel, war ein riesengroßer Astronomiefan. Und er holte sich den Schweizer Jost Bürgi an den Hof als Hofuhrmacher. Und dieser Herr Bürgi wiederum hat die Zeit mit Hilfe der Himmelskörper absolut exakt berechnet und eine Uhr gebaut mit Sekundenzeiger. Dafür hat er etwas Bahnbrechendes letzten Endes ausgetüftelt, die sogenannte Kreuzschlaghemmung mit dreimonatigem Federantrieb und automatischem Zwischenaufzug. Wiederhole! Nein, Quatsch. War ein
1: Scherz. Das wäre jetzt crazy. Ich habe zwar zugehört, aber das wäre jetzt echt crazy.
0: Du hast richtig getippt. Glückwunsch!
1: Ja, vielen Dank. Mega.
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Wie hat die freundliche Frau im Bus heute neben mir gesagt, ach heute sind wir alle busy babbisch. Aber frische Musik gibt's hier bei HR3 nach Imagine Dragons, Whatever It Takes. Hört zum Purple Disco Machine. Wonderful Life 25. So klingt echte Abwechslung bei uns.

0: es zunehmend DJs, Projekte gibt und hier und da mal ein paar Sänger, sind die hier noch eine echte, richtige, tolle Band, Imagine Dragons und Whatever It Takes. Kommen wir zu Sam Smith, einem wirklich wahnsinnig tollen Sänger und Musiker, der ja bekannt ist für diese hohe Stimme, die er auch hat. Er hat ein Stimmvolumen, der hat eine Bandbreite, es ist irre. Und der Typ ist jetzt auch noch unter die Food-Blogger gegangen. Won't you stay with me? Unter dem Namen Sam Surft bewertet er ehrlich und sehr leidenschaftlich Lokale. Sein Markenzeichen erkrönt alle Besuche dann hinterher mit Surft und nennt seine Zuschauer Piggies. Er geht in Restaurants, in Bäckereien, zum Metzger, in Feinkostläden und es ist wirklich, also ich find's herzallerliebst, wie doll der das genießt und wie schön der immer vom Essen schwärmt.
1: Mm, fresh. It's a little bit spicy. It's yummy though. It's actually delicious. That's amazing rice. It's really fragrant and beautiful. Delicious. The fried chicken. Okay.
0: Das frittierte Huhn.
1: The crunch. The juiciness. The chaos. Delicious. This food is amazing.
0: Und das Schöne ist, er nimmt sich dabei auch null ernst. Er macht sich so ein bisschen über sich selber los. Er sagt so, huch, ich sollte mich eigentlich zurückhalten. Ich muss ja nachher noch in ein Korsett passen. So, es ist wirklich, es ist so ein bisschen Feel-Good-Content, wenn man Sam Smith beim Essen zusieht. Aber wir sind hier bei HR3 und freuen uns sehr drüber, dass wir ihn jetzt hier hören. Zusammen mit Calvin Harris und Promises.

0: Carmen, es ist 3:30 geworden.
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2: Mit Christoph Tautz. Guten Tag. Aus für Nico Schlotterbeck. Im WM-Spiel der deutschen Fußballnationalmannschaft gegen die Elfenbeinküste hat sich der 26-jährige Innenverteidiger einen Bänderriss zugezogen und fällt damit für den Rest des Turnieres aus. Für Schlotterbeck kommt nun wahrscheinlich Antonio Rüdiger ins Team. Geschlossene Schwimmbäder oder marode Turnhallen. Die kommunalen Spitzenverbände in Hessen schlagen Alarm und fordern mehr Unterstützung für die Städte und Gemeinden. Die Verbände kritisieren, dass Bund und Land immer mehr Aufgaben an die Kommunen übertragen, ohne genug Geld dafür bereitzustellen. Und jetzt mehr Aktuelles aus unseren Regionalstudios.
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3: Ein lauter Knall in der Rüsselsheimer Innenstadt reißt heute Morgen die Anwohnerinnen und Anwohner aus dem Schlaf. In der Marktstraße steht um 4:15 ein Imbiss in Flammen. Zeugen alarmieren Feuerwehr und Polizei. Die Einsatzkräfte können das Feuer schnell löschen und glücklicherweise wird auch niemand verletzt. Nach bisherigen Erkenntnissen schlägt ein bisher unbekannter Mann die Scheibe des Imbiss ein und legt im Inneren Feuer. Danach flüchtet er in Richtung Bahnhof. Trotz sofort eingeleiteter Fahndung fehlt von dem Verdächtigen bisher jede Spur. Die Polizei ermittelt jetzt wegen Brandstiftung und bittet Zeugen, die etwas gesehen haben, sich zu melden. Stefanie Hofmann, Rüsselsheim.
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5: Mehrere Runden Kneipen ist angesagt und damit meine ich nicht irgendwo ein Getränk nehmen am Tresen, sondern schön die Füße in kaltes Wasser stecken, damit wir uns hier und da ein bisschen abkühlen oder auch ein Eis. Oh, so schön, tut so gut bei der Hitze. Hallo und herzlich willkommen hier im Nachmittag bei HR3. Wir haben heute Werte zwischen 28 und 37 Grad, dazu viel Sonnenschein, zwischendrin dann aber auch mal ein paar Quellwolken. Und wenn die dichter werden und Wind aufkommt, dann scheppert's hier und da. Teilweise Gewitter möglich, Rhön, Spessart, Odenwald, so die Richtung. Abseits der Gewitterböen weht ein bisschen Wind. Der ist ganz nett, aber steht ein kaputter LKW auf der mittleren Spur und in der Baustelle. A3 Frankfurt Richtung Würzburg. Zwischen Obertshausen und Hanau 4 Kilometer stockend. A7 Würzburg Richtung Fulda. Zwischen Bad Brückenau Wildflecken und Fulda Dreieck 3 Kilometer Stau und stockender Verkehr. A643 Wiesbaden Richtung Mainz. Zwischen Schiersteiner Kreuz und Dreieck Mainz 4 Kilometer stockend und deswegen Rückstau auch auf die A66 hier zwischen Wiesbaden-Mainzer Straße und Schiersteiner Kreuz. Zum Schluss noch die B453 Dauftetal-Gladenbach. Die ist zwischen Runzhausen und Gladenbach nach einem Unfall gerade in beide Richtungen gesperrt. Kommt gut an und während wir hier so ein bisschen gesellschaftlich oder gemeinschaftlich stöhnen über die Hitze, Leute, das ist nichts zu dem Horror, den gestern Fluggäste am Flughafen Frankfurt in einem verspäteten Flieger erlebt haben. Dazu gleich mehr.
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0: Linkin Park, What I've Done. Hier ist der Nachmittag in HR3. Folgende Vorstellung. Wir sitzen bei über 30 Grad Außentemperatur im Flieger, warten auf den Abflug in den Urlaub und es geht einfach nicht los. Die Klimaanlage im Flieger ist aus, funktioniert nicht und es wird heißer und heißer und heißer, weil das Ding ja quasi ist wie eine Blechbüchse. Genau das ist passiert gestern am Airport in Frankfurt. Stundenlang haben die Passagiere im Flieger gewartet.
1: Ich habe dann wirklich einfach nur noch Angst, Todesangst gehabt, ja. Weil wie gesagt, das sind Temperaturen, das war eine Sauna fast.
0: Rettungskräfte sind angerückt, haben Passagiere rausgeholt und versorgt. Die Polizei ermittelt jetzt. Die Airline hat sich bei den Fluggästen mittlerweile in aller Form entschuldigt. Grund dafür, dass die Klimaanlage an Bord nicht funktioniert habe, sei ein technischer Defekt am Hilfsaggregat gewesen. Jasmina Petritsch, du bist aus Erzhausen, hast gemeinsam mit deiner Familie im Flieger gesessen. Wie hast du die Situation erlebt?
1: Der Flug hatte ja erstmal keine große Verspätung. Wir waren im Flugzeug noch in Frankfurt am Boden und ja, irgendwie war halt einfach die Klima aus. Warum, weshalb? Keine Ahnung, hat irgendwie auch niemand was richtig dazu gesagt. Die war einfach aus und es hieß halt so, ja, es geht gleich los, 10 Minuten, aber die Situation hat sich dann natürlich halt ziemlich zugespitzt, relativ schnell. Es war einfach unerträglich, die Hitze. Ganz, ganz schlimm.
0: Wie haben die Menschen um dich rum reagiert? Wie hast du reagiert?
1: Ja, die Leute haben natürlich Angst bekommen irgendwann. Irgendwann hat auch irgendein Thermometer dabei gehabt, es waren wohl um die 56 Grad über 2 Stunden lang. Ja, die Leute haben einfach Panik bekommen. Panikattacken, rumgeschrien. Die Leute sind umgekippt. Ein Baby, da war ein ganz kleines Baby, das war nicht mal 2 Monate alt, glaube ich. Das war nicht mehr ansprechbar, das ist so einfach ohnmächtig geworden durch die Hitze. Die haben auch nicht mal irgendwie Wasser oder sowas verteilt, nur wirklich auf Nachfrage, wenn man dann zu denen gelaufen ist und gemeint hat, meine Kinder kippen um, hier kriege ich bitte Wasser. Dann hat man ein kleines kaltes Wasser oder sowas gekriegt und das war's.
0: Jetzt schlimm. Bist du selbst ja auch Mutter, hast 2 kleine Kinder mit dabei gehabt, 1,5 und 4 Jahre. Was ist dir da durch den Kopf gegangen?
1: Ja, erstmal sind wir halt aufgestanden. Wir sind vor, haben gesagt, die sollen bitte sofort die Türen öffnen. Wir wollen raus, wurden aber nicht geöffnet, die Türen. Meine Mutter hat immer wieder nur gesagt, nee, setzen Sie sich hin. Und ich habe dann einfach nur noch geweint, weil ich wusste nicht mehr, was wir machen sollen. Wir haben dann die Polizei ja dann auch angerufen. Nach über 2 Stunden, dann wurden dann halt die Türen geöffnet.
0: Ich mag da gar nicht hindenken, wie es euch gegangen ist. Also und vor allen Dingen, ja, wenn du dann noch merkst, um dich rum fängt alles zu schreien an, die Leute kriegen Panik.
1: Ein Horrorfilm einfach, wirklich. Also ich bin gespannt, was da noch kommen wird, überhaupt von Sun Express. Da ist ganz viel Polizei dann da. Wir haben da direkt Zeugenaussagen alle abgegeben und sowas. Ich werde da auch also auf jeden Fall irgendwie gerichtlich mal schauen, was man da machen kann. Das ist eigentlich fast schon versuchter Mord. Also vielleicht 20 Minuten, eine halbe Stunde länger, wären da Leute, glaube ich, wirklich gestorben. Also wirklich Horror, einfach nur wirklich Horror.
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0: Statt Latte Macchiato gibt's Eiskaffee. Auch selbstgemachter Eistee ist so lecker. Und dazu Robin Schulz und Fastboy Million Good Reasons. Davor noch Texas. Cooler Hit. Summer Sun. 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

0: Jetzt wird's 16 Uhr.
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2: Hallo, ich bin Christoph Tautz. Nach dem Hitzevorfall gestern am Frankfurter Flughafen hat sich die Fluglinie Sun Express bei den Passagieren entschuldigt. Durch den Ausfall eines Aggregates sei die Klimaanlage an Bord ausgefallen, weshalb es für die Fluggäste extrem heiß gewesen sei. Passagiere hatten sich beschwert, dass sie fast 2 Stunden in der Maschine warten mussten. Einige von ihnen mussten von Rettungskräften auf dem Rollfeld behandelt werden. Die Polizei ermittelt und auch das Wirtschaftsministerium will den Vorfall genauer untersuchen. Und noch eine Folge der hohen Temperaturen: Grillverbot in Frankfurt. Durch die Hitze und die Trockenheit ist die Gefahr gerade besonders groß, dass kleine Flammen größere Feuer auslösen könnten. Deshalb hat die Stadt auf allen Grünflächen und Grillplätzen ein Grillverbot angeordnet. Auch Shishas, die mit Kohle betrieben werden, fallen unter das Verbot. US-Vizepräsident Vance ist zufrieden mit der ersten Verhandlungsrunde mit dem Iran. Das sei eine sehr gute Grundlage für ein Friedensabkommen. ARD-Korrespondentin Patricia Wern.
3: Es müsse ein Weg gefunden werden, die Straße von Hormuz offen zu halten. Zudem sei ein wichtiges Ziel, die Gefechte zwischen Israel und der Hisbollah-Miliz dauerhaft zu beenden. Anschließend hob der US-Vizepräsident besonders hervor, dass Teheran zugestimmt habe, wieder Inspektoren der Internationalen Atomenergiebehörde in den Iran zu lassen. Dies ist aber weder von der IAEA noch vom Iran bestätigt worden.
2: Fehlstart im neuen Amt. Am Wochenende ist Luigi Pantisano zum neuen Co-Chef der Linkspartei gewählt worden und jetzt hat er sich schon öffentlich entschuldigt. Er hatte behauptet, zwischen CDU und AfD gebe es derzeit keinen Unterschied. Jetzt sagt Pantisano, das sei falsch gewesen. In den Bordbistros der Deutschen Bahn werden künftig keine Pommes mehr verkauft. Grund ist eine neue EU-Verordnung gegen Treibhausgase aus Gefrierschränken. ARD-Korrespondent Andreas Meyer-Feist.
4: Neue Gefrierschränke, wo man auch die Pommes hätte lagern können, die hätte man einbauen können mit alternativen Kühlmitteln wie zum Beispiel Propan. Das ist aber sehr kompliziert zu handhaben, vor allem in so kleinen Bistroküchen. In großen Supermärkten und Discountern mit vielen Gefrieranlagen sieht es natürlich ganz anders aus. Hier läuft die Umrüstung auf Hochtouren.
2: Bitteres WM-Aus für Nico Schlotterbeck bei der Fußballnationalmannschaft. Laut DFB hat sich der Verteidiger im letzten Spiel einen Bänderriss im linken Sprunggelenk zugezogen und fällt damit mehrere Monate aus. Damit kann er bei der WM nicht mehr eingreifen. Stattdessen rutscht wahrscheinlich Antonio Rüdiger ins Team. 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
6: Tausche Dachterrasse gegen Kellerraum, schreibt Luzi aus Marburg. Und ja, es kann man sehr, sehr gut nachempfinden. Hier ist HR3, ich bin Carmen Schmalfeld, ihr hört den Nachmittag. Kommt gerne, bleibt gerne, ist schön hier. Und was den Sommer angeht, ja, der kommt und der bleibt auch. Der hat ja gerade erst angefangen, ist aber schon auf Rekordkurs.
7: Seit Freitag haben wir 35 Grad in Hessen, jeden Tag. Und bis Anfang nächster Woche kriegen wir 12 Tage am Stück mit dieser Hitze. Das wäre ein neuer Rekord, also zumindest so früh im Jahr.
6: HR3-Meteorologe Martin Wettergut mit unseren genauen Aussichten.
7: Bei uns in Südhessen wird es morgen wieder recht heiß, aber mal einfach nur trocken, sonnig, ohne Gewitter. Dazu ist es bei 36 Grad rund um Biblis oder Bürstadt schon fast sowas wie erträglich. Ab Wochenmitte aber steigert sich die Hitze erneut und dann wird es für einen Juni bei uns richtig extrem.
6: Damit ihr gut ankommt, jetzt noch das Neueste aus dem H3-Verkehrszentrum. Wir haben Reifenteile gerade auf der A44 Dortmund Richtung Kassel zwischen Bräuner und Zierenberg. Dann die A3 Frankfurt Richtung Köln zwischen Kelsterbach und Mönchhof-Dreieck. Ein Unfall mit einem LKW auf der rechten Spur, 3 Kilometer stockenden Verkehr hier gerade. A3 Frankfurt Richtung Würzburg zwischen Offenbacher Kreuz und Hanau stockt's, weil da die Fahrbahn sauber gemacht wird auf der rechten Spur. A7 Würzburg Richtung Fulda zwischen Bad Brückenau-Wildflecken und Fulda-Dreieck, 4 Kilometer Stau. A60 Rüsselsheim Richtung Mainz. Zwischen Rüsselsheim Mitte und Mainz-Spitzdreieck 3 Kilometer Stau. A643 Wiesbaden Richtung Mainz. Zwischen Schiersteiner Kreuz und Dreieck Mainz stockt's. Dadurch gibt's Rückstau auch auf die A66 hier zwischen Wiesbaden-Mainzer Straße und Schiersteiner Kreuz. Und zum Schluss eine Meldung aus dem Lahn-Dill-Kreis. Die Landstraße zwischen Eibelshausen und Steinbrücken ist nach einem Unfall in beide Richtungen gesperrt. Nehmt am besten die B253 als Umleitung über Rot bzw. auch umgekehrt. Allen unterwegs, gute Fahrt und kommt bald an.
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0: Der Nachmittag hier in H3. Na, schön auf dem Southside oder Hurricane, ein bisschen im Staub gewälzt. Wunderbar.
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0: Bon Jovi gleich bei uns. Have a nice day. Cooler, lässiger Rock davor. Dua Lipa, frisch verheiratet. Love again. Mega lässiger Popsong. Echte Abwechslung ist das hier bei HR3.
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0: Gute Besserung, Maschine, du wirst stärker zurückkommen. Das sind so Kommentare unter dem Post von Nico Schlotterbeck.
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0: Viel Liebe für Nico Schlotterbeck nach seinem bitteren WM aus. Schlotti schreibt bei Instagram, ich brauche jetzt noch ein bisschen Zeit, um das Ganze zu verarbeiten und später drüber zu sprechen. Was jetzt zählt, ist die Mannschaft. Sie verdient die volle Unterstützung. HR3 WM-Reporter Tim Brockmeier. Was bedeutet denn dieses WM-Aus jetzt für unsere Innenverteidigung?
2: Es ist schwer davon auszugehen, dass fortan Jonathan Tah und Antonio Rüdiger spielen werden. Rüdiger war ja schon im Curaçao-Spiel für Schlotterbeck eingewechselt worden. Nico Schlotterbeck wird zunächst beim Team in den USA bleiben. Das gab der DFB bekannt, will vom Spielfeldrand aus unterstützen. Schönes Zeichen, wie Nagelsmann sagt, vor allem weil Nico Schlotterbeck eben auch neben dem Platz Einfluss auf das Team hat. Eine Nachnominierung ist übrigens nicht möglich, so wie zum Beispiel noch nach der Verletzung von Lennart Kahle, als Hassan Ouedraogo nachnominiert wurde, denn die FIFA-Frist für Nachnominierungen ist mittlerweile abgelaufen.
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0: halb fünf ist es.
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2: Mit Christoph Tautz. Guten Tag. Die Airline SunExpress hat sich für den Hitzevorfall gestern am Frankfurter Flughafen entschuldigt. Ursache sei ein ausgefallenes Kühlaggregat gewesen. Für die Fluggäste im Flieger wurde es extrem heiß. Rettungskräfte mussten deshalb anrücken. Wir haben jetzt die Chance auf die größte Rentenreform der letzten Jahrzehnte. Das hat der Hannover Bundestagsabgeordnete Pascal Reddich von der CDU in einem HR-Interview gesagt. Damit bezieht er sich auf die Reformvorschläge der Rentenkommission, die morgen offiziell vorgestellt werden. Und jetzt mehr Aktuelles aus unseren Regionalstudios.
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3: Rüsselsheim sucht Hilfe von außen, um seine Finanzprobleme in den Griff zu bekommen. Die Stadt will erstmals einen unabhängigen Expertenrat einsetzen, der Vorschläge für einen genehmigungsfähigen Haushalt erarbeiten soll. Hintergrund ist die weiterhin angespannte Haushaltslage der Kommune. Denn für dieses Jahr wird Rüsselsheim ein Minus von 70 Millionen Euro im Haushalt haben. Der Expertenrat soll Einsparungsmöglichkeiten aufspüren, Abläufe überprüfen, Digitalisierungschancen bewerten und Ideen für höhere Einnahmen entwickeln. Mit am Tisch sitzen sollen Fachleute aus Ministerien, vom Rechnungshof und weitere Finanzexperten. Die erarbeiteten Sparvorschläge sollen Ende 2026 dann der Stadtverordnetenversammlung zur Entscheidung vorgelegt werden. Helene Wilke, Rüsselsheim.
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5: Italienisch essen bedeutet heute eher Tomate, Mozzarella statt Pizza oder Pasta. Einfach, weil bei den Temperaturen noch was heißes Essen irgendwie nicht ganz so verlockend ist. Herzlich willkommen hier im Nachmittag. Ich bin Carmen Schmalfeld. Zusammen schaffen wir das schon, die 28 bis 37 Grad, die wir heute haben. Zwischendrin gibt's auch mal ein paar dichtere Wolken, vielleicht sogar ein paar Tropfen Regen oder ein Gewitter. Ist das der Fall, dann ist es oft mit Gewitterböen, also mit richtig doll Wind verbunden und ansonsten hier und da ein laues Lüftchen. Damit ihr gut ankommt, jetzt noch das Neueste aus dem H3-Verkehrszentrum. Vorsicht auf der A661 Egelsbach Richtung Oberursel. Zwischen Dreieich und Neu-Isenburg liegt ein Spanngurt auf der Fahrbahn. Die Fahrbahn wird sauber gemacht, und zwar die rechte Spur, gerade auf der A3 Frankfurt Richtung Würzburg zwischen Obertshausen und Hanau. Deswegen hier 4 Kilometer stockend. A5 Kassel Richtung Frankfurt zwischen Homberg-Ohm und Grünberg 2 Kilometer stockend nach einem Unfall auf der linken Spur. A7 Würzburg Richtung Fulda zwischen Bad Brückenau, Volkers und Fulda Dreieck 3 Kilometer Stau. A7 Fulda Richtung Kassel zwischen Kirchheimer Dreieck und Bad Hersfeld West steht ein kaputter LKW auf der mittleren Spur. A643 Wiesbaden Richtung Mainz zwischen Schiersteiner Kreuz und Mainz-Mombach stockt. Und Rückstau gibt es deswegen auch auf die A66 zwischen Wiesbaden-Mainzer Straße und Schiersteiner Kreuz. Und dann noch eine Meldung aus dem Lahn-Dill-Kreis. Die Landstraße zwischen Eibelshausen und Steinbrücken ist nach einem Unfall in beide Richtungen gesperrt. Nehmt als Ausweichstrecke am besten die B253 über Rot. Allen unterwegs, gute Fahrt und kommt bald an.
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0: Zumindest beim Refrain sind wir da sehr textsicher bei Tattoo, All the Things She Said. Hier ist der Nachmittag in HR3 und weil echte Abwechslung auch immer wieder neue Musik braucht, stellen wir euch jetzt den neuen Hit von Milo vor. Just remember, we're forever young. Forever Young heißt er, ist zusammen mit dem belgischen DJ Licious entstanden. Und diesmal ist der Ursprung ein sehr persönliches, fast schon melancholisches Thema. Denn letztes Jahr ist die Mama von DJ Licious schwer erkrankt. Es geht ihr zwar mittlerweile besser, aber dieser Wunsch nach ewiger Jugend oder beziehungsweise lang leben und gesund bleiben, das war für Milo total plausibel, dieses Bild im Endeffekt in diesen Song einzubauen.
1: It's such a classic image and wish and something to strive for, and what it means to us is that it's just kind of a call to people to keep embracing your inner child, to keep looking for the fun part in you and not take everything too seriously. And to us that just was a really nice image for a summer song.
0: Dieser Hit soll uns alle dazu inspirieren, einfach mehr im Hier und Jetzt zu leben, sowas wie unser inneres Kind mal schön zu pflegen und uns auf die positiven, die schönen Dinge des Lebens zu konzentrieren. Und dazu gehört, wenn ihr mich fragt, auch dieser neue Hit hier, Forever Young, Milo, DJ Licious hier in HR3.

0: Forever Young. Klingt so schön positiv und ist neu. Forever Young, Milo und DJ Licious hier im Nachmittag bei HR3. Wir drehen gerade einen neuen Murot-Tatort in Schlüchtern, in Flieden-Rückers, in Sintal-Sterbfritz und in Wächtersbach. Murot und die Mitsommernacht. So rum. So heißt er. Strahlen wir wahrscheinlich so Mitte, Ende 2027 aus vom Hessischen Rundfunk. Und Ulrich Tukur als hessischer Ermittler ist ja auch tatsächlich Hesse.
1: Ich bin in Groß-Kotzenbosch groß geworden, am Main. Ah ja, und ich bin dann in Aschebesche zur Schule gegangen und erstmal Groß-Kotzenbosch am Main.
0: Und jetzt Dreharbeiten in Wächtersbach diese Woche. Spannend, bis zum 7. Juli wird noch gedreht und vielleicht treffen wir ja Ulrich Tukur irgendwie abends irgendwo draußen im Biergarten oder so in Wächtersbach. Wäre doch schön. Wenn es schon unter den Achseln klebt, dann gibt es zumindest frische Musik hier im Nachmittag bei HR3. Taylor Swift, Open Light und davor Foreigner, Urgent. Ey, das hat einfach was, dieser 80er-Jahre-Rock-Sound, so lässig. Und echte Abwechslung ist das hier im Nachmittag.
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0: 17 Uhr jetzt.
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2: Hallo, ich bin Christoph Tautz. Nach einem Rettungseinsatz am Frankfurter Flughafen ermittelt jetzt die Polizei. In einem Flugzeug der Airline Sun Express hatten die Passagiere gestern länger als erwartet auf dem Rollfeld warten müssen. Bei brütender Hitze und ohne Klimaanlage. HR-Reporter Roman Warschauer.
3: Die Polizei hat heute mitgeteilt, dass mehrere Passagiere behandelt werden mussten. Sie alle hätten aber noch am selben Tag die Reise fortsetzen können. Eine Augenzeugin berichtete, dass der Hessenschau allerdings doch eine Ecke dramatisch. Da ist unter anderem die Rede davon, dass es ein ohnmächtiges Baby gegeben habe. Die Fluggesellschaft Sun Express hat sich mittlerweile für den Vorfall entschuldigt. Ein Hilfsaggregat für die Klimaanlage sei defekt gewesen.
2: In einem Schwimmbad in Frankfurt-Sachsenhausen ist es gestern Abend zu einem sexuellen Übergriff an Kindern gekommen. Laut Polizei hatte ein angetrunkener Mann am Ende einer Wasserrutsche gestanden und zwei Kinder aufgefangen. Dabei soll er sie belästigt haben. Der 50-Jährige wurde daraufhin festgenommen. Der eine geht und der andere steht schon parat. In Großbritannien hat Premierminister Starmer heute seinen Rücktritt angekündigt. Er stand seit Monaten in der Kritik, auch weil seine Labour-Partei bei Wahlen schlecht abgeschnitten hat. Mittlerweile hat sich schon ein möglicher Nachfolger aus der Deckung gewagt. Der Abgeordnete Andy Burnham hat erklärt, dass er kandidieren werde. Teile der Opposition fordern dagegen Neuwahlen. Mehr als 4 Tonnen Cannabis, 27 Kilogramm Kokain und rund 800 Liter Amphetaminöl. Ermittler aus Nordrhein-Westfalen, Spanien und Österreich ist ein großer Schlag gegen eine europaweit agierende Drogengruppe gelungen. Laut Staatsanwaltschaft reicht die Menge an Amphetaminöl aus, um über 3 Tonnen Amphetamin herzustellen. Der Gesamtwert der Drogen liege bei mehr als 11 Millionen Euro. Schwerer Rückschlag für Nico Schlotterbeck und die deutsche Männerfußballnationalmannschaft. Der Innenverteidiger hat sich am Samstag beim Spiel gegen die Elfenbeinküste einen Bänderriss am linken Sprunggelenk zugezogen und wird mehrere Wochen ausfallen. HR-Sportreporter Tim Brockmeier.
4: Ich brauche noch etwas Zeit, um das Ganze zu verarbeiten und später darüber sprechen zu können. Was jetzt zählt, ist die Mannschaft. Sie verdient die volle Unterstützung, schreibt Nico Schlotterbeck bei Social Media. Schlotti wird uns auf dem Platz als herausragender Verteidiger mit seinem exzellenten Spielaufbau fehlen, so Bundestrainer Julian Nagelsmann zum Aus von Nico Schlotterbeck, der aller Voraussicht nach von jetzt an auf dem Platz von Antonio Rüdiger vertreten wird. Der war auch schon bei der Partie gegen die Elfenbeinküste für ihn eingewechselt worden und hatte die Position neben Jonathan Tah eingenommen.
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0: Den Öffis fahren hat im Moment echt was von Wechseldusche, ne? Draußen irgendwie ertrinken quasi in unserem eigenen Schweiß und dann geht's im besten Fall in einen klimatisierten Bus und es ist auf einmal aushaltbar verrückt. Hier ist der Nachmittag in HR3, ich bin Carmen Schmalfeld. Wie schön, dass ihr mit dabei seid und ja, heißer Hessen. Wir gehören diese Woche tatsächlich zu den Hitze-Hotspots in Deutschland.
5: So Freitag, Samstag fällt bei uns die 40 Grad Radmarke.
0: Oh Gott.
5: Zum ersten Mal wird das der Fall sein, im Juni.
0: Schönes Schwitzen uns allen und das kommt genau auf uns zu, HR3-Meteorologe Martin Wettergut.
5: Hier zwischen Rheinhessen und Mainfranken ist und bleibt es einfach nur heiß. Ab morgen geht's meist trocken zur Sache, ohne Gewitter. Es backt allerdings weiter ganz gut mit bis zu 36 Grad. Und ab Mittwoch wird's noch heißer, dann holt der Juni den Hitzehammer so richtig raus.
0: Damit ihr gut ankommt, jetzt noch das Neueste aus dem H3-Verkehrszentrum. Einmal die A661 Oberursel Richtung Egelsbach. Zwischen Frankfurt-Friedberger Landstraße und Offenbach-Kaiserlei. Ein Fahrradfahrer unterwegs auf der Fahrbahn. Seid hier bitte besonders aufmerksam, dass dem nichts passiert. A3 Frankfurt Richtung Köln zwischen Kelsterbach und Mönchhof-Dreieck 3 Kilometer stockend. A3 Frankfurt Richtung Würzburg zwischen Offenbacher Kreuz und Hanau stockt, weil da die Fahrbahn auf der rechten Spur sauber gemacht wird. A5 Kassel Richtung Frankfurt zwischen Umtal-Dreieck und Grün 5 Kilometer stockend nach einem Unfall auf der linken Spur. A7 Würzburg Richtung Fulda zwischen Bad Brückenau-Volkers und Fulda-Dreieck Stau. A7 Fulda Richtung Kassel zwischen Bad Hersfeld-West und Homberg-FC 2 Kilometer stockend und es liegen Reifenteile auf der Fahrbahn. A66 Wiesbaden Richtung Frankfurt zwischen Hofheim und Kriftler-Dreieck 2 Kilometer stockend nach einem Unfall auf der Standspur und eine Meldung noch aus dem Lahn-Dill-Kreis. Die Landstraße zwischen Eibelshausen und Steinbrücken ist nach einem Unfall in beide Richtungen gesperrt. Nehmt als Ausweichstrecke am besten die B253 über Rot. Allen unterwegs, gute Fahrt, kommt bald an.
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0: In HR3, das klingt wirklich wie eine Szene aus einem Horrorfilm. Warten im Flieger auf den Abflug und es geht und geht und geht nicht los. Draußen hat's 30 Grad, im Flieger selber funktioniert die Klimaanlage nicht und es wird heißer und heißer und heißer. Genau das ist gestern am Airport in Frankfurt passiert. Stundenlang haben Passagiere im Flieger warten müssen. Rettungskräfte sind dann angerückt, haben Passagiere rausgeholt und versorgt. Jasmina Petritsch aus Erzhausen hat gemeinsam mit ihrer Familie im Flieger gesessen. Was habt ihr da gemacht?
1: Ja, erstmal sind wir halt aufgestanden. Wir sind vor, haben gesagt, ich soll bitte sofort die Türen öffnen. Wir wollen raus, wurden aber nicht geöffnet, die Türen. Das hat dann halt irgendwie auch mehr oder weniger eine Massenpanik ist dann ausgebrochen. Aber man hat immer wieder nur gesagt, nee, setzen Sie sich hin. Irgendwann war ich halt einfach nur noch verzweifelt. Ich habe dann einfach nur noch geweint, weil ich wusste nicht mehr, was wir machen sollen. Wir haben dann die Polizei ja dann auch angerufen. Und dann wurden dann irgendwann nach, wie gesagt, über 2 Stunden, dann wurden dann halt die Türen geöffnet.
0: Wenn ich mich jetzt mal in eure Situation versetze, du hast 2 kleine Kinder dabei, dir selber geht's nicht gut, du siehst deine Kinder, diese Sorge, also ja. Klingt jetzt vielleicht ein bisschen übertrieben, aber hattest du sowas wie Todesangst?
1: Auf jeden Fall. Todesangst gehabt, ja. Weil wie gesagt, das sind Temperaturen, das war eine Sauna fast. Das war fast eine Sauna und vor allem halt um meine Kinder hatte ich halt total Angst. Um die ganz Kleine, wie gesagt, 1,5 Jahre, die kannst du ja stundenlang bei 56 Grad einfach so lassen, ohne Wasser, ohne alles. Das war katastrophal, ja. Da war halt eine Frau, die hatte ein ganz kleines Baby, das war nicht mal 2 Monate alt, was dann ohnmächtig geworden ist. Also wäre ich in der Situation gewesen, ich glaube, ich hätte einfach die Nottür geöffnet. Das wäre mir dann echt egal gewesen.
0: Was wirfst du Sun Express konkret vor?
1: Ja, dass sie uns eingesperrt haben, dass sie die Tür nicht geöffnet haben. Und auch generell, warum war die Klima aus? Und vor allem, wenn medizinische Notfälle definitiv sind, warum man dann die Tür nicht öffnet, ist mir einfach nicht klar, verstehe ich einfach nicht.
0: Jetzt ermittelt die Polizei. Die Airline hat sich bei den Fluggästen mittlerweile in aller Form entschuldigt. Grund dafür, dass die Klimaanlage am Boden nicht funktioniert habe, sei ein technischer Defekt am Hilfsaggregat gewesen.
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0: Nachmittag, der so heiß ist. Und da erinnern wir uns an die cool, lässige Leonie, Schülerin aus Löhnberg. Sie und ihre Pieksekiste, das haben wir euch im HR3 Gute Ideen Dienstag mal vorgestellt. Leonie füllt regelmäßig eine Kiste auf der Kinderkrebsstation in Gießen. Für doofe Momente gibt's dafür die Kids dann kleine Trostpflaster, finanziert durch Spenden, mini kleine Geschenke zum selbst aussuchen, einen schönen Stift, Kopfhörer fürs Handy, sowas. Und damit ist sie für den Deutschen Kinder- und Jugendpreis nominiert worden. Jetzt hat die Jury entschieden.
1: Ich freue mich total, dass ich den ersten Platz in der Kategorie Solidarisches Miteinander gewonnen habe. Ich bin super, super dankbar an alle, die mir E-Mails geschrieben haben und ich freue mich einfach total darüber. Und ich glaube, das Geld und der Preis kommt den Kindern auf jeden Fall zugute.
0: Ja, Glückwunsch, Mensch, wie toll. Und ja, Nachahmen durchaus erwünscht. Sommerliche Chill-Out-Musik kommt gleich von Cyril und James Blunt mit Here is Dry Tonight vor Elena Miles. Weil es einfach nie genug hat von guten Gitarren und tollen Songs. So klingt echte Abwechslung in HR3.
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0: Gleich ist es 17:30.
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2: Mit Christoph Tautz. Guten Abend. Nach dem Rettungseinsatz am Frankfurter Flughafen ermittelt jetzt die Polizei. Gestern hatten die Passagiere in einem Flugzeug der Airline Sun Express länger als erwartet auf dem Rollfeld warten müssen. Bei Hitze und ohne Klimaanlage. Für die Fluggäste wurde es extrem heiß im Flugzeug. Rettungskräfte mussten anrücken. Das ist das Richtige, um die Rente wieder besser aufzustellen. Das hat der CDU-Bundestagsabgeordnete Pascal Reddich aus Hanau in einem HR-Interview gesagt. Damit bezieht er sich auf die Reformvorschläge der Rentenkommission der Bundesregierung, die morgen offiziell vorgestellt werden. Und jetzt mehr Aktuelles aus unseren Regionalstudios.
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3: Da ist das Brötchenholen am Sonntagmorgen plötzlich zum völligen Fiasko geworden. Eine 59-Jährige fährt morgens auf den Rewe-Parkplatz in Bürstadt und will einparken. Das geht so schief, dass sie kurze Zeit später mit dem Auto durch die automatische Glasschiebetür fährt und vor der Theke mit den Backwaren zum Stehen kommt. Glücklicherweise sind zu diesem Zeitpunkt alle Angestellten im Backraum. Niemand wird verletzt. Aber sie ist so unter Schock, dass die Autofahrerin wieder rückwärts setzt und dabei noch ein vorbeifahrendes Auto rammt. Das technische Hilfswerk hat das Loch in der Tür inzwischen zugemacht und heute hat die Filiale wieder geöffnet. Mit Zugang durch den Supermarkt. Anna Vogel, Bürstadt.
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5: Dampfig ist es, ne? Also so ein bisschen das Gefühl haben wir, dass hier gleich Aufguss ist bei uns zu Hause in Hessen. Damit herzlich willkommen. Hier ist der Nachmittag in HR3. Es kann auch tatsächlich bei uns heute noch gewittern, am Nachmittag auch Richtung Abend. Aber das wird kein Vergleich zu dem, was da gestern in Mittelhessen passiert ist. Da gab es wahnsinnige Unwetter und die sind auch gleich Thema in Das bewegt Hessen. Heute vorher gucken wir noch auf ganz Hessen und sehen zwischen 28 und 37 Grad momentan. Oft Sonne zwischendrin. Ein paar Quellwolken, hier und da auch noch ein paar Tropfen Regen oder halt eben die eben schon angesprochenen Gewitter. Ich bin Carmen Schmalfeld, grüße euch ganz herzlich. Wie schön, dass ihr da seid. Und damit ihr auch gut ankommt, jetzt noch das Neueste aus dem H3-Verkehrszentrum. Wir haben Fahrzeugteile gerade auf der A49 Gießen Richtung Kassel zwischen Neuental und Borken. Dann ein kaputtes Auto auf der rechten Spur auf der B417 Wiesbaden Richtung Dietz zwischen Fischzucht und dem Abzweig nach Wien. A3 Frankfurt Richtung Köln zwischen Kelzerbach und Mönchhof Dreieck stockt's. A3 Frankfurt Richtung Würzburg zwischen Offenbacher Kreuz und Hanau stockender Verkehr, weil die Fahrbahn auf der rechten Spur sauber gemacht werden muss. A5 Kassel Richtung Frankfurt zwischen Homberg-Ulm und Grünberg, 2 Kilometer stockender Verkehr, angeräumter Unfallstelle. Und die A66 Frankfurt Richtung Wiesbaden zwischen Eschborner Dreieck und Frankfurt Höchst, 2 Kilometer stockend. Gute Fahrt allen unterwegs.
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0: Another Brick in the Wall hier im Nachmittag bei HR3. Wenn bei dieser Hitze auf Hessens Straßen Schneeräumfahrzeuge unterwegs sind, dann ist das kein Glitch in der Matrix.
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0: Gestern Abend schwere Unwetter in Mittelhessen. In Braunfels im Lahn-Dill-Kreis hat es so stark gehagelt, dass Einsatzkräfte bis zu 30 cm tief in den Hagelkörnern gestanden haben. Da musste dann das Schneeräumfahrzeug rein. Das war für Michael Rack, Stadtbrandinspektor, was ganz Neues.
2: Ich bin jetzt seit 20 Jahren Stadtbrandinspektor, 40 Jahre in der Einsatzabteilung. Also so ein Hagelunwetter haben wir in der Form noch nicht gehabt.
0: 40 Einsatzkräfte und 12 Einsatzfahrzeuge mit Wassersaugern und Tauchpumpen waren in Braunfels im Einsatz. In Wetzlar hat es auch 20 Minuten lang gehagelt und geregnet, inklusive Sturmböen. Und auch Runkel im Kreis Limburg-Weilburg hat es doll erwischt. Bürgermeisterin Antje Hachmann hat gestern Abend schnell reagiert, als sie die Unwetterwarnungen gesehen hat und sich sofort mit den Einsatzkräften besprochen.
3: Ich bin auch sofort mit zum Feuerwehrhaus gefahren und dann kam von Bäumen über Hageleinschläge, war wirklich alles dabei. Gott sei Dank haben wir nicht so viel Starkregen abbekommen und die Maßnahmen, die wir ergriffen hatten, haben so weit gegriffen, aber wir müssen auch wirklich noch nachschärfen und ja, alleine durch den Hagel ist schon recht viel kaputt gegangen. Autos haben viele Schäden, hier die Kirche, ja, da sind die Fenster kaputt gegangen, Dachfenster, Dächer und so weiter und so fort. Also es war schon ordentlich.
0: HR3 Mittelhessen-Reporter Benny Müller war heute in Runkel unterwegs und hat sich unter anderem die Kirche angeguckt.
4: Ja, es sind 6 Fenster, die sind mehrere Meter hoch und das ist wirklich die komplette Seite, die lange Seite der Kirche. Da sind alle kaputt, ganz durchsiebt und die Front, da sieht es eben genauso aus. Also das sind so einfach verglaste Fenster und wirklich, also ich würde schätzen, hunderte Einschläge, die es da jetzt gibt.
0: Olaf Jans aus Runkel wohnt neben der Kirche und hat ein paar von diesen riesigen Hagelkörnern eingesammelt und in sein Gefrierfach gelegt. Er kann noch immer nicht glauben, was da runtergekommen ist.
5: Diese Wettergewalt, das ist unvorstellbar. Sowas glaubt einem niemand. Das muss man gesehen haben. In anderen Ortschaften hat es nur geregnet, hier hat es gehagelt. Solche Trümmer kamen hier runter, gell?
0: Um auf solche Ereignisse wie massive Schäden durch Unwetter, aber auch andere Notfälle noch besser reagieren zu können, gibt's bei der Feuerwehr in Wiesbaden jetzt ein Pilotprojekt mit einer Drohne. Die kann automatisch gestartet werden und beobachtet das Wetter ganz genau. HR3-Reporterin Birgitta Söhling ist heute bei der Vorstellung der Drohne auf dem Dach der Feuerwache 3 in Wiesbaden-Ickstadt dabei gewesen.
6: Kommt ein Notruf rein, ist sie in weniger als einer halben Minute in der Luft und liefert schon Bilder vom Einsatzort, wenn die Rettungskräfte noch unterwegs sind. Wie viele Autos sind zusammengekracht? Wie stark hat sich ein Waldbrand ausgebreitet? Wo sind Glutnester? Mit hochauflösenden Kameras und Wärmebildern liefert die Drohne präzise Informationen aus etwa 100 Metern Höhe.
0: Diese Drohne überträgt die Bilder dann auch direkt in die Einsatzfahrzeuge. So soll zukünftig wertvolle Zeit für die Einsätze gespart werden.
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mal schön ins Schwitzen bei Pink. Für die Runde mit dem Hund ist es im Moment noch ein bisschen zu heiß. Es dauert auch, bis der Asphalt sich abgekühlt hat. Die Wartezeit überbrücken wir hier gleich im Freundeskreis. Alle zusammen. Gunnar Töpfer ist unser Gastgeber, der sorgt für coole Hits und hoffentlich wir selber für kalte Getränke. Habt einen schönen Abend.

0: 18 Uhr.
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2: Hallo, ich bin Christoph Tautz. Aufatmen an der Zapfsäule. Die Spritpreise sind deutlich gesunken, nachdem es am Wochenende die ersten direkten Gespräche zwischen den USA und dem Iran gegeben hatte. HR-Reporter Noel Schmidt.
3: Nach aktuellen Daten des ADAC kostete ein Liter Diesel am Montagmittag durchschnittlich unter 1,70 Euro in Deutschland und damit rund 1,6 Cent weniger als am letzten Tag, bevor der Krieg ausgebrochen ist. Dazu ist der von der Bundesregierung installierte Tankrabatt immer noch in Kraft. Der drückt die Besteuerung von Diesel und E10 pro Liter um 16,7 Cent.
2: Nach dem Hitzevorfall gestern am Frankfurter Flughafen hat sich die Fluglinie Sun Express bei den Passagieren entschuldigt. Durch den Ausfall eines Aggregats sei die Klimaanlage an Bord ausgefallen, weshalb es für die Fluggäste extrem heiß gewesen sei. Passagiere hatten sich beschwert, dass sie fast 2 Stunden in der Maschine warten mussten. Einige von ihnen mussten von Rettungskräften auf dem Rollfeld behandelt werden. Die Polizei ermittelt und auch das Wirtschaftsministerium will den Vorfall genauer untersuchen. Und noch eine Folge der hohen Temperaturen: Grillverbot in Frankfurt. Durch die Hitze und die Trockenheit ist die Gefahr gerade besonders groß, dass kleine Flammen größere Feuer auslösen können. Deshalb hat die Stadt auf allen Grünflächen und Grillplätzen ein Grillverbot angeordnet. Auch Shishas, die mit Kohle betrieben werden, fallen unter das Verbot. Die USA lockern Sanktionen auf iranisches Öl für 60 Tage. Das hat das amerikanische Finanzministerium mitgeteilt. Hintergrund sei das Rahmenabkommen zur Beendigung des Iran-Krieges. Erlaubt sei es in diesem Zeitraum, iranisches Öl zu fördern, zu liefern und zu verkaufen. Diese Ausnahme gelte bis zum 21. August. In den Bordbistros der Deutschen Bahn werden künftig keine Pommes mehr verkauft. Grund ist eine neue EU-Verordnung gegen Treibhausgase aus Gefrierschränken. ARD-Korrespondent Andreas Meyer-Feist.
4: Neue Gefrierschränke, wo man auch die Pommes hätte lagern können, die hätte man einbauen können mit alternativen Kühlmitteln wie zum Beispiel Propan. Das ist aber sehr kompliziert zu handhaben, vor allem in so kleinen Bistroküchen. In großen Supermärkten und Discountern mit vielen Gefrieranlagen sieht es natürlich ganz anders aus. Hier läuft die Umrüstung auf Hochtouren.
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0: So, wenn es draußen mit dem Grill nichts mehr wird, also stellen wir uns einfach mal mit dem Steak in die Sonne, dann wird es von ganz alleine. Es ist bis in den Abend rein richtig doll heiß. Wir haben bis 37, 38 Grad heute Abend. Die Nacht bringt auch wenig Abkühlung, 22 bis 15 Grad. Frühmorgens ist es dann in einigen Regionen zumindest ein bisschen frischer mal wieder. Aber morgen kommt schon wieder der nächste Hitzetag mit Sonne, mit heißen Temperaturen. Und den ganzen Tag über wird es auch wieder trocken sein. Gewitter sind sowohl heute als auch morgen eher die Ausnahme. Damit ihr gut ankommt, das Neueste aus dem HR3-Verkehrszentrum. A3 Frankfurt-Würzburg zwischen Obertshausen und Hanau streckenweise stockend. A7 noch Würzburg Richtung Fulda zwischen Bad Brückenau-Wildflecken und dem Fuldaer Dreieck. Hier sind es 3 Kilometer stockender Verkehr.
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0: R.E.M. The One My Love.
1: Hi3 Freundeskreis. Wie klingen eigentlich die Backstreet Boys 2026?
2: Die Helfer auf ihr Pfoten sind bereit, Ryder.
1: Ja, so ungefähr. Nick und AJ und Kevin und Brian und Howie, die haben tatsächlich jetzt angeheuert bei der Paw Patrol aus dem Kinderfernsehen. Paw Patrol hat einen neuen Kinofilm und Backstreet Boys liefern den Soundtrack. Mit dem neuen Hit, mit Bottle Up. Das ist die Story. Ja, kommt es da irgendwie überhaupt drauf an? Es sind Hunde im Film, es sind auch noch Dinos irgendwie im Film. Irgendwie wird das alles zusammengehen. Und die Kinder haben Spaß. Und die Eltern irgendwie auch. Zumindest am Soundtrack. Backstreet Boys, Bottle Up. Neu in HR3.

0: Backstreet Boys Bottle Up, 9 H3. Hi, nice to meet you tonight, maybe we could. Ah, der macht so richtig schön Feierabendgefühl. Miles Smith, nice to meet you, jetzt. Yes. Aber direkt dazu auch schön laut Kelly Clarkson. Echte Abwechslung in HR3.
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Harry Styles. Hi, drei Freundeskreise. Wir haben ganz viel neue Musik heute für euch. Hier zum Beispiel was von Christoph Cerandi. Stimme wiedererkannt? Ja, die haben wir schon mal gehört. Zum Beispiel hier. Mit Two Colors, Safri Duo. Und jetzt hat er was Eigenes am Start. Christoph Cerandi, Good Old Days. 9 H3.

0: Christy Serrani. Hallo zusammen, wir haben es 6:30. Ich bin Gunnar Töpfer. Schön, dass ihr dabei seid. Ein feiner Abend ist es heute und ein immer noch sehr, sehr heißer im Norden. 27 bis 29 Grad. Im Süden haben wir noch so 34, 35 Grad zum Teil. Und keine Gewitter bei uns zu Hause in Hessen. Nicht weit von uns in Bayern hat es ein paar. Aber wir werden einigermaßen trocken heute durch den Abend kommen, auch ohne Hagel und so ein Zeug. In der Nacht kühlt es runter auf 22 bis 15 Grad. Morgen dann der nächste heiße Tag. Wir haben wieder Sonne, wir haben wieder Temperaturen bis 37 Grad und wir haben die meiste Zeit trockenes Wetter. Also Gewitter morgen wirklich sehr, sehr selten, wenn überhaupt. Damit ihr gut ankommt, das Neueste aus dem HR3-Verkehrszentrum. Eine Bahnmeldung nur für die A5 Heidelberg-Darmstadt zwischen Zwingenberg und Seeheim-Jugenheim. Mehrere Plastikteile haben wir hier auf der Fahrbahn.
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0: H3 Freundeskreis ist hier. An einem Montag, an dem wir eine sehr, sehr schöne, sehr, sehr lange Party mit euch gemeinsam gestartet haben.
1: Hi Leute, hier ist Leonie und ich wünsche dem Land Hessen alles, alles Gute zum 80. Geburtstag.
2: Hallo, hier ist Marc Forster und ich gratuliere Hessen, weil Hessen wird 80.
0: So nämlich. Und von uns bekommt Hessen zum 80. Geburtstag was Schönes, das 80 Jahre Hessen-Quiz mit Carmen jeden H3 Nachmittag. 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
1: Die sogenannte Kreuzschlaghemmung mit dreimonatigem Federantrieb und automatischem Zwischenaufzug.
0: Ach so. Hat irgendwas damit zu tun, dass in Kassel die Sekunde erfunden worden ist? Tipptopp. Natürlich bei uns zu Hause in Hessen. 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Und noch Geburtstagsgrüße.
3: Hallo liebes Hessen, hier ist DJ Bobo. Du warst immer so gut zu mir und jetzt wirst du 80. Herzliche Gratulation, du junges, knackiges, frisches Hessen. Von mir, von DJ Bobo.
0: Und weißt du was, Hessen? There's a party. DJ Bobo in H3.

0: DJ Bobo in HR3. Wir haben ein kurzes Update für die A66 von Fulda nach Frankfurt. Seid bitte vorsichtig zwischen Neuhof Nord und Neuhof Süd, Leute auf der Fahrbahn. Das muss das kleine Sporteinheit reichen. Bei dem Wetter. Offenbach, Quarterhead, jetzt. Aber direkt dazu auch Alex Warren. 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

0: 19 Uhr.
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2: Mit Sarina Hase. Hallo. Heiße Temperaturen, keine Ventilatoren oder Klimaanlagen. Die Bildungsgewerkschaft VBE fordert einen systematischen Hitzeschutz an Schulen. Bis jetzt legt jede Schule selbst fest, wie viel und welche Schutzmaßnahmen sie umsetzt. Aus dem News-Team Sibylle Sace.
3: Schüler und Lehrer arbeiten und lernen inzwischen immer häufiger unter gesundheitsgefährdenden Bedingungen, sagt Verbandschef Neckhoff. Es müsse einheitliche Regeln für die Raumtemperatur geben, ausreichenden Sonnenschutz wie Jalousien, Lüftungssysteme, die funktionieren und mehr Schatten auf Schulhöfen. Aktuell entscheidet in Deutschland auch jede Schule selbst, wann es Hitze frei gibt. In Hessen oft bei über 26 Grad Raumtemperatur.
2: Die USA lockern Sanktionen auf iranisches Öl für 60 Tage. Das hat das amerikanische Finanzministerium mitgeteilt. Hintergrund sei das Rahmenabkommen zur Beendigung des Iran-Krieges. Erlaubt sei es, in diesem Zeitraum iranisches Öl zu fördern, zu liefern und zu verkaufen. Diese Ausnahme gelte bis zum 21. August. Die Entspannung zwischen den USA und dem Iran wirkt sich schon jetzt an den Zapfsäulen bei uns aus. Laut dem ADAC hat ein Liter Diesel am Wochenende im Schnitt etwa 1,74 Euro gekostet. Das war etwa 1 Cent weniger als vor dem Krieg. Auch in den nächsten Jahren wird es ein Bündnis aus SPD, CDU und FDP im Hanauer Stadtparlament geben. Die Parteien setzen ihre gemeinsame Arbeit fort. Das haben sie heute bekannt gegeben. HR-Reporter Marcel Ronge.
4: Angeführt von der SPD steuert die Koalition auf die erste Legislatur seit über 20 Jahren ohne Oberbürgermeister Kaminski zu. Der gibt im September sein Amt an Parteikollege Biri ab und geht in den Ruhestand. Offen war bis zuletzt noch, wer Biri als stellvertretender Bürgermeister folgen wird. Mit Ordnungsdezernentin Hemsley von der CDU übernimmt das Amt Biris direkte Konkurrentin aus dem Oberbürgermeisterwahlkampf. Beide betonten nochmals ihre vertrauensvolle Zusammenarbeit.
2: Schwerer Rückschlag für Nico Schlotterbeck. Im WM-Spiel der deutschen Fußballnationalmannschaft gegen die Elfenbeinküste hat sich der 26-jährige Innenverteidiger einen Bänderriss zugezogen und fällt damit für den Rest des Turniers aus. Für Schlotterbeck kommt nun Antonio Rüdiger. Der US-Musikproduzent Clive Davis ist tot. Er starb laut Medienberichten im Alter von 94 Jahren in New York. Davis entdeckte Stars wie Whitney Houston, Janis Joplin und Bruce Springsteen. 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
0: Hallo, macht mir den Ventilator. Den werden wir heute den ganzen Abend über noch brauchen. Es ist immer noch drückend heiß, schwül und um die 30 Grad haben wir tatsächlich überall bei uns zu Hause in Hessen. So ein kleines Gewitter als Abkühlung heute nicht in Sicht, zumindest nicht bei uns. Die ziehen an uns vorbei im Südosten und wir werden den Abend weitestgehend trocken überstehen. In der Nacht kühlt es dann langsam runter auf 22 bis 15 Grad. Morgen dann aber schon wieder der nächste heiße Tag. Es wird auch morgen wieder sehr sonnig und es wird auch morgen wieder sehr trocken. Damit ihr gut ankommt, das Neueste aus dem HR3-Verkehrszentrum jetzt. A3 Frankfurt-Köln zwischen Limburg-Süd und Limburg-Nord liegen Reifenteile. A5 Frankfurt-Kassel zwischen Nordwestkreuz und Bad Homburger Kreuz Holzteile auf der Fahrbahn. Und die A66 Fulda-Frankfurt zwischen Neuhof-Nord und Neuhof-Süd. Was haben wir hier auf der Fahrbahn? Leute.

0: Borgt eure 500 Meilen mal heute alleine bei der Hitze Proclaimers.
1: Hallo und down.
0: Wir machen mal ein kleines Experiment im H3-Freundeskreis. Probieren mal aus, wie klingt das, wenn wir ihn zusammenbringen mit... Mit ihr. Stromae, Tove Lo. Macht zusammen... Richtig lässig, neuen Hit. Sie war schon Fan seit über 10 Jahren, seit sie ihn mal beim Coachella gesehen hat. Tove Lo, Fan von Stromae. Und irgendwann schickte ihr dann so einen Track, fehlen aber noch so ein paar Lyrics. Und sie so, ja, hab grad Zeit, sitze hier in Neuseeland, hab eine schöne Aussicht. Dann mache ich doch mal was fertig. Und so sind die tatsächlich zusammengekommen. Und was richtig Schönes ist bei rumgekommen. Tove Lo, Stromae, Des Fleurs. Neuen H3.

sollten wir öfter was zusammen machen. Weil schön, Tolo Stromae, 9HR3. Gleich Dua Lipa. Und lässig George Ezra. Echte Abwechslung in HR3.

Kenny Loggins. Hi, drei Freundeskreis. Was ist heute eigentlich los bei der Fußballweltmeisterschaft? Ach, guck, spielt gerade der Weltmeister gegen Österreich, Argentinien gegen Österreich. Und, kleine Überraschung, fast nach einer halben Stunde immer noch 0-0, auch weil Messi einen Elfer verballert hat. Guck da,

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3: Hallo, schönen Abend euch. Willkommen in HR3, ich bin Gunnar Töpfer. Es ist immer noch heiß, knapp unter 30 Grad haben wir zu Hause in Hessen. Ein paar Wolken dazu, aber keine Gewitter. Die ziehen heute Abend mal in sicherer Entfernung an uns vorbei. Wenn es so bleibt, kommen wir alle trocken durch den Abend. In der Nacht kühlt es auf 22 bis 15 Grad runter, dann können wir mal lüften und morgen ist die Hitze schon wieder da. Bis 37 Grad. Ganz viel Sonne und die Chance auf ein Hitzegewitter ist morgen wieder sehr, sehr klein. Damit ihr gut ankommt, das Neueste aus dem HR3-Verkehrszentrum. Eine Meldung nur für die A7, Hannover-Kassel, zwischen Hannenden-Lutherberg und Kassel-Nord. Vorsicht, hier liegen Reifenteile.
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0: Schön Ü30 Feierabend heute zu Hause in Hessen. Temperaturtechnisch. Ah, herrlich, oder? Sauna wäre jetzt auch nochmal was. So schön mit Aufguss. Eukalyptusminze. Zum Runterkühlen.
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2: Wie verhalte ich mich in Deutschland im Sommer korrekt? Lektion 1, du hast viele Monate lang auf Wärme gewartet. Wenn sie endlich da ist, musst du dich drüber beschweren.
3: Boah, das ist aber so eine drückende Hitze heute. Mist, also ist auch schlecht für einen Rasen.
2: Lektion 2, auch wenn du keinen Hunger hast, am Wochenende musst du grillen und den Grill deines Nachbarn kritisieren.
4: Ein Elektrogrill? Nee. Wo bleibt denn da die Romantik? Ich habe ein schönes 4,5 Meter Edelstahl-Grillfeld mit 7 Brennkammern, indirekte Hitzezonen.
2: Und Lektion 3, wenn du etwas als mediterran bezeichnest, dann wirkt es automatisch wunderschön. Das gilt für alles. Iss eine Tiefkühlpizza auf dem Plastikstuhl auf deinem kleinen Balkon und sag dazu, wie in Italien. Herrlich.
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0: Welshley Arms in HR3. Schön Schub, Ray Dalton, jetzt.
1: Aber direkt dazu auf Sony.
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Toller neuer Hit von Paula Stellar, Lovesick in HR3. Fußball ist übrigens gerade Halbzeit bei der WM. Argentinien spielt gegen Österreich und die Fußballwelt ist wieder in Ordnung. Messi hat das 1-0 gemacht. I'm walking.

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1: Um 20 Uhr mit Stefan Schiebelhut. Wir brauchen an Schulen systematischen Hitzeschutz. Das fordert die Bildungsgewerkschaft VBE. Bis jetzt entscheidet jede Schule selbst, wie viel und welche Schutzmaßnahmen sie umsetzt. Aus der Nachrichtenredaktion Sevilla Sace.
2: Über 30 Grad, keine Ventilatoren oder Klimaanlagen. Schüler und Lehrer arbeiten und lernen inzwischen immer häufiger unter gesundheitsgefährdenden Bedingungen, sagt Verbandschef Neckhoff. Es müsse einheitliche Regeln für die Raumtemperatur geben, ausreichenden Sonnenschutz wie Jalousien, Lüftungssysteme, die funktionieren und mehr Schatten auf Schulhöfen. Aktuell entscheidet in Deutschland auch jede Schule selbst, wann es Hitze freigibt. In Hessen oft bei über 26 Grad Raumtemperatur.
1: Wakenpläne für gesetzliche Krankenversicherung zerpflückt. Im Gesundheitsausschuss des Bundestags haben fast alle Sachverständigen Kritik geübt. Krankenkassen, Gewerkschaften und Sozialverbände warfen der CDU-Ministerin vor, die Beitragszahler zu stark zu belasten und dem Druck von Ärzten, Kliniken und Pharmaindustrie nachzugeben. Vertreter der Hausärzte, Apotheker und Krankenhäuser warfen dagegen vor Einsparungen in ihren Bereichen. Dies gefährde die Versorgung der Patienten. Von der Opposition hieß es, Wakens Entwurf sei ein Spargesetz, aber keine Reform. Nach einem Rettungseinsatz am Frankfurter Flughafen hat die Polizei Ermittlungen aufgenommen. Die zuständige Luftaufsicht spricht von einem besonderen Vorkommnis. Reisende saßen gestern über längere Zeit in einem aufgeheizten Flugzeug fest, das in Richtung Antalya starten sollte. HR-Reporter Roman Warschauer.
3: Wie die Polizei heute mitteilte, mussten mehrere Passagiere behandelt werden. Sie hätten aber noch am selben Tag ihre Reise fortsetzen können. Eine Augenzeugin berichtete der Hessenschau unter anderem von einem ohnmächtigen Baby. Zudem habe die Crew an Bord nur zögerlich Getränke verteilt. Die Fluggesellschaft Sun Express entschuldigte sich mittlerweile für den Vorfall. Ein Hilfsaggregat für die Klimaanlage sei defekt gewesen, teilte das Unternehmen mit.
1: Das waren die Nachrichten.
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5: Immer noch ganz schön warm, oder? Bei uns zu Hause in Hessen. Willkommen im HR3-Freundeskreis. Ich bin Gunnar Töpfer. Wir haben Sonne mit Wolken heute Abend. Gewitter machen den Bogen um uns. Aber wir haben immer noch so knapp über 30 Grad, je nachdem, wie weit südlich ihr gerade seid. Am wärmsten ist es ganz im Süden an der Bergstraße bis 34 Grad. Immer noch jetzt. Irgendwann in der Nacht kühlen wir aber ein bisschen runter auf 22 bis 15 Grad. Und morgen ist der nächste heiße Sommertag angesagt. Sehr viel Sonne, sehr kleine Chance höchstens auf ein Hitzegewitter morgen Nachmittag, aber die allermeisten werden trocken bleiben. Und dazu wieder bis 38 Grad. Damit ihr gut ankommt, das Neueste aus dem HR3-Verkehrszentrum. A5 Frankfurt-Kassel zwischen Grünberg und Homberg-Ohm. Hier liegen Reifenteile. Und A49 von Gießen nach Kassel zwischen Homberg-Ohm Nord und Stadtallendorf Süd. Auch hier Reifenteile auf der Fahrbahn.
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0: Artemis, HR3. Ah, was ein Wetter, oder? 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

0: to the Groove.
1: H3 Freundeskreis. Das ist mal ein der Hitze angemessenes Tempo. Der Lazy Song, Bruno Mars. Heute machen wir mal gar nichts. Sehr, sehr guter Plan. Aber direkt dazu auch gleich die Imagine Dragons. 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

Weller, oh my love, in HR3. Was läuft heute eigentlich beim Fußball? Weltmeister läuft heute, Argentinien gegen Österreich. Und Messi hat sein 17. WM-Tor geschossen, hat damit tatsächlich unseren Miro Klose überholt und ist jetzt so der ewige WM-Torschützenkönig. Aber Miro Klose hatte den schöneren Salto. So, halten wir mal fest, da kannst du noch ein bisschen üben, Messi.

0: Immer noch ganz schön warm, oder? Willkommen im H3 Freundeskreis, ich bin Gunnar Töpfer. Temperaturen bei uns zu Hause in Hessen im Moment so knapp unter 30 Grad. Es kühlt langsam runter, aber wirklich mit Betonung auf sehr langsam. Heute Nacht auf 22 bis 15 Grad. Was Schauer und Gewitter angeht, heute eher nicht. Die ziehen an uns vorbei, aber ein paar Wolken ziehen über uns drüber. Morgen dann der nächste Hitzetag. Es wird wieder sehr, sehr sonnig, weitestgehend trocken und bis 38 Grad. Damit ihr gut ankommt, das Neueste aus dem HR3-Verkehrszentrum. A7 Kassel-Fulda zwischen Malsfeld und Homberg-Efze. Eine ungesicherte Unfallstelle auf dem rechten Fahrstreifen.
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0: Alvaro Soler in HR3. Wir haben was Aktuelles für die B3 Marburg-Gießen. Seid bitte vorsichtig, wenn ihr gerade in Marburg seid. Zwischen Marburg-Bahnhofstraße und Marburg-Gisselberger Straße laufen Leute auf der Fahrbahn.
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Benson Boone in HR3. Ah, großartiger Klassiker. Genesis, jetzt. Und für echte Abwechslung direkt dazu was ganz Neues. Taylor Swift. Opalite und Land of Confusion. Echte Abwechslung in HR3.

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1: Um 21 Uhr mit Stefan Schiebelhut. Hessen steuert auf einen Hitzehöhepunkt zu. Bis zu 40 Grad könnten am Freitag gemessen werden. Der Deutsche Wetterdienst warnt, die Waldbrandgefahr steigt deutschlandweit und auch hier in Hessen. Aus der Nachrichtenredaktion Markus Schuh.
2: Hessenweit galt heute an 5 Messpunkten Gefahrenstufe 4 von 5. Der Deutsche Wetterdienst geht davon aus, dass das bis Freitag an mehr als dreimal so vielen Stationen der Fall ist. Nicht nur die Waldbrandgefahr steigt, auch die Ozonwerte. Das zuständige Hessische Landesamt rechnet damit, dass die Ozonbelastung hoch bleibt, vor allem im Rhein-Main-Gebiet und in Südhessen. Heißt, von sportlichen Ausdauerleistungen wird abgeraten.
1: Gesundheitsministerin Waken stößt mit ihren Reformplänen für die Finanzierung der gesetzlichen Krankenversicherung auf breiten Widerstand. Im Gesundheitsausschuss des Bundestags wurden mehr als 90 Sachverständige gehört. Fast alle übten Kritik an Wakens Sparpaket. Aus dem ARD-Hauptstadtstudio Jan Zimmermann.
3: Die Krankenkassen protestieren dagegen, dass der Bund seinen Zuschuss kürzen will. Geld, mit dem Familienleistungen wie das Mutterschaftsgeld finanziert werden. Außerdem würden die Beitragszahler zu stark belastet. Die Abgeordneten dürften dem Druck der Ärzte, Kliniken und Pharmaindustrie nicht nachgeben. Gewerkschaften und Sozialverbände sehen das ähnlich. Die Vertreter einzelner Branchengruppen wie Hausärzte, Apotheker und Krankenhäuser warnen vor Einsparungen in ihren Bereichen. Sie befürchten eine schlechtere Versorgung der Patienten.
1: In Hanau setzen SPD, CDU und FDP ihre Koalition fort. Das haben die drei Parteien heute erklärt. Sie haben nach der Kommunalwahl im Frühjahr weiterhin eine Mehrheit im Stadtparlament. Im September wird Hanaus Oberbürgermeister Kaminski sein Amt aufgeben. Sein Nachfolger wird der SPD-Politiker Biri. Seine erste große Aufgabe wird der Haushalt für das kommende Jahr sein. Bei der Fußball-WM führt Argentinien. Nein, hat inzwischen gewonnen. Argentinien hat gegen Österreich gewonnen mit 2:0. Damit steht Argentinien sicher im 16. Finale der Weltmeisterschaft. Superstar Lionel Messi schoss dabei auf seinen insgesamt 17. WM-Treffer. Er überholte damit den bisherigen deutschen Rekordschützen Miroslav Klose. Nächste Partie heute Abend, Frankreich-Irak um 23 Uhr. Das waren die Nachrichten. Das Wetter: heute Nacht bleibt es vor allem in den Städten oft drückend warm, mit nicht unter 22 Grad. In einigen freien Lagen Nordhessens kühlt es bis auf 15 Grad ab. Morgen geht es sonnig weiter. Von Norden ziehen mal ein paar Wolken durch, die aber keinen Regen bringen. Die Temperaturen steigen auf 27 bis 35 Grad. Und die Aussichten: es wird noch heißer, am Mittwoch bis 38, Donnerstag bis 39 Grad. 21.03 Uhr.
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4: Vorsicht auf der B3, Marburg-Gießen. Zwischen Marburg-Bahnhofstraße und Marburg-Gisselberger Straße sind Personen auf der Fahrbahn. A7, Fulda Richtung Kassel. Die Abfahrt Kirchheim ist wegen einer Baustelle bis 24. Juni gesperrt.
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5: Mit Michael Reufstelk. Hallo. Argentinien hat bei der Fußballweltmeisterschaft gegen Österreich gewonnen mit 2:0. Streng genommen hat womöglich Lionel Messi gegen Österreich gewonnen. Es war kein schlechtes Spiel von Österreich. Für Argentinien hat wie gewohnt Messi beide Tore gemacht. In der ersten Halbzeit ist er bereits neuer WM-Rekordtorschütze geworden. Er war ja im ersten Spiel mit Miroslav Klose, der den Rekord vor der WM gehalten hatte, gleichgezogen mit 16 Treffern bei Fußball-Weltmeisterschaften. Gebrochen hat er das in der ersten Halbzeit, ausgebaut hat es in der zweiten Halbzeit. Messi jetzt Rekordtorschütze mit 18 WM-Toren. 2:0 für Argentinien heute. Und trotzdem jetzt Linkin Park mit Lost.
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Hier ist Pop, die Abendshow, und habt ihr Lust, mit uns zu spielen? Heute ist wieder Reim dich angesagt, unser Quiz, das sich reimt. 6 richtige Antworten in 30 Sekunden und sie reimen sich aufeinander. So geht's. Seid ihr dabei? 07221 2011. Spielt gerne mit uns. 07221 2011. Hier ist Beyoncé, Sweet Dreams.

0: Michael Schulte und 5am.
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0: Wir spielen Reim dich mit Eva aus Hamburg, hat sie gesagt, als sie angerufen hat. Aber sie wohnt in St. Pauli. Hallo Eva.
2: Ich wohne auf St. Pauli.
0: Auf St. Pauli sagt man natürlich richtig.
2: Ja, das ist Hamburgs tollster und ich finde nettester Stadtteil. Die Leute gehen aufeinander zu, helfen sich, sprechen sich an. Da macht keiner einen Bogen um den anderen.
0: Und deswegen hat es mich überrascht, dass du dich erstmal mit Eva aus Hamburg vorgestellt hast. Denn die meisten Menschen von St. Pauli verschweigen Hamburg, oder? Weil ja. St. Pauli kennt ja nun mal wirklich jeder. Es gibt ja
2: Ich bin ja auch keine gebürtige Hamburgerin. Ich bin gebürtige Münchnerin, auch wenn man das nicht mehr hört.
0: Dass das ZDF noch keine Serie über dich gedreht hat.
2: Denn ich wohne jetzt seit 85 in Hamburg, also mehr als die Hälfte meines Lebens.
0: Guck mal an. Heute Abend bist du bei Reim dich dabei, während draußen die Wäsche trocknet. Ist toll, dass du mir eben gesagt hast, dass eben Wäsche aufgehängt. Und ich glaube, bei den Temperaturen sogar in Hamburg müsste es so warm sein, dass sobald das Spiel rum ist, die Wäsche schon trocken ist.
2: Das denke ich auch.
0: Eva, du hast 30 Sekunden Zeit, 6 Fragen zu beantworten. Alle Antworten müssen richtig sein und alle Antworten müssen sich aufeinander reimen. Das ist das Spiel?
2: Ja.
0: Bei einer falschen Antwort.
2: Hoffe ich, dass ich keinen Blackout habe.
0: Also hoffen wir auch. Bei einer falschen Antwort ist das Spiel zu Ende. Und wenn sich was nicht reimt, dann fress ich dich. Legen wir los?
2: Oh, ja.
0: 30 Sekunden, reim dich. Wo muss beim Fußball der Ball hinein?
2: Ins Tor.
0: Mit welchem Körperteil hören wir?
2: Ohr.
0: Die Kanalreinigung oder einen Klempner braucht man, wenn was verstopft ist?
2: Ein Rohr.
0: Welche Chemikalie wird zur Reinhaltung ins Schwimmbadwasser gegeben?
2: Chlor.
0: Wie nennt man eine große Gruppe von Sängern?
2: Chor.
0: Wie nennt man eine Wehranlage, die kleiner ist als eine Festung?
2: Vor.
0: Ja! Komplett ohne Blackout. Na also.
2: Und das T darf man ja nicht sprechen bei Chor. Eben.
0: Ne? Deswegen reimt sich's. Wie es geschrieben wird, hört man im Radio
2: super
0: nicht.
2: Super.
0: Eva, herzlichen Glückwunsch. Danke fürs Mitmachen. Danke. So, Wäsche müsste trocken sein. Und wir schicken dir auch noch einen kleinen Überraschungspreis.
2: Und ich bedanke mich auch und grüße an alle Hörer. Immer weiter versuchen, selbst wenn man 4-mal im Lostopf ist und gezogen wird. Irgendwann klappt es.
0: Heute hat's geklappt. Yay!

0: Bring Me Some Water von Melissa Etheridge. Hier ist Pop, die Abendshow, gemeinsam in HR3, NDR2, SR1, WDR2, MDR Jump und SWR3. Und jetzt neue Musik aus dem Raum Köln-Bonn namens California Dreamin'. Nein, ich hab gesagt neue Musik, aber in der Tat heißt genauso California Dreamin'. Das ist der neue Song. Er ist von der Brassband Querbeat. Die sind zu 11. Könnten also genauso gut Fußball spielen, haben sich aber für Musik entschieden. Der Song klingt nach Sommer und hier erzählen sie uns, worum es geht.
1: Ja, der Song ist quasi so entstanden, dass er wirklich auf einer wahren Geschichte beruht. Dass wir einen Freund haben, der alles für den Sommer geplant hat, für das ganze Jahr. Er hat uns erzählt, wie geil er alles minutiös durchgeplant hat. War schon so ein bisschen zu viel Storytelling und dann im Endeffekt, boom, alles über den Haufen geworfen, weil der Crush um die Ecke kommt. Und ja, da konnten wir auf jeden Fall nachfühlen und haben gesagt, das ist doch quasi wie so ein Film. Und dem müssen wir einmal auch ein bisschen Soundtrack zugeben zu dieser Geschichte.
0: Also wirklich was in den Sommer passt?
1: Ja, der Song ist für uns quasi wirklich wie so ein kompletter Sommerfilm. Ist auch umstanden rund um dieses Wort, so im Sonnenfilterlicht. Ich glaube, das kennen wir alle. Dieses spezielle Licht, was der Sommer hat, der so viel verspricht und dann auch ein bisschen gute Laune macht. Und wir sind einfach eingetaucht, komplett in diesen Film. Ich kill den Sommer nur für dich, ist ja quasi der Untertitel von diesem Song. Für uns ein absoluter Festival-Song. Wir dürfen diesen Sommer schon auf vielen Festivals spielen und haben jetzt auch das erste Mal live gezockt. Und zwar total wunderschön, wie die Leute mitgegangen sind.
0: Sie sind in Deutschland unterwegs, ziehen von Festival zu Festival und Live-Auftritte sind Ihnen sehr, sehr wichtig.
1: Gerade sind wir in so einem Anti-Algorithmus-Modus, wir sind als Brassband, als echte Liveband so ein Gegenentwurf zu allem, was künstliche Intelligenz ist so ungefähr und versuchen da so real wie möglich an uns selber ranzugehen. Und das ist quasi auf das, was wir uns freuen, ist, dass wir live spielen und dürfen bald wahrscheinlich auch verraten, dass es da auch ein neues Album gibt. Unser größtes Konzert aller Zeiten steht an im Kölner Stadion. Wir sind jetzt schon komplett hyped. Ja, für uns für so eine neue Ära.
0: Dieses größte Konzert ist erst nächstes Jahr, 12. Juni 2027, ein Stadionkonzert in Köln, das aber jetzt schon zu 80% ausverkauft ist. 45.000 passen rein. Also ein paar gehen noch, wenn ihr Karten haben wollt. Vielleicht solltet ihr euch beeilen. Hier ist dieser neue Song von Querbeat, California Dreaming, in Pop.

California Dreamin' ist neu von Querbeat. Wir sind ein bisschen irritiert über den Text, in dem er singt, mir schreit Anthony Kiedis ins Gesicht, California Dreamin'. Anthony Kiedis ist der Sänger der Red Hot Chili Peppers, aber California Dreamin' haben die nie gesungen. Das ist von den Mamas and the Papas, die Beach Boys haben es gecovert und viele andere auch. Dafür gibt es diverse andere California-Lieder von den Red Hot Chili Peppers. California. Danny California, Californication. Auf die California Dreaming Coverversion warten wir noch, aber vielleicht kommt es ja noch ein Querbeat, wissen mehr als wir. California Dreaming ist jedenfalls neu von Querbeat. Es gibt eine Eilmeldung aus dem Verkehrszentrum. Vorsicht auf der A3 Köln-Frankfurt im Bereich der Anschlussstelle Limburg-Süd sind 10 Kinder auf der Fahrbahn. Vorsicht, A3 Köln-Frankfurt im Bereich der Anschlussstelle Limburg-Süd sind 10 Kinder auf der Fahrbahn. 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

0: von Martin Jensen. Hier ist Pop die Abendshow. Gleich Lady Gaga, Peter Fox, David Guetta, Jennifer Lopez. Und wir spielen den Hit über den neuen WM-Rekord-Torschützen von Lola Young, Messi.
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0: 20.32 Uhr, das Neueste aus dem Verkehrszentrum. Vorsicht auf der A3 Köln-Frankfurt im Bereich der Anschlussstelle Limburg-Süd sind 10 Kinder auf der Fahrbahn. Vorsicht auf der B49 Limburg Richtung Gießen zwischen Wetzlar-Garbenheim und Wetzlar-Ost ist eine ungesicherte Unfallstelle im Baustellenbereich. Die A14 Magdeburg Richtung Halle ist zwischen Schönebeck und Rastplatz 3 Höhenberg West nach einem LKW-Unfall gesperrt. Bitte folgt der U12. Der Lkw-Verkehr soll zwingend auf der Bundesstraße bleiben, nicht über Kreis- oder Landesstraßen sowie kleine Ortschaften ausweichen. Die A4 Görlitz Dresden ist bei Kodersdorf und Niederseifersdorf in beiden Richtungen bis 5 Uhr gesperrt. Die A44 Kassel Richtung Dortmund ist zwischen Soest und Werl Süd wegen Lkw-Bergungsarbeiten gesperrt. Die A5 Karlsruhe Richtung Frankfurt zwischen Karlsruhe Nord und Bruchsal 4 Kilometer Stau, ihr verliert etwa 20 Minuten. Die A71 Sohl Richtung Erfurt ist zwischen Suhl-Zeller-Mehlis und Oberhof wegen Tunnelwartungsarbeiten bis 6 Uhr gesperrt. Bitte folgt der Bedarfsumleitung U9. Die A8 Stuttgart Richtung München ist zwischen Mühlhausen und Hohenstadt wegen eines defekten Gefahrgut-Lkw gesperrt. 7 Kilometer Stau. Bitte meidet das betroffene Gebiet und kommt gut an.

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1: Haus am See. Von Peter Fox, Michael Räufschneck hier in Pop der Abendshow. Wir halten uns ja immer für die super schlauen Fact-Checker. Und als wir eben einen Song der Band Querbeat gespielt haben, einen ganz neuen namens California Dreaming, haben wir uns kurz aufgehalten an dieser Zeile.
2: Wir schreien Anthony Kiedis ins Gesicht, California Dreaming.
1: Mir schreit Anthony Kiedis ins Gesicht, California Dreaming. Die Red Hot Chili Peppers, deren Sänger Anthony Kiedis ist, haben aber keinen Song namens California Dreaming, sondern diverse andere Songtitel, in denen California vorkommt. Aber Peter aus Blasbach ist einfach der bessere Fact-Checker und teilt uns mit, California Dreaming kommt im Text ihres Songs Sick Love vor. Denn Peter taucht sogar bis in die Texte ein und nicht nur in die Titelzeilen, wie wir Oberflächlichen. Und tatsächlich, im Song Sick Love von Red Hot Chili Peppers kommt schon in der zweiten Zeile vor.
2: Say goodbye to all and everything you own.
1: Deshalb ist Peter unser Mitarbeiter des Monats.
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0: Save Me Tonight, aktueller Hit von David Guetta zusammen mit Jennifer Lopez.
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0: Das ist unsere Serie über die Meilensteine der Musikgeschichte und die großen Phänomene des Pop. Und manchmal werden auch einzelne Personen zu einem Phänomen. Lola Young, begeistert bei Live-Auftritten mit ihrer Stimme und ihrer übersprudelnden Art. Mit ihrem Riesenhit Messi erreichte sie Platz 1 in England und 5 anderen Ländern, Top 10 in 13 weiteren, auch bei uns. Sie bekam einen Brit Award, einen Grammy. Es ist eine Erfolgsgeschichte, aber mit Hürden. Bernd Lechler über Lola Young.
2: Immer ist man irgendwie verkehrt. Zu schlampig oder zu brav. Und Lola Young sang da zwar von ihrem ADHS, aber Messi sprach vielen aus dem Herzen. Es war schon die 6. Single ihres 2. Albums. Allerdings feiert sie kokainbedingt in einer Entzugsklinik. Tell my dealer, I miss him, wird sie später typisch offenherzig singen, wie auch über Sex oder ihre psychische Störung. Mit 11 hat sie ihre ersten Songs geschrieben, trat mit 14 bei Open-Mic-Abenden auf, wurde an der berühmten Londoner Brit School genommen, wie vor ihr Adele oder Olivia Dean, und fühlte sich dort endlich unter Seelenverwandten. An der Grundschule war sie eher gemobbt worden, als einzige scheinbar Weiße der Klasse. Dabei hat ihr Vater chinesisch-jamaikanische Wurzeln. Das erste Album mit 18... 5 Jahre später geht Messi auf TikTok viral. Und der Rest ist keine einfache Geschichte. Man gruselt sich immer noch bei den Videos von dem New Yorker Festival, bei dem sie im September 25 ohnmächtig umkippt. Wieder Suchtprobleme. Sie taucht einige Monate ab und kommt dann zum Glück fit wieder zurück. Wie sagte sie bei den Brit Awards?
3: When the outside world can feel horrifyingly bleak.
2: Wenn die ganze Welt trostlos wirkt, kann Musik einen retten.
3: Music is a safe haven.
2: Aber nur, wenn sie so gut ist wie die von Lola Young. Fun Fact, ihre Großtante Julia Donaldson ist weltberühmt als Kinderbuchautorin, die den Gryffalo erfunden hat. Aber Großnichte Lola könnte sie dann noch übertreffen.
0: Hier ist der größte Hit von Lola Young bisher. Messi.

Messi von Lola Young, hier ist Pop, die Abendshow. Als das erste Gryffalo-Buch kam, war Lola Young noch nicht geboren. Und falls ihr gerade erst hellhörig geworden seid beim Fun Fact, dass Lola Young die Großnichte der Autorin des Gryffalo ist und ihr euch mehr für den Gryffalo interessiert, gute Nachrichten, im September erscheint zum ersten Mal seit vielen Jahren ein neues Gryffalo-Buch. Die Gryffalo-Oma. Hier ist Blink-182. What's My Age Again?

dem Verkehrszentrum Vorsicht auf der A81 Würzburg Richtung Heilbronn zwischen Kreuz Weinsberg und Weinsberg-Ellhofen. Ein defektes Fahrzeug und Gefahr durch Reifenteile auf allen Fahrstreifen.

0: Urlaubsstimmung mit Jess Glynn und Hold My Hand.
1: Um 22 Uhr mit Stefan Schiebelhut. Hessen steuert auf einen Hitzehöhepunkt zu. Bis zu 40 Grad könnten am Freitag gemessen werden. Der Deutsche Wetterdienst warnt, die Waldbrandgefahr steigt deutschlandweit und auch bei uns in Hessen. Aus der Nachrichtenredaktion Markus Schuh.
2: Hessenweit galt heute an 5 Messpunkten Gefahrenstufe 4 von 5. Der Deutsche Wetterdienst geht davon aus, dass das bis Freitag an mehr als 3-mal so vielen Stationen der Fall ist. Nicht nur die Waldbrandgefahr steigt, auch die Ozonwerte. Das zuständige Hessische Landesamt rechnet damit, dass die Ozonbelastung hoch bleibt, vor allem im Rhein-Main-Gebiet und in Südhessen. Heißt, von sportlichen Ausdauerleistungen wird abgeraten.
1: Der Entwurf für das neue Gebäudemodernisierungsgesetz sorgt weiter für Diskussionen. Es soll das sogenannte Heizungsgesetz aus der Zeit der Ampelregierung weitgehend zurückdrehen. Zum Beispiel soll der Weiterbetrieb und Neueinbau von Öl- und Gasheizungen langfristig möglich bleiben. ARD-Hauptstadtkorrespondent Jakob Mayer.
3: Im zuständigen Bundestagsausschuss haben Fachleute und Verbandsvertreter teilweise deutliche Kritik geübt. Nach Ansicht eines im Ausschuss geladenen Juristen verstößt die Regelung, langfristig den Weiterbetrieb und den Neueinbau von Öl- und Gasheizungen zu ermöglichen, gegen Verfassungsrecht. Ein Rechtsexperte, der auf Antrag der Unionsfraktion im Ausschuss aussagte, widersprach.
1: In Hanau setzen SPD, CDU und FDP ihre Koalition fort. Das haben die drei Parteien heute erklärt. Sie haben nach der Kommunalwahl im Frühjahr weiterhin eine Mehrheit im Stadtparlament. Im September wird Hanaus Oberbürgermeister Kaminski sein Amt aufgeben. Sein Nachfolger wird der SPD-Politiker Biri. Seine erste große Aufgabe wird der Haushalt für das kommende Jahr sein. Bei der Fußball-WM hat Argentinien gegen Österreich gewonnen mit 2:0. Damit steht Argentinien sicher im 16. Finale der Weltmeisterschaft. ARD-WM-Reporter Michael Augustin.
4: Dallas feiert Lionel Messi. Er ist es, der mit seinen beiden Toren dafür sorgt, dass Argentinien gewinnt. In der 8. Minute schoss Messi einen Foul-Elfmeter neben das Tor. Aber in der 38. machte er das 1:0, seinen 17. WM-Treffer. Damit hat er Miroslav Klose endgültig abgehängt. In der 5. Minute der Nachspielzeit das 2:0, der Endstand, der Siegtreffer.
1: Das waren die Nachrichten. Das Wetter. Heute Nacht bleibt es vor allem in den Städten oft drückend warm mit nicht unter 22 Grad. In einigen freien Lagen Nordhessens kühlt es bis auf 15 Grad ab. Morgen geht es sonnig weiter. Vom Norden ziehen mal ein paar Wolken durch, die aber keinen Regen bringen. Die Temperaturen steigen auf 27 bis 35 Grad. Und die Aussichten, die Hitzewelle hält an und es wird sogar noch heißer. Am Mittwoch bis 38, Donnerstag bis 39 und Freitag bis 40 Grad. 22 Uhr.
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6: Vorsicht auf der B49 Limburg Richtung Gießen. Zwischen Wetzlar-Gabenheim und A45 Anschlussstelle Wetzlar-Ost eine ungesicherte Unfallstelle im Baustellenbereich. A7. Fulda Richtung Kassel. Die Abfahrt Kirchheim ist wegen einer Baustelle bis 24. Juni gesperrt.
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7: Mit Michael Wolfsteck, hallo, und jetzt mit der aktuellen Nummer 1 aus den offiziellen deutschen Albumcharts. Olivia Rodrigo und einer ihrer Hits, Drop Dead.
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0: Pink und Trustful. Hier ist Pop, die Abendshow, die Aufgabe von Kabarettisten und Satirikern. Es ist ja eigentlich auch ein bisschen zu nörgeln, zu kritisieren, das rauszupicken, was gerade mal nicht so gut läuft. Wenn also Kabarettisten uns in Sommerstimmung versetzen, dann womöglich in schlechte. Sven Garrecht.
1: Ich freue mich das ganze Jahr auf den Sommer und dann ist er da und ich habe schon die Schnauze voll, ne, weil ich nicht gern schwitze. Es gibt ja Menschen, die sagen, für mich ist Sommer ist die Temperatur. Wenn es warm ist, dann beginnt bei mir der Sommer. Andere sagen, nee, bei mir ist es ist der Duft, ne, wenn es nach Blüten riecht, Gras, der Duft von Heu, das ist für mich ist der Sommer. Und das war bei mir schon immer anders. Wie gesagt, ich schwitze nicht gern und der Duft von Gras, ich meine, als Künstler wäre ja dann in jedem Backstage Sommer. für mich sind es die Geräusche. Das finde ich das Schöne am Sommer. Wenn die Vögel wieder zwitschern und man geht, das Schönste, man fährt durch den Feldweg und von links und rechts zirpt es so laut, so richtig laut. Man weiß genau, okay, da sitzen überall im Gras, sitzen diese fetten Grillen. Und dann war für mich Sommer. Deswegen hören Sie jetzt auch noch ein Sommergedicht, das geht so. Ein zarter Duft liegt in der Luft, bezaubert unsere Nasen. Ein Mix aus Schweiß, Zitroneneis und Innenstadtabgasen. Vorbei das Warten auf den Garten, hier spielt jetzt das Leben. Wurst auf den Rost, dann heißt es Prost, ab mittags einheben. Und wenn nebenan die Nachbarn dann in schmatzenden, obszönen Geräuschen ihren Bäuchen und der Lust am Fleische frönen, dann lausch ich und berausch mich dran und denke mir im Stillen, der Sommer, ja, jetzt ist er da. Man hört die fetten Grillen.

0: Hier ist Pop, die Abendshow. In Leipzig gibt es jetzt Zähne aus dem Automaten. Und das ist kein Scherz. Theresa Seiter aus unserem Team fühlt der Geschichte auf den Zahn.
1: Oh Gott, der war schon so schlecht.
0: Entschuldigung, es geht schon gut los. Was soll jetzt noch kommen?
1: An der Uni Leipzig gibt es einen Automaten, an dem kann man sich Zähne jetzt rauslassen. Für Zahnmedizinstudierende ist das und die müssen ja üben, bevor sie da an echte Menschen ran dürfen.
0: Solche Sätze beruhigen mich immer, wenn ich höre, dass die üben müssen, bevor sie an den Menschen rangelassen werden. Das entspannt mich.
1: Dann würde dich wahrscheinlich auch beruhigen, dass sie da nicht mit echten Zähnen üben, sondern mit Kunststoffübungszähnen. Und die Leipziger Volkszeitung schreibt, es gab mal einen Shop in Uninähe dafür, der hat aber zugemacht. Also haben jetzt zwei Zahnärzte 10.000 Euro für diesen Automaten investiert.
0: Es enttäuscht mich jetzt ein bisschen, dass es sich um Übungszähne handelt, die sich aus diesem Automaten ziehen lassen, weil ich natürlich gehofft hatte, dass man, wenn man seine dritten Zähne verloren hat, da kurz vorbeigehen kann, sich neue zieht. Oder wenn man sich halt im Zug eines Torjubels die Bierflasche zu hart am Zahn angeschlagen hat, dass du dir halt einen neuen Zahn dort ziehen kannst. Aber gut, Übungszähne, Zähne aus dem Automaten ist an sich schon noch eine Riesengeschichte. Was kosten die?
1: 2,15 Euro das Stück.
0: Ein Stück Zähne. Herrlich, Zähne aus dem Automaten. Endlich Zähne ziehen ohne Schmerzen.
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4: Heute Nacht bleibt es trocken und neben ein paar lockeren Wolken ist es häufig klar. Morgen scheint die Sonne nahezu ungehindert. Im Tagesverlauf ziehen von Norden her ein paar Wolkenfelder durch, die kaum ins Gewicht fallen. Einzelne Quellwolken kommen am Nachmittag über den Bergen hinzu. Das Schauer- und Gewitterrisiko ist verschwindend gering. So wird es voraussichtlich überall ein trockener Tag und die Temperaturen steigen rasch an, um im Laufe des Nachmittags 27 bis 35 Grad zu erreichen. Mit 25 bis 30 Grad können die Berge aufwarten.
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5: A7, Fulda Richtung Kassel. Die Auffahrt Kirchheim ist wegen einer Baustelle bis 24. Juni gesperrt. Die A44, Kassel-Eisenach, ist zwischen Waldkappel und Sontra-West in beiden Richtungen wegen Tunnelwartungsarbeiten bis Freitag täglich von 22 Uhr bis 4 Uhr morgens gesperrt. Die Umleitung führt über die ehemalige B7. Die B49, Limburg Richtung Gießen, ist zwischen Wetzlar-Gabenheim und der A45 Anschlussstelle. Wetzlar-Ost nach einem Unfall im Baustellenbereich gesperrt. Bitte diesen Bereich weiträumig umfahren.
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Mr. Know-It-All, aktueller Hit von Teddy Swims. Gleich eure Wahl. Wer soll heute einen bestimmten Hit singen? Vorher noch zwei, die haben wir schon abschließend beschlossen. Felix Jähn, Book of Love und danach Ray Garvey mit Hey.

0: in eurer Abendshow eure Chance zu entscheiden, wie der nächste Hit klingen soll und von wem wir ihn denn heute Abend gerne hören möchten. Wir haben schon mal entschieden, welcher Song kommen wird. Wie er klingt, von wem er ist, eure Entscheidung. Gleich gemeinsam, alle, die gerade zuhören, über Bremen 4, HR3, NDR 2, SR1, WDR 2, MDR Jump und SWR 3. Deutschland entscheidet über die heutige Version von The Greatest im Original von Sia. Heute im Angebot von Ellie Sherlock. Irische Sängerin und Gitarristin. Ist als Straßenmusikerin entdeckt worden. Nummer 2. Tommy Prophet. Amerikanischer Songwriter und Produzent zusammen mit dem Sänger Crowder. Oder Nummer 3. Boyce Avenue. Eine Band aus Florida, die 3 Alben mit eigenen Songs aufgenommen hat und 6 mit Coverversionen. Boyce Avenue. Und das ist das Angebot. Ellie Sherlock, Tommy Prophet oder Boyce Avenue. Von wem hättet ihr heute gerne? Sia's The Greatest. 07221-2011. Ihr entscheidet live. Und wir spielen die Version, die zuerst 3 Stimmen hat, in voller Länge. 07221-2011. Welche Version von The Greatest darf es heute sein? Hallo, hier ist Michael Räufsteck. Wer ist da?
1: Hallo, hier ist Oliver.
0: Oliver, für wen stimmst du?
1: Für die Nummer 1.
0: Einmal die Nummer 1, Ellie Sherlock. Vielen Dank, tschüss. Hallo, wer da?
2: Hallo, hier ist die Nina.
0: Nina, deine Wahl geht?
2: Ich hätte gerne Boyce Avenue.
0: Einmal Boyce Avenue. Danke, Nina. Hab einen schönen Abend.
2: Prima, vielen Dank.
0: Tschüss. Tschüss. Hallo, hier ist Michael. Wer ist da?
3: Hallo, ich bin die Sabine.
0: Sabine, was darf sein?
3: Sehr gerne die Nummer 3.
0: Nummer 3, Boyce Avenue ist notiert. 2-1 für Boyce Avenue. Wer spricht jetzt?
4: Hallo, Michael, hier ist Erika.
0: Hallo, Erika.
4: Ich hätte gerne die Nummer 2, Tommy Prophet.
0: Tommy Prophet, okay. Du machst es spannend. Vielen Dank.
4: Danke.
0: Dann machen wir weiter. Tschüss. Unter 07221-2011. Noch nicht entschieden. Hallo, wer ist da?
5: Ja, guten Abend, die Ines aus Rüsselsheim, die Nummer 3, bitte.
0: Dann ist es jetzt entschieden. Alles klar, Ines, das war die entscheidende dritte Stimme von dir für Boyce Avenue. Hier sind sie mit The Greatest. Schönen Abend noch.
5: Dankeschön. Tschüss.

0: Es ist Fußball-Weltmeisterschaft und gleich geht's weiter. Ich habe noch nicht ganz verstanden, nach welchen Kriterien die Anstoßzeiten für die Spiele jeden Tag variieren. Heute beginnt halt mal um 23 Uhr ein Spiel. Aber ich habe auch noch nicht verstanden, warum sie nicht die Zeit anhalten, wenn sie Trinkpausen machen, nach ziemlich exakt 22 Minuten in jeder Halbzeit. In der Halbzeitpause nach 45 Minuten halten sie die Zeit doch auch an. Die FIFA ist und bleibt ein Rätsel. Aber viele Dinge im Leben sind rätselhaft. Ich habe heute zum Beispiel ein Foto geschickt bekommen von einem Freund, der im Supermarkt ein Deo gefunden hat, das so ein Sicherheitsaufkleber hatte. Ihr kennt manchmal diese Diebstahlsicherung, da ist dann irgendwie so ein Chip integriert, was dafür sorgen soll, dass die Dinge nicht geklaut werden und dass, wenn man versucht, damit aus dem Supermarkt rauszugehen, ohne zu bezahlen, dass es piept. Piep, piep, piep, piep, piep, piep, piep. Habt ihr vielleicht schon mal erlebt, wenn jemand vergessen hat, den Chip zu entfernen? Oder wenn ihr versucht habt, was zu klauen? Jedenfalls steht auf diesem Aufkleber auf dem Deo: gesicherter Artikel. Etikett vor dem Erhitzen entfernen. Ich wusste nicht, dass man Deo erhitzen muss. Aber okay, wenn die sagen...
1: Nein, tut's nicht! Tut's bitte nicht, auf gar keinen Fall!
2: Der Onkel im Radio hat gesagt...
1: Nein! Nein, nein! Nicht!
0: Hier sind die Toten Hosen. Wir spielen ihnen noch ein paar Euro für den Ruhestand ein. Unter den Wolken.

0: um 23 Uhr mit Stefan Schiebelhut. Hessen steuert auf einen Hitzehöhepunkt zu. Bis zu 40 Grad könnten am Freitag gemessen werden. Der Deutsche Wetterdienst warnt, die Waldbrandgefahr steigt deutschlandweit und auch hier in Hessen. Aus der Nachrichtenredaktion Markus Schuh.
1: Hessenweit galt heute an 5 Messpunkten Gefahrenstufe 4 von 5. Der Deutsche Wetterdienst geht davon aus, dass das bis Freitag an mehr als 3-mal so vielen Stationen der Fall ist. Nicht nur die Waldbrandgefahr steigt, auch die Ozonwerte. Das zuständige Hessische Landesamt rechnet damit, dass die Ozonbelastung hoch bleibt, vor allem im Rhein-Main-Gebiet und in Südhessen. Heißt, von sportlichen Ausdauerleistungen wird abgeraten.
0: Im Kreis Groß-Gerau sind 3 Männer tot aus dem Rhein geborgen worden, 23, 27 und 50 Jahre alt. Laut Polizei handelt es sich um die Männer, die am Samstag bei Biblis in den Fluss zum Schwimmen gegangen waren. Sie wurden zunächst vermisst. Die Wasserschutzpolizei hatte intensiv nach ihnen gesucht. Die Bundestagsverwaltung hat ein Bußgeldverfahren gegen die Herausgeber des Magazins Kompakt eingeleitet. Sie hatten im Frühjahr 2024 bei Veranstaltungen in Ostdeutschland und Baden-Württemberg um Spenden für die AfD geworben. ARD-Reporter Kai Laufen.
2: Doch der AfD-Bundesvorstand hatte sich frühzeitig von der Kompakt-Kampagne distanziert. Nach dem Parteiengesetz hätte Kompakt diese Kampagne daraufhin einstellen müssen, begründet die Bundestagsverwaltung das nun eingeleitete Bußgeldverfahren. Kompakt-Herausgeber Jürgen Elsässer kündigte per Video an, sich gegen das Verfahren zu wehren.
0: Bei der Fußball-WM hat Argentinien gegen Österreich gewonnen mit 2:0. Damit steht Argentinien im 16. Finale der Weltmeisterschaft. ARD-WM-Reporter Michael Augustin.
3: Lionel Messi sichert Argentinien mit 2 Toren den 2. Sieg bei dieser WM. 2:0 gegen Österreich. Die K.O.-Runde ist damit sicher. Durch ein Tor von Messi Ende der ersten Halbzeit und einen Treffer von ihm in der Nachspielzeit. Seine WM-Tore Nummer 17 und 18. Und so machte es auch nichts, dass Messi in der Anfangsphase einen Elfmeter verschossen hatte.
0: Der US-Musikproduzent Clive Davis ist tot. Er starb laut Medienberichten im Alter von 94 Jahren in New York. Davis prägte die Musikgeschichte mehr als 5 Jahrzehnte lang entscheidend mit. Er entdeckte Stars wie Whitney Houston, Pink Floyd und Bruce Springsteen. Das waren die Nachrichten. Das Wetter. Heute Nacht bleibt es vor allem in den Städten oft drückend warm mit nicht unter 22 Grad. In einigen freien Lagen Nordhessens kühlt es bis auf 15 Grad ab. Morgen geht es sonnig weiter. Von Norden ziehen mal ein paar Wolken durch, die aber keinen Regen bringen. Die Temperaturen steigen auf 27 bis 35 Grad. Und die Hitzewelle hält an. Es wird sogar noch heißer. Am Mittwoch bis 38, Donnerstag bis 39 und Freitag bis 40 Grad. 23:03 Uhr.
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5: Vorsicht bitte auf der A3 Frankfurt Richtung Würzburg, zwischen Wertheim-Lengfurt und Helmstadt liegen. A7, Fulda Richtung Kassel, die Abfahrt Kirchheim ist wegen einer Baustelle bis 24. Juni gesperrt. A7, Fulda Richtung Kassel, die Auffahrt Kirchheim ist wegen einer Baustelle bis 24. Juni gesperrt.
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6: Mit Michael Reufsteg, hallo. Es gibt Reaktionen auf den Aufkleber, den Sicherheitsaufkleber auf einem Deo, gesicherter Artikel, Etikett vor dem Erhitzen entfernen. Aber Deos müssen doch eigentlich nicht erhitzt werden, dachten wir. Reaktion von Werner per 07221 2011 WhatsApp.
7: Der Aufkleber nicht erhitzen besagt, dass das für Mikrowellenprodukte ist. Da entstehen dann sonst Blitze.
6: Ach, das Deo gehört in die Mikrowelle. Nee, das kann es glaube ich auch nicht sein. Und es gibt noch einen Aufkleber, der das toppt. Den hört ihr gleich. Erst Shabuzi und Miles Smith mit Blink Twice.
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1: Okay, hier ist der beste Aufkleber. Micha aus Altensteig hat uns diese Nachricht geschickt. Danke, Micha.
2: Ich war mal ein Weilchen im bewaffneten Wachdienst unterwegs und auf der Schachtel für die 9mm Patronen stand drauf, enthält keine gesundheitsgefährdenden Stoffe.
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Wenn man sich fragt, ob der Aufkleber wirklich für dieses Produkt gedacht war. Sebastian aus Herrenberg, ich habe mir mal für den Urlaub Hartplastik-Frisbees gekauft. Dort waren Aufkleber drin mit dem Hinweis, nicht für Kinder unter 3 Jahren geeignet. Verschluckungsgefahr. Ja, so eine Frisbee hast du schnell mal verschluckt. Aber über 3 kann das ja zum Glück nicht mehr passieren. Und Leon erklärt uns zu dem Aufkleber auf dem Deo, gesicherter Artikel, Etikett vor dem Erhitzen entfernen. Guten Abend, das mit dem Aufkleber nicht erhitzen bezieht sich nicht auf den Artikel. Dieser Aufkleber ist doch auf anderen, die nicht erhitzt werden. Ach so, das bezieht sich gar nicht auf den Artikel, das Deo, da geht's nicht ums Erhitzen. Ja, dann habe ich's verstanden. Das heißt, ich muss das Etikett abziehen und dann darf ich das Etikett erhitzen.

Religion von Bibi Rexha und Faithless. Hier ist Pop, die Abendshow. Wir sind zusammen in Bremen 4, HR3, NDR2, SR1, WDR2, MDR Jump und SWR3. Bei der Fußball-Weltmeisterschaft läuft das Spiel Frankreich gegen Irak. Und in just diesem Augenblick hat Frankreich das Führungstor erzielt. Es steht jetzt 1:0 für Frankreich. Und wir spielen den WM-Hit aus Frankreich von Veggie Dream, Ramener la coupe à la maison.

La Coupe à la Maison, Velge Dream, der WM-Hit aus Frankreich. Dort ein Fußball-Klassiker. Frankreich spielt gerade gegen den Irak und führt 1-0. Und wir wollen nicht parteiisch erscheinen, deswegen spielen wir jetzt auch einen Fußballhit aus dem Irak hier in Pop der Abendshow. Der ist neu, extra für diese WM aufgenommen, von Rahma Riad, El Awal Ala El Awal.

0: Tolles Beispiel, dass ein Hit auch im Alter noch was werden kann. Der Song ist 14 Jahre alt und damals war es der Welt egal, als er rauskam. Aber seit einem halben, dreiviertel Jahr ungefähr steht dieser Song ununterbrochen in den deutschen Charts, weil man einfach irgendwann darauf aufmerksam geworden ist und gemerkt hat, was für ein cooler Song. The Neighborhood, Sweater Weather.
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2: Heute Nacht bleibt es trocken und neben ein paar lockeren Wolken ist es häufig klar. Morgen scheint die Sonne nahezu ungehindert. Das Schauer- und Gewitterrisiko ist verschwindend gering. So wird es voraussichtlich überall ein trockener Tag und die Temperaturen steigen rasch an, um im Laufe des Nachmittags 27 bis 35 Grad zu erreichen.
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3: A7, Fulda Richtung Kassel. Die Abfahrt Kirchheim ist wegen einer Baustelle bis 24. Juni gesperrt. A7, Fulda Richtung Kassel. Die Auffahrt Kirchheim ist wegen einer Baustelle bis 24. Juni gesperrt. Die A44, Kassel-Eisenach ist zwischen Waldkappel und Sontra-West in beiden Richtungen wegen Tunnelwartungsarbeiten bis Freitag täglich von 22 Uhr bis 4 Uhr morgens gesperrt. Die Umleitung führt über die ehemalige B7. Die A44, Kassel Richtung Eisenach ist zwischen Waldkappel und Sontra-West wegen Bauarbeiten bis 4 Uhr gesperrt. Die A49 Kassel Richtung Gießen ist zwischen Neuental und Schwalmstadt nach einem Unfall gesperrt.
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Lick It, aktueller Hit von Flo. Hier ist Pop, die Abendshow. Die Geschwister von Michael Jackson gehen wieder auf Tour. Ein paar von denen jedenfalls. Michael Jackson war ja als Siebenjähriger bereits Leadsänger der Band Jackson 5. Fünf Geschwister Jackson, die sehr erfolgreich waren als Kinder- und Jungenband. Schwester Janet war nie in dieser Gruppe. Und zwei von denen gehen jetzt wieder auf Tour. Interessant ist, dass sie den Namen Jackson 5 wieder benutzen. So hießen sie, als sie zu fünft waren. Michael Jackson war nur bis in die 80er hinein dabei. Später wurde die Gruppe dann weiter erfolgreich in den Charts gesehen als The Jacksons. Jetzt sind sie nur noch zu zweit und nennen sich wieder Jackson 5. Zwei von ihnen sind mittlerweile verstorben, außer Michael auch Tito. Jermaine Jackson hat offenbar keine Lust. Und Marlon und Jackie, die damals nur die Background-Sänger waren, nutzen jetzt vielleicht die Gelegenheit, endlich mal vorne zu stehen und die Hits auch als Leadstimme singen zu dürfen. Die Jackson 5, es betrifft nur Großbritannien, da geben sie 4 Konzerte ab November. Hier ist eine Originalaufnahme von damals noch mit Michael an der Leadstimme. 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

Das Leben ist von Joris. Hier ist Pop, die Abendshow. Miroslav Klose ist ein großer Sportler. Er war lange Zeit der Rekordtorschütze, was Tore bei Weltmeisterschaften, bei Fußball-Weltmeisterschaften angeht. Diesen Rekord hält er nicht mehr. Lionel Messi hat ihn nicht nur eingeholt, sondern heute auch überholt mit seinen beiden Toren im Spiel von Argentinien gegen Österreich. Miroslav Klose hat gratuliert. Er hatte ja vorher schon gesagt, ihm sei klar, dass dieser Rekord irgendwann mal gebrochen werden würde. Es ist jetzt passiert und er hält Lionel Messi für den größten Fußballer aller Zeiten und sagt, er ist froh, dass es Messi war, der seinen Rekord gebrochen hat. Das finde ich schön. Das ist erstmal Größe, die er da zeigt. Und es zeigt gleichzeitig natürlich auch, dass es immer noch eine besondere Leistung war, die er da aufgestellt hatte, wenn es einen Lionel Messi braucht, um diesen Rekord zu brechen. Von solchen Weltklasse-Menschen einen Rekord gebrochen zu bekommen, ich

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Taylor Swift. Hier ist Pop, die Abendshow. Ein dicker Stau hat sich auf der A8 gebildet zwischen Mühlhausen und Märklingen. Steht ein defekter Gefahrgut, LKW. Es gibt einen Stau ab Eichelberg. Das haben wir euch aus dem Verkehrszentrum schon gemeldet. Wir bekommen mehrere Meldungen von Menschen, die sagen, da geht gerade gar nichts. Alles ist verstopft, es gibt keine Infos und auch wir haben im Moment keine Infos, wie lange das noch dauern kann, bis da alles geborgen ist und die Strecke wieder frei ist. Aber wir versuchen es rauszufinden und sobald wir mehr wissen, werdet ihr es selbstverständlich hier bei uns erfahren. Danke auch, dass ihr euch gemeldet habt und uns darauf aufmerksam gemacht habt, wie dick es sich da wirklich knubbelt. Dann haben wir einen Halbzeitstand 1:0 zwischen Frankreich und dem Irak bei der Fußball-Weltmeisterschaft. Das ist der aktuelle Zwischenstand hier. So, und damit sind wir in dieser Sendung auch schon fast am Ende. Pop die Abendshow mit Michael Reifsteck. Danke, dass ihr dabei wart. Wir haben noch Snoop Dogg mit Beautiful. Es kommt dann die Popnacht mit Ben Streubel. Der bringt euch gut in den Dienstag. 23. Juni 2026 wird das sein. Verzeihung. 22. ist fast vorbei. Es gab noch ein paar Themen, die wir heute Abend gerne noch gemacht hätten, aber wir haben es leider nicht mehr geschafft. Wir hatten eigentlich noch vor, wie wichtig ist eine Glasbruchversicherung, wenn ich von einem Wein immer nur ein Viertel bestelle? Dann was tun, wenn ich meinen Innenbusschlüssel im Bus vergessen habe? Und einen Beitrag aus der Medizinredaktion, praktische Tipps zur Blutdruckmessung. Was genau bedeutet eigentlich der symbolische und der diabolische Wert? Nun gut, vielleicht beim nächsten Mal. Gute Nacht!

0: Um 0 Uhr mit Stefan Schiebelhut. Hessen steuert auf einen Hitzehöhepunkt zu. Bis zu 40 Grad könnten am Freitag gemessen werden. Der Deutsche Wetterdienst warnt, die Waldbrandgefahr steigt deutschlandweit, auch in Hessen. Aus der Nachrichtenredaktion Markus Schuh.
1: Hessenweit galt gestern an 5 Messpunkten Gefahrenstufe 4 von 5. Der Deutsche Wetterdienst geht davon aus, dass das bis Freitag an mehr als 3-mal so vielen Stationen der Fall ist. Nicht nur die Waldbrandgefahr steigt, auch die Ozonwerte. Das zuständige Hessische Landesamt rechnet damit, dass die Ozonbelastung hoch bleibt, vor allem im Rhein-Main-Gebiet und in Südhessen. Heißt, von sportlichen Ausdauerleistungen wird abgeraten. Noch heißer ist es in anderen europäischen Ländern. 40 Grad und mehr gab es zuletzt zum Beispiel in Großbritannien, in Frankreich und auch in Spanien.
0: Im Kreis Groß-Gerau sind 3 Männer tot aus dem Rhein geborgen worden, 23, 27 und 50 Jahre alt. Laut Polizei handelt es sich um die Männer, die am Samstag bei Biblis in den Fluss zum Schwimmen gegangen waren. Sie wurden zunächst vermisst. Die Wasserschutzpolizei hatte intensiv nach ihnen gesucht. Der Bundesverband der deutschen Industrie warnt davor, die durchgesickerten Vorschläge der Rentenkommission öffentlich zu zerpflücken. Verbandschef Leibinger erklärte am Abend in der ARD, dieser Fehler sei schon oft gemacht worden. Dabei hätten einzelne Interessensgruppen immer die für sie nachteiligen Aspekte hervorgehoben.
2: Ich finde, man sollte sehen, das ist ein gutes Gesamtpaket, das ist auch ein mutiges Gesamtpaket. Das enthält Zumutungen für alle Seiten, aber auch ganz wesentliche Dinge. Die kapitalgedeckte erste Säule ist ein wichtiger Schritt, den wir seit 30 Jahren mindestens vor uns herschieben. Und jetzt könnte es gelingen. Und ich wünsche unserer Regierung, dass sie das jetzt nicht aufschnürt, sondern dass sie das Ding zusammenlässt und so durchbringt.
0: Die Rentenkommission der Regierung übergibt am heutigen Dienstag ihren Abschlussbericht an Kanzler Merz. Ein wichtiger Punkt dabei, der schon bekannt geworden ist, ist die Anhebung des Rentenalters. Bei der Fußball-WM hat Argentinien gegen Österreich gewonnen mit 2:0. Damit steht Argentinien im 16. Finale der Weltmeisterschaft. Superstar Lionel Messi schoss dabei seinen insgesamt 17. WM-Treffer. Er überholte damit den bisherigen deutschen Rekordschützen Miroslav Klose. Aktuell spielt Frankreich gegen den Irak, später noch Norwegen gegen Senegal und am frühen Morgen treffen Jordanien und Algerien aufeinander. Das waren die Nachrichten. Das Wetter. Heute Nacht bleibt es vor allem in den Städten oft drückend warm mit nicht unter 22 Grad. In einigen freien Lagen Nordhessens kühlt es bis auf 15 Grad ab. Am Tag wird es wieder sonnig und heiß mit Höchstwerten von 27 bis 35 Grad. Und die Hitzewelle hält an. Es wird sogar noch heißer. Am Mittwoch bis 38, Donnerstag bis 39 und Freitag bis 40 Grad. Die Zeit, es ist 0:03 Uhr.
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4: Vorsicht bitte auf der A3 Frankfurt Richtung Köln. Zwischen Wiesbaden, Niedernhausen und Itzstein liegen Gegenstände. A7 Fulda Richtung Kassel. Die Abfahrt Kirchheim ist wegen einer Baustelle bis 24. Juni gesperrt. A7 Fulda Richtung Kassel. Die Auffahrt Kirchheim ist wegen einer Baustelle bis 24. Juni gesperrt. Die A44 Kassel Richtung Eisenach ist zwischen Waldkappel und Sontra West wegen Bauarbeiten bis 4 Uhr gesperrt.
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5: 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So, dann kippe ich mal virtuelles Eis über uns alle die nächsten Stunden zur Abkühlung. Bis 5 Uhr sind wir zusammen.
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Brain. Ja, diesen Tonsprung muss man hinkriegen eigentlich, um diese Zeit sollte man hinkriegen, dann bleibt man fit. Rihanna hier in der Popnacht. Da sind wir auch schon reingerutscht in den 23.06.2026. Heute ist internationaler Pink-Tag. Also alles ist heute ein bisschen mehr rosa an diesem 23.06. Ich habe auch extra ein rosa Hemd angezogen, als Beweisführung auch die Studiokamera installiert, angelassen sozusagen. Ihr dürft hier gegen meiner Überzeugung auch zuschauen, dass ich hier in einem rosa Hemd sitze. Das ist wichtig. Denn Pink ist also auch für die Gemüter sehr gut. In der Raumgestaltung beispielsweise Pastellrosa im Schlafzimmer, sagen Experten, wirkt stressreduzierend. Kreativräume, wenn man auf gute Ideen kommen möchte, auch am besten irgendwie einen pinken Anstrich dem Ganzen verleihen. Ein rosa Hemd oder eine rosa Bluse im Business sorgt dafür, dass alles ein bisschen aufgelockert wird. Also wenn Chefs rosa tragen, dann wollen sie ein bisschen sympathischer wirken. Das kann man sich natürlich auch vorstellen. Gerade bei Führungspersönlichkeiten sympathische Ausstrahlung bei absoluter Ahnungslosigkeit. Das kommt natürlich in den besten Firmen vor. Im therapeutischen Bereich, in dem wir uns ja hier befinden, unter uns in unserem Therapiekreis, ist Deeskalation auch sehr wichtig. Und das nennt man dann Cooldown-Pink. Zum Beispiel also in Gefängniszellen, dass man die rosa streicht. Habe ich noch gar nicht gesehen, aber wird wohl vorgeschlagen. In Wartezimmern, überall, wo Stress auftaucht, alles durch die sogenannte rosa Brille sehen. Daher kommt auch diese Begrifflichkeit. Ich könnte jetzt noch Pink spielen, hinten drauf. Das wäre aber viel zu einfach. Und bei mir sagen zum Beispiel auch Qualitätsbeauftragte, diese Sendung ist nun mal bescheuert, hat aber ein besonders hohes Niveau. Deswegen naheliegende Dinge tun wir nicht. Holly Amperstone, To Love Somebody, durch meine rosa Brille hier.

0: ich habe einen lustigen Hit gesehen.
1: Damn, bam, bam, bam. Und gleich danach spielen wir das erste Pop-Nacht-Package nach der CNC Music Factory.

0: all together.
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0: Wenn er die rausbekommt, dann verdient ihr euch das erste Popnacht-Package für diese Nacht. Welche beiden Songs haben heute Geburtstag? Waren auf diesem Planeten am 23.06. in der Musikgeschichte Nummer 1 Hits. Konzentration. Okay, ne, das kann man doch rauskriegen. 07221 2011. Wer beide Hits erkannt hat, verdient sich das erste Popnacht-Package.

Um 0.26 Uhr eine Gefahrenstelle von der A9 Leipzig-Halle in Richtung Nürnberg. Da brennt ein Fahrzeug auf der Fahrbahn zwischen Dittersdorf und Schleiz. Aufpassen, brennendes Fahrzeug auf der A9 Halle Leipzig Richtung Nürnberg.

0: 0.30 Uhr ist es.
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2: Heute scheint die Sonne nahezu ungehindert. Das Schauer- und Gewitterrisiko ist verschwindend gering. So wird es voraussichtlich überall ein trockener Tag und die Temperaturen steigen rasch an, um im Laufe des Nachmittags 27 bis 35 Grad zu erreichen. Mit 25 bis 30 Grad können die Berge aufwarten. Morgen und am Donnerstag Andauer des sonnigen und sehr heißen Wetters.
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3: A7, Fulda Richtung Kassel. Die Auffahrt Kirchheim ist wegen einer Baustelle bis 24. Juni gesperrt. Die A44, Kassel-Eisenach, ist zwischen Waldkappel und Sontra-West in beiden Richtungen wegen Tunnelwartungsarbeiten bis Freitag täglich von 22 Uhr bis 4 Uhr morgens gesperrt. Die Umleitung führt über die ehemalige B7. Die A44, Kassel Richtung Eisenach, ist zwischen Waldkappel und Sontra-West wegen Bauarbeiten bis 4 Uhr gesperrt.
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0: Und die am meisten unterschätzte Höchsttemperatur heute in Deutschland in Winkels. In Hessen werden es 29 Grad. Hier ist die Popnacht. Mein Name Ben Streubel, der Aktuelle von

Sorry, eine Eilmeldung an Falschfahrer auf der A8 München-Stuttgart zwischen Dreieck München-Eschenried und Dasing. Kommt ein Fahrzeug entgegen. Bitte äußerst rechts fahren, nicht überholen. Wir melden es, wenn die Gefahr vorüber ist. Ein Falschfahrer auf der A8 München-Stuttgart zwischen Dreieck München-Eschenried und Dasing.

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0: Die 2 Nummer 1 Hits des heutigen 23.06. in der Musikgeschichte. Welche beiden Songs waren denn das, die da vorbeigerauscht sind an eurem tollen Kopf? Aus Stuttgart, Christian, guten Morgen.
3: Guten Morgen, lieber Ben.
0: Und, was hast du gehört?
3: Das war zum einen Reflex von Duran Duran, die jetzt ja in Stuttgart am Freitag sind.
0: Stimmt. Und dann?
3: Und der zweite war von Hanson Himbop.
0: Yes, und damit gehört dir das erste Pop-Nacht-Package. Und wie verbringst du denn die laue Nacht?
3: Tja, ich habe mir deine Idee vorgenommen gestern am Ende der Sendung, nämlich einen Gartenschlauch im Kreise legen, mit kleinen Löchern versehen, in die Mitte einen Stuhl und dann das ganze Ding mit Wasser Druck befüllen und ich sitze in einem Sprühnebel auf meiner Terrasse.
0: Ach, das, das stimmt. Das habe ich vor, ich glaube vor 5 Uhr hat das jemand anderes gemacht in Hamburg, glaube ich, und hat das geschrieben, aber ist eine schöne Idee. Und das funktioniert auch tatsächlich.
3: Das funktioniert.
0: Und da sitzt du auf einem Stuhl in der Mitte, es kommt also, dass das sprühst du nach oben so leicht und dann regnet das auf dich runter.
3: Von oben wieder nach
0: ab, genau. Muss man sich das vorstellen, dass du einen Wett-T-Shirt-Contest mit dir selbst machst oder sitzt du gleich nackt da?
3: Das Oberteil frei.
0: Warum denn auch nicht? Man kann sich doch erlauben, du hast ja keine Strahler, die jetzt sozusagen für den Nachbarn ein bisschen für Erleuchtung sorgen. Dann ist das doch ein intimer Abend mit einem selbst. Dann wünsche ich dir mal eine gute Nacht. Hör noch ein bisschen zu. Ich hoffe, du hältst auch heute bis 5 Uhr aus.
3: Das weniger.
0: Wäre für mich aber schon wichtig, weil also Kunden verlieren ist nicht mein Ding.
3: Dann, da hast du recht.
0: Liebe Grüße nach Stuttgart,
3: Ciao.

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1: 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Hier ist die Pop-Nacht. Also bei diesen Temperaturen ohne Klimaanlage im Auto unterwegs sein, das kann ja die Hölle sein, wenn man irgendwo steht und dann geht auch nichts mehr. Dann hat man vielleicht auch keine Möglichkeit mehr, keinen Sprit, also lange Staus. Das ist nichts. Und eine dicke Radio-Umarmung sozusagen, die geht es auch mal an alle, die ihren Abend auf der A8 verbracht haben im Stau. Da ist gestern Abend ein Gefahrgut-LKW liegen geblieben. Der hatte einen technischen Defekt. Habt ihr vielleicht ja auch ein bisschen mitverfolgt. Die Autobahn wurde zwischen Mühlhausen und Berglingen voll gesperrt. Julia Buchmeier aus dem Pop-Nacht-Team. Jetzt geht's ja so langsam wieder.
2: Ja, ich habe gerade mit der Polizei Ulm gesprochen. Ein Sprecher hat mir gesagt, der LKW konnte inzwischen stabilisiert werden und sogar auch wieder ganz normal weiterfahren tatsächlich. Er ist inzwischen auch schon über der Landesgrenze in Bayern unterwegs. Also die Sperrung sollte demnächst aufgehoben werden und der Stau sich auch auflösen.
1: Und das hätte ja schlimmer kommen können.
2: Ja, der LKW hatte organisches Peroxid geladen. Das hätte sich natürlich auch entzünden oder explodieren können. Das war die große Sorge. Auch die Sorge von einem Waldbrand war groß bei dem Wetter. Der LKW ist deshalb erst rund 500 Meter um das Fahrzeug herum abgesperrt worden. Die Autobahn wurde gesperrt und rund 300 Menschen im Ort Wiesensteig ganz in der Nähe mussten auch raus aus ihren Häusern. Sie sind in der Turnhalle untergekommen.
1: 250 Einsatzkräfte waren da vor Ort und wie haben die den LKW wieder fit bekommen?
2: Ja, so ganz ist es noch gar nicht bekannt. Die Feuerwehr hat auf jeden Fall erst versucht, den LKW zu kühlen. Das hat nicht ausgereicht offenbar. Danach haben sie den LKW auf einen Parkplatz ein bisschen weiter weg von allen Betroffenen gezogen. Eine Fachfirma hat die Temperatur dieses Peroxids im Blick. Und offenbar ging es dann einfach irgendwann wieder und der LKW konnte selbst weiter.
1: Also es sollte sich dann bald wieder beruhigen auf der A8. Nach einem technischen Defekt an einem Gefahrgut-LKW war die Autobahn mehrere Stunden gesperrt. Haltet noch ein bisschen durch, wir sind bei euch. Hier ist die Pop-Nacht.

macht das besser als Steven Tyler. Jude looks like a lady. Aerosmith in der Popnacht. Was Kultisches. Es ist 0.52 Uhr. Vorsicht auf der A3 Köln Richtung Frankfurt. Da liegt ein Tier auf der Fahrbahn zwischen Limburg Süd und Bad Camberg. Ein Tier auf der Fahrbahn. Hier ist die Popnacht.

Der Erik Pritz. Oh, da hat auch jemand Geburtstag. Ganz da hinten, letzte Reihe. Happy Birthday. Happy Birthday, liebe Anne aus Pinneberg. Happy Birthday to you. Anne aus Pinneberg feiert ihren 27. Geburtstag in einem Pickup-Truck. Den darf sie überführen nach Bielefeld. Pickup-Truck mit Wohnkabine. Dafür besucht sie dann kostenlos, also die Fahrt ist dann kostenlos, ihre Oma. Dann eine gute Fahrt und Happy Birthday mit deinem Lieblingshit.

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1: Um 1 Uhr mit Cedric Bies. Die USA haben sich offenbar bereit erklärt, eingefrorenes iranisches Geld in Höhe von 12 Milliarden US-Dollar freizugeben. Das meldet Iran. Beide Seiten sollen sich darauf bei den Friedensverhandlungen in der Schweiz geeinigt haben. Worin sich beide Staaten noch einig sein sollen, berichtet Marc Geißler aus unserer Nachrichtenredaktion.
2: Laut iranischen Angaben soll für die Durchfahrt von Schiffen in der Straße von Hormus ein Kommunikationskanal zwischen Teheran und Washington entstehen. Auf diese Weise soll ein erneuter Konflikt in der Meerenge vermieden werden. Das US-Finanzministerium hat bestätigt, dass Sanktionen gegen iranisches Öl für 60 Tage aufgehoben werden. Im Gegenzug will das Mullah-Regime die Zusammenarbeit mit der Internationalen Atomenergiebehörde fortsetzen. Die Gespräche zwischen dem Iran und den USA sollen nach amerikanischen Angaben in den nächsten Wochen auf Fachebene fortgesetzt werden.
1: Das Wirtschaftswachstum in Deutschland könnte deutlich geringer ausfallen als noch Anfang des Jahres gedacht. Damit rechnet der Bundesverband der deutschen Industrie. Er hat seine Prognose für das laufende Jahr gesenkt von 1% auf 0,4. Außerdem hat der Verband die Bundesregierung aufgefordert, Reformen auf den Weg zu bringen. Im Moment fehle ein politischer Plan aus der Krise. Bei der Fußball-Weltmeisterschaft ist das Spiel Frankreich gegen Irak wegen eines schweren Unwetters unterbrochen worden. Seit etwa einer Stunde beim Stand von 1:0 für Frankreich. Außerdem haben die Verantwortlichen den Zuschauerraum evakuiert. Die Menschen waren aufgefordert worden, sich im Inneren des Stadions in Sicherheit zu bringen. Bei der WM gelten klare Unwetterregeln. Wenn ein Blitz im Umkreis von 13 Kilometern rund ums Stadion einschlägt, müssen Spielfeld und Tribünen sofort geräumt werden. Deutschlands Innenverteidiger Nico Schlotterbeck will trotz seiner Verletzung bei der Fußballnationalmannschaft bleiben. Schlotterbeck hat sich im Spiel gegen die Elfenbeinküste einen Bänderriss im Sprunggelenk zugezogen und fällt mehrere Wochen aus. Sein Mitspieler Nadim Amiri sieht darin auch eine Motivation für das Team, berichtet Desiree Krause aus den USA.
3: Nadim Amiri lag beim Physiotherapeuten neben Schlotterbeck, als er die Nachricht erhielt. Er ist einfach leer, beschreibt er die Gefühlswelt seines Teamkollegen. Der Ausfall tue weh, aber sei auch noch mehr Motivation, ist bei der WM weit zu bringen, so der Mainzer. Dass Schlotterbeck den Wunsch geäußert hat, trotzdem bei der Mannschaft zu bleiben, spricht laut Sportdirektor Rudi Völler für den Teamgeist der deutschen Fußballer. Deren abschließendes Vorrundenspiel am Donnerstag gegen Ecuador wird von Tori Penzo gepfiffen. Die US-Amerikanerin ist nach Stephanie Frappart erst die zweite Schiedsrichterin, die bei einer Männer-WM zum Einsatz kommt.
1: Das Wetter. In der Nacht gibt es in Deutschland ein paar Wolken und ein paar letzte Gewitter lösen sich auf bei Temperaturen zwischen 22 und 9 Grad. Am Tag dann viel Sonne und höchstens noch ein paar lockere Wolken. Am Nachmittag kann es von der Mitte bis in den Osten Gewitter geben, die auch kräftiger ausfallen können. Die Temperaturen steigen dann wieder auf maximal 24 bis 36 Grad. Die Zeit, es ist jetzt 1.03 Uhr.
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4: Vorsicht bitte auf der A3 Köln Richtung Frankfurt. Zwischen Limburg Süd und Bad Camberg liegt ein Tier. Vorsicht bitte auf der A4 Kirchheimer Dreieck Richtung Erfurt. Zwischen Wildeck-Hönebach und Wildeck-Obersuhl steht ein defekter PKW. Vorsicht bitte auf der A5 Karlsruhe Richtung Frankfurt. Zwischen Dossenheim und Ladenburg stehen zwei defekte PKW. Vorsicht bitte auf der A5 Karlsruhe Richtung Frankfurt. Zwischen Dossenheim und Rastplatz Schriesheim liegt ein Reifen. Vorsicht bitte auf der A44 Dortmund Richtung Kassel. Zwischen Zierenberg und Kassel-Bad Wilhelmshöhe befindet sich eine ungesicherte Unfallstelle. A7 Fulda Richtung Kassel. Die Auffahrt Kirchheim ist wegen einer Baustelle bis 24. Juni gesperrt. Die A44 Kassel Richtung Eisenach ist zwischen Waldkappel und Sontra West wegen Bauarbeiten bis 4 Uhr gesperrt.
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5: Mit Ben Sträubel, dann wird's gleich ein bisschen lauter, sehr viel lauter. 5,7932% spiele ich den Song lauter, für den Deutschland sich entscheidet, aber die Vorschläge kommen ja auch von euch unter 0722120011. Welchen Hit hattet ihr denn schon länger mal im Ohr, aber noch nie so laut gehört im Leben? Dann übernehme ich das für euch, also ich spiele den als Energieriegel mal so laut, dass hier dann eine Prüfungskommission mir wahrscheinlich auf die Finger hauen wird. 0722120011. Welchen Song würdet ihr denn gerne sehr laut hören? Wir suchen den Lenkradklopfer für alle, die unterwegs sind.
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0: Just Dance, jetzt wird's laut in der Pappe.
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0: Und die Vorschläge aus Berlin und Hessen. Jan aus Berlin, der macht sich gerade auch sehr schön auf seinem Balkon. Guten Morgen, Jan.
2: Moin.
0: Moin, und wie hast du es dir denn eingerichtet?
2: Ich sitze bequem auf zwei Gartenstühlen, die Beine auf einem Gartenstuhl, die anderen der einen auf dem anderen Rücken. Hab ein Campari Orange in der Hand.
0: Ja.
2: Eine Zigarette, kicke in die Sterne, kicke im Mond und bin nostalgischen Erinnerungen.
0: Das ist aber schön, du. Und dann hast du dir auch einen nostalgischen Song ausgesucht hier, den ich ein bisschen lauter spiele.
2: Genau.
0: Und zwar von U2 Pride in the Name of Love in der Live-Version.

0: alle zum Mitsingen, je nachdem, wo ihr gerade Open Air seid. Hier in der Popnacht ist aber auch noch Astrid aus Wiesbaden dabei. Guten Morgen, Astrid.
1: Hallo, guten Morgen.
0: Du kommst gerade von der Arbeit. Also man kann sagen, natürlich Nachbetreuung gehört ja auch dazu. Du bist Tennislehrerin. Wie ist denn das bei diesen Temperaturen? Ist es indoor dann klimaanlagentechnisch ein bisschen gefördert oder schon auch draußen?
1: Es ist tatsächlich hauptsächlich draußen, aber wenige Stunden finden indoor statt. Es gibt ein paar Menschen, die Erbarmen haben und es indoor schöner finden. Das ist auch ein bisschen angenehmer. Outdoor ist man halt sehr angebrutzelt, nonstop.
0: Also du bist, wenn du nach Hause kommst, bist du durch, oder? Gehst erstmal in die kalte Badewanne. Ja.
1: Ja, ich dosiere es im Moment ganz gut und die Schüler helfen mir auch. Manche sagen ab, weil es ihnen zu heiß ist. Ein paar Hartgesottene machen weiter.
0: Okay.
1: Und wir machen es uns ziemlich schön.
0: So das soll das sein. Auf dem Heimweg würdest du gerne jetzt einen Song hören von Don Henley, The Boys of Summer.

0: jetzt entscheidet ihr es in Deutschland. Was sollen wir denn lauter spielen?
1: Vielleicht The Boys of Summer, Don Henley. Oder eventuell doch Pride in the Name of Love von U2. 07221 2011. Ihr entscheidet U2 oder Don Henley. 07221 2011. Danke euch beiden für die Vorschläge. Eine gute Nacht nach Berlin und Wiesbaden. Ciao. Ciao. Ciao.

0: Drop That, Olivia Rodrigo in der Popnacht.
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0: Und die Vorschläge kamen aus Berlin und Hessen. Da war Astrid aus Wiesbaden, die hätte gerne gehört. The Boys of Summer von Don Henley. Und Berlin vertreten durch Jan. Pride in the Name of Love in der Live-Version. U2. Ja, das ging hin und her. Jetzt steht's 50-50. Wir brauchen das Zünglein an der Waage. 07221 2011 WhatsApp oder mal durchklingeln. Da kommt gerade eine WhatsApp-Audio. Hallo.
2: Ja, moin, Baby. Moin. Hier ist er, der Tommy. Gut. Aus dem heißen Emsland. Ja. Ja, wenn du mich fragen tust, YouTube in the Name of Love, yeah, in der Live-Version, das rockt richtig. Das hilft uns auch ein bisschen abzuschwitzen. Drehen auf, Junge. Lass es rocken und ab dafür.
0: Ja.

0: Jawohl, so muss man abgehen hier. Yippie!
1: Da hat sich Tommy aber sehr noch gefreut drüber, über diesen Lenkradklopfer hier von U2, Pride in the Name of Love. So, ich hoffe, ihr habt genug Energie, dann geht's genau an der Stelle ein bisschen weiter mit dem neuen Hit hier in der Popnacht von Niall Horan, Taste.

0: Nee, Niall Horan und Taste So Good, neuer Hit war das, den wir in der Popnacht gerade gehört haben. Auf der A2 Dortmund Richtung Hannover in der Ausfahrt Bad Nenndorf, da liegt ein Verkehrszeichen auf der Fahrbahn. Und da gehört's garantiert nicht hin. Die Popnacht mit Gotje und Kimbra.
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0: 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Es ist jetzt 1.30 Uhr.
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4: Heute scheint die Sonne nahezu ungehindert. Das Schauer- und Gewitterrisiko ist verschwindend gering. So wird es voraussichtlich überall ein trockener Tag und die Temperaturen steigen rasch an, um im Laufe des Nachmittags 27 bis 35 Grad zu erreichen. Mit 25 bis 30 Grad können die Berge aufwarten. Morgen und am Donnerstag Andauer des sonnigen und sehr heißen Wetters.
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5: Vorsicht bitte auf der A5 Karlsruhe Richtung Frankfurt. Zwischen Dossenheim und Rastplatz Schriesheim liegt ein Reifen. Die A44 Kassel Richtung Eisenach ist zwischen Waldkappel und Sontra West wegen Bauarbeiten bis 4 Uhr gesperrt.
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0: Und die am meisten unterschätzte Höchsttemperatur, Tangermünde in Sachsen-Anhalt, da bekommen wir heute 29 Grad. Hier ist die Popnacht. Ich bin Ben Streubel.

0: Girls, Girl. Hier ist die Popnacht. Auch so ein Groove, den hat Andreas auch drauf, weil Andreas, der befindet sich gerade auf Ibiza und da groovt man so um den Pool. Hallo Andreas, guten Morgen.
1: Hallo, guten Morgen.
0: Ja, lass dir es gut gehen. Du bist seit gestern auf Ibiza. Wie toll, mit deiner Partnerin, und die schlafen alle in dem Haus, wo ihr seid, ne? Du bist der Einzige,
1: der... Die schlafen im Moment alle, die sind alle müde.
0: Ach ja, so, das ist doch, du hast doch kein Jetlag, wenn du nach Ibiza fliegst, die zwei Stündchen aus Schonach kommend im Schwarzwald. So easy. Und gefällt es dir besser als in Deutschland jetzt bei diesen Temperaturen?
1: Vor allem hier auf Ibiza ist es kühler, ja. Angenehmer.
0: Ich glaube 31 Grad tagsüber, ne?
1: So, diese Ecke, genau.
0: Ja, ja. Und dann habt ihr einen Pool da?
1: Da haben wir einen kleinen Pool, genau.
0: Und das ist ein Freund, der dort eben ein Haus besitzt. Und es ist gut, dass man solche Freunde hat, ne? Kannst du da jederzeit
1: so
0: hinkommen?
1: So sieht's aus.
0: Kannst du immer hinkommen, wenn
1: Bitte?
0: Du willst?
1: Ja.
0: Ja, besuchst
1: so,
0: ihn öfter.
1: Sobald er Platz hat, dürfen wir kommen.
0: Wie oft warst du denn schon bei ihm auf Ibiza?
1: 15 Mal.
0: Okay, der wird sich wahrscheinlich, ich denke, jetzt ruft er schon wieder an und willkommen, Andreas.
1: Ne? Genau.
0: Und unternehmt ihr auch ein bisschen was auf der Insel oder seid ihr die ganze Zeit dann im Wasser nur?
1: Nein, wir sind ständig unterwegs. Wir haben ein Auto und sind ständig auf der Insel unterwegs.
0: Was ist denn das Highlight der Insel für euch?
1: Ja, es gibt viele Highlights. Die Natur ist schön. Man kann Party machen, man kann aber genauso gut chillen.
0: Ja, das ist klar. Aber ein richtiges Highlight meine ich, nicht das, was im Prospekt steht. Hast du irgendwas?
1: Benirass ist eigentlich schon das Highlight. Mhm. Das ist so eine richtig schöne Bucht. Und ja, da trommeln als bei Vollmond auch die Hippies. Und das ist eine richtig schöne Bucht.
0: Okay.
1: Das ist ja, ein kleiner Highlight von Ibiza.
0: Genau, die Hippies trommeln und du tanzt ein bisschen mit. Das ist doch schön. Ja, dann,
1: so sieht's aus.
0: Dann wünsche ich dir da sehr viel Spaß, wenn die anderen wach sind. Hast du das Frühstück gemacht? Das ist wichtig. Dann machst du einen guten Eindruck schon mal am dritten Tag. Und ich
1: bin Da schauen wir mal, wer das Frühstück richtet.
0: Ja, du sollst es machen, habe ich doch gerade gesagt. Wenn die anderen schlafen, du sollst mal einen guten Eindruck machen. Was glaubst du, wie der Urlaub wird dann? Viel besser noch. Ich spiele deinen Lieblingssong und Grüße in die Sonne, ja? Ciao, ciao.

Oh, was Romantisches. Die innere Kerze leuchtet bei Eric Clapton, Change the World. Vorsicht auf der A1, Hamburg in Richtung Bremen. Da steht ein defekter LKW auf der Fahrbahn zwischen Posthausen und Olten. Die Popnacht ist hier.

0: Good Old Days, neuer Hit von Christa Serendi, haben wir gerade gehört hier in der Popnacht. Manuel, der ist unterwegs in seinem Taxi im Kraichgau. Hallo Manuel, guten Morgen.
1: Ja, hallo.
0: Und du hast aber jetzt um 1.53 Uhr wahrscheinlich nicht mehr so viele Fahrgäste, oder? Hast du einen Auftrag gerade?
1: Ich habe jetzt gerade einen Auftrag, genau. Ich bin jetzt auf dem Weg zu den Fahrgästen und dann geht's ab nach Heidelberg.
0: Aha, und was ist das für ein Auftrag, wenn man da mal so indiskret sein darf?
1: Ah, natürlich darf man das. Das ist ein Buszubringer. Ich denke mal, dass die Fahrgäste jetzt in Urlaub fahren und dann bringen wir sie die ganz sicher ans Ziel natürlich. Das ist unser Job.
0: Okay, und dann müssen wir, wenn die mit dem Bus in Urlaub fahren, dann bist du der erste Zubringer und dann bleiben die Busse ja auch nochmal so 44 Mal stehen, bevor es dann irgendwie aus dem Land rausgeht, ne?
1: So sieht's aus, genau.
0: Ich habe das früher auch gemacht, im Westerwald losgefahren im Bus. Und da waren dann die ersten 17 Stunden auf dem Weg nach Lorette Mar. Die sind quasi nur Zubringersachen gewesen. Ne? Da ist dann irgendwann in Niedernhausen steigt jemand noch zu, dann irgendwo in Idstein nochmal so. Und dann ist man schon weg gewesen. Aber da hatte man schon den Buskörper, weil man betäubt war durch die Sitze.
1: Aber genau, ja.
0: Sehr fein.
1: Tolle Sache, ja.
0: Wie ist das, wenn die Menschen zurückkommen? Holst du die auch ab?
1: Ich stell mal an, ja, also wir haben, wie gesagt, da viele, viele Möglichkeiten. Die Unternehmen kontaktieren uns dann, dass man einfach das ein bisschen angenehmer macht. Und dann müssen die Leute ja auch nicht ihre Fahrzeuge irgendwo an die Bahnhöfe stellen oder so oder an die verschiedenen Abdingen.
0: Wie sind die Leute besser drauf, wenn sie in den Urlaub fahren mit dem positiven Gefühl oder wenn sie aus dem Urlaub kommen?
1: Ach du, ich würde mal sagen, es ist so und so. Also viele sind dann natürlich happy und freuen sich auf ihren Urlaub und manche sind dann noch ein bisschen mit so einer Vorangst, ne? Klappt dann alles, funktioniert alles, aber viele sind natürlich sehr froh und das macht unseren Job natürlich auch leichter, habe ich ja ganz klar.
0: Natürlich, du bist ja kleine Privat-DJ gleich, also auf jeden Fall Manuel ist unterwegs, nur dass alle Bescheid wissen, die jetzt in Richtung Heidelberg unterwegs sein werden, gleich von dir abgeholt werden. Ich wünsche dir eine gute Fahrt und spiel deinen Lieblingssong. Ciao!
1: Vielen Dank, danke!

Es ist 1.57 Uhr, Vorsicht bitte auf der A30, Rheine Richtung Osnabrück. Dort liegen Gegenstände auf der Fahrbahn zwischen Rheine Nord und Rheine Stadtmitte.

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1: Um 2 Uhr mit Cedric Bies. NATO-Generalsekretär Rutte reist heute in die USA. Kurz vorher hat US-Präsident Trump nochmal die europäischen NATO-Partner kritisiert. Er hat ihnen wieder mangelnde Unterstützung im Krieg gegen Iran vorgeworfen. Die USA hätten über mehrere Jahre viel Geld ausgegeben, um Europa zu beschützen. Umgekehrt seien wichtige Partner aber nicht da gewesen. Konkret hat er dabei Großbritannien, Deutschland und Italien genannt. Die Staaten hatten sich unter anderem deshalb nicht direkt militärisch an dem Angriff beteiligt, weil es dafür kein UN-Mandat gab. US-Vizepräsident Vance hat sich erstmals nach den Gesprächen mit dem Iran geäußert. Er sagte, die Gespräche seien gut vorangekommen. Sie seien eine gute Grundlage für ein endgültiges Abkommen. Patricia Wern berichtet.
2: Mehrere Aspekte seien ihm dabei wichtig. Es müsse ein Weg gefunden werden, die Straße von Hormuz offen zu halten. Zudem sei ein wichtiges Ziel, die Gefechte zwischen Israel und der Hisbollah-Miliz dauerhaft zu beenden. Es werde viel Arbeit erfordern, bis die territoriale Integrität und Souveränität des Libanon sowie die Sicherheit Israels wirklich erreicht seien. Anschließend hob der US-Vizepräsident besonders hervor, dass Teheran zugestimmt habe, wieder Inspektoren der Internationalen Atomenergiebehörde in den Iran zu lassen. Das sei der erste Schritt zur dauerhaften Denuklearisierung oder dauerhaften Beendigung eines Atomwaffenprogramms im Iran.
1: Die EU-Kommission will in Brüssel mit den Taliban über mehr Abschiebungen von afghanischen Straftätern verhandeln. Eine Sprecherin des belgischen Außenministeriums hat gesagt, dass dafür 5 Vertretern der Radikal-Islamisten eine Einreiseerlaubnis erteilt wurde. Vorher habe es eine Sicherheitsprüfung gegeben. Die Visa für die Delegation aus Afghanistan gelten außerdem nur für einen Tag und nur für Belgien, sagt die Sprecherin. In Rumänien ist die Bildung einer neuen Regierung gescheitert. 7 Wochen nach dem Sturz des proeuropäischen Ministerpräsidenten Bolojan und seiner Regierung hat das Parlament den neuen Kandidaten für das Amt abgelehnt. Jetzt muss Staatspräsident Nicușor Dan dem Parlament einen neuen Kandidaten vorschlagen. Bolojan war am 5. Mai durch ein Misstrauensvotum gestürzt worden. Lionel Messi ist neuer Rekordtorschütze.